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1: Ich bin Diana Kramer. Die Ära von Jürgen Klopp geht jetzt richtig los. In genau einer Woche feiert Klopp seine Premiere als Bundestrainer beim Spiel gegen die Niederlande. Heute Vormittag stellt er den Kader für seine ersten 4 Partien vor.
2: Wem schenkt Jürgen Klopp sein Vertrauen für den Neustart? Über 50 Spieler haben sein Interesse geweckt, rund 30 von ihnen will er für die ersten Spiele einladen. Deutlich mehr, als der Fußballverband zulässt. Deshalb müssen einige wohl vereinzelt von der Tribüne aus zuschauen. Der neue Bundestrainer möchte möglichst viele Spieler kennenlernen. Joshua Kimmich dürfte Kapitän bleiben. Im Tor wird wohl wieder Marc-André Ter Stegen stehen, der lange verletzt war. Spannend ist auch, welche jungen Spieler unter Klopp ihr Debüt feiern werden. Thomas Bremser, Sportredaktion.
1: Mit Blick auf die angekündigten Entlastungen angesichts der hohen Spritpreise hält Unionsfraktionschef Thorsten Frey schnelle Entscheidungen der Koalition für erreichbar. Aus seiner Sicht könnte das zum 1. Oktober gelingen, sagte Frey in der ARD-Sendung Maischberger. Das sei zwar ambitioniert, aber es habe in der Vergangenheit auch schon geklappt, sagte Frey mit Blick auf den Tankrabatt im Frühjahr. Als mögliche Option nannte er eine erneute Senkung der Energiesteuer oder eine Senkung der Mehrwertsteuer auf Kraftstoffe von 19% auf 7%. Der Bundesgerichtshof verkündet heute seine Entscheidung in der Frage, wie weit Datenschutzregeln auch im privaten Umfeld gelten. Entscheidend ist dabei die sogenannte Haushaltsausnahme der EU-Datenschutzgrundverordnung.
3: Vereinfacht gesagt, die Datenschutzregeln gelten normalerweise nicht, wenn jemand Dokumente ausschließlich für persönliche oder familiäre Zwecke nutzt. Genau darüber wird jetzt aber gestritten. In einem Fall hatte eine Tochter heimlich ihre Mutter gefilmt und die Aufnahmen weitergegeben. In einem anderen leitete eine Frau private WhatsApp-Nachrichten einer früheren Freundin an deren Arbeitgeber weiter. Möglicherweise fällt aber noch keine endgültige Entscheidung. Der Bundesgerichtshof könnte den Europäischen Gerichtshof fragen, wo die Grenze der sogenannten Haushaltsausnahme liegt. Thomas Bliskin, Nachrichtenredaktion.
1: In den USA hat nach dem Senat auch das Repräsentantenhaus für ein Sanktionsgesetz gestimmt, um Russland wegen des Ukraine-Kriegs stärker unter Druck zu setzen. Neben direkten Strafmaßnahmen gegen russische Politiker und Firmen soll das Gesetz die russischen Öl- und Gasexporte stärker eindämmen, mit denen Russland seinen Angriffskrieg gegen die Ukraine finanziert.
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4: In den nächsten Stunden bleibt es trocken und meist klar. Örtlich kann sich Nebel bilden. Der Start in den Tag wird dann wolkig mit etwas Sonne und einzelnen Schauern. Später sind bis zu 19 Grad drin.
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7: Die A1 Hamburg Richtung Lübeck ist zwischen Bargteheide und Bad Oldesloe bis 6 Uhr gesperrt. In Hamburg ist der Spielbudenplatz zwischen Davidstraße und beim Trichter wegen einer Veranstaltung gesperrt. Und die Sophie-Rahl-Jansen-Straße ist zwischen Nienstedtner Marktplatz und Jürgensallee wegen einer Veranstaltung bis Montag gesperrt. Der Radio Hamburg Verkehr für Hamburg, Niedersachsen und Schleswig-Holstein.
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2: Ich bin Diana Kramer. Die Ära von Jürgen Klopp geht jetzt richtig los. In genau einer Woche feiert Klopp seine Premiere als Bundestrainer beim Spiel gegen die Niederlande. Heute Vormittag stellt er den Kader für seine ersten 4 Partien vor.
3: Wem schenkt Jürgen Klopp sein Vertrauen für den Neustart? Über 50 Spieler haben sein Interesse geweckt, rund 30 von ihnen will er für die ersten Spiele einladen. Deutlich mehr, als der Fußballverband zulässt. Deshalb müssen einige wohl vereinzelt von der Tribüne aus zuschauen. Der neue Bundestrainer möchte möglichst viele Spieler kennenlernen. Joshua Kimmich dürfte Kapitän bleiben. Im Tor wird wohl wieder Marc-André Ter Stegen stehen, der lange verletzt war. Spannend ist auch, welche jungen Spieler unter Klopp ihr Debüt feiern werden. Thomas Bremser, Sportredaktion.
2: Mit Blick auf die angekündigten Entlastungen angesichts der hohen Spritpreise hält Unionsfraktionschef Thorsten Frey schnelle Entscheidungen der Koalition für erreichbar. Aus seiner Sicht könnte das zum 1. Oktober gelingen, sagte Frey in der ARD-Sendung Maischberger. Das sei zwar ambitioniert, aber es habe in der Vergangenheit auch schon geklappt, sagte Frey mit Blick auf den Tankrabatt im Frühjahr. Als mögliche Option nannte er eine erneute Senkung der Energiesteuer oder eine Senkung der Mehrwertsteuer auf Kraftstoffe von 19% auf 7%. Der Bundesgerichtshof verkündet heute seine Entscheidung in der Frage, wie weit Datenschutzregeln auch im privaten Umfeld gelten. Entscheidend ist dabei die sogenannte Haushaltsausnahme der EU-Datenschutzgrundverordnung.
4: Vereinfacht gesagt, die Datenschutzregeln gelten normalerweise nicht, wenn jemand Dokumente ausschließlich für persönliche oder familiäre Zwecke nutzt. Genau darüber wird jetzt aber gestritten. In einem Fall hatte eine Tochter heimlich ihre Mutter gefilmt und die Aufnahmen weitergegeben. In einem anderen leitete eine Frau private WhatsApp-Nachrichten einer früheren Freundin an deren Arbeitgeber weiter. Möglicherweise fällt aber noch keine endgültige Entscheidung. Der Bundesgerichtshof könnte den Europäischen Gerichtshof fragen, wo die Grenze der sogenannten Haushaltsausnahme liegt. Thomas Bliskin, Nachrichtenredaktion.
2: In den USA hat nach dem Senat auch das Repräsentantenhaus für ein Sanktionsgesetz gestimmt, um Russland wegen des Ukraine-Kriegs stärker unter Druck zu setzen. Neben direkten Strafmaßnahmen gegen russische Politiker und Firmen soll das Gesetz die russischen Öl- und Gasexporte stärker eindämmen, mit denen Russland seinen Angriffskrieg gegen die Ukraine finanziert.
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5: Aktuell sieht es nach einer ruhigen, trockenen Nacht aus, dazu stellenweise Nebel. Am Tag wechseln sich dann Wolken und Sonne ab. Es gibt ein paar Schauer und im Tagesverlauf klettern die Temperaturen auf 19 Grad.
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7: Die A1 Hamburg Richtung Lübeck ist zwischen Bargteheide und Bad Oldesloe bis 6 Uhr gesperrt. In Hamburg ist der Spielbudenplatz zwischen Davidstraße und beim Trichter wegen einer Veranstaltung gesperrt. Und die Sophie-Rahl-Jansen-Straße ist zwischen Nienstedtner Marktplatz und Jürgensallee wegen einer Veranstaltung bis Montag gesperrt. Der Radio Hamburg Verkehr für Hamburg, Niedersachsen und Schleswig-Holstein.
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1: Ich bin Diana Kramer. Nach dem US-Senat hat auch das Repräsentantenhaus in Washington für ein Sanktionspaket gestimmt, um Russland wegen des Ukraine-Kriegs stärker unter Druck zu setzen. Das Gesetz soll auch die russischen Öl- und Gasexporte stärker eindämmen, mit denen Russland seinen Angriffskrieg gegen die Ukraine finanziert.
2: Präsident Trump muss nur noch unterschreiben und dass er das tun will, hat er schon angekündigt. Mit dem Gesetz kann er die 5 größten Käufer von russischem Öl und Gas mit Sanktionen belegen und auch jene Länder bestrafen, die Russland dabei helfen, Energiesanktionen zu umgehen. Vor allem China und Indien beziehen viel russisches Erdöl und diese Maßnahme könnte nun die Handelsbeziehungen weiter strapazieren. Tina Eck, USA.
1: Während die Bundesregierung darüber berät, wie Autofahrer hierzulande entlastet werden können, steigen die Preise an den Tankstellen jeden Tag weiter. Welche Lösung es am Ende sein wird, ist weiter unklar. Unionsfraktionschef Thorsten Frey hält eine Entscheidung der Koalition bis zum 1. Oktober für erreichbar. Das sagte er in der ARD-Sendung Maischberger. Als Option nannte Frey erneut eine Senkung der Energiesteuer oder die Senkung der Mehrwertsteuer auf Benzin und Diesel von 19% auf 7%. 4 Tage vor der mit Spannung erwarteten Landtagswahl in Mecklenburg-Vorpommern haben sich SPD-Ministerpräsidentin Manuela Schwesig und ihr Herausforderer von der AfD live Erik Holm am Abend im NDR-Fernsehen ein Rededuell geliefert. Vor allem Schwesig, die zuletzt mit ihrer SPD aufgeholt hatte, war im Angriffsmodus.
3: Der Ton war schnell gesetzt. Schon beim ersten Thema Bildung warf Herausforderer Holm der Ministerpräsidentin Versagen vor. Schwesig klagte beim Thema Migration über Hass und Hetze der AfD. Holm machte ein Versagen der Politik für das ausländerfeindliche Klima verantwortlich. Auffällig war, oft redeten die Kandidaten aneinander vorbei und immer wieder beschuldigten sie sich gegenseitig der Lüge. Aus Schwerin, André Ballin.
1: Zum Fußball. Jürgen Klopp benennt heute seinen ersten Kader als Bundestrainer für die anstehenden Länderspiele der Nationalmannschaft. Als Torhüter Nummer 1 steht Marc-André Ter Stegen vor einer Rückkehr in die DFB-Auswahl. Keinen Platz im Aufgebot soll Dennis Undaff vom VfB Stuttgart haben, der bei der WM noch 3 Tore erzielt hatte. Am 24. September startet die Nationalmannschaft gegen die Niederlande in die neue Länderspielsaison.
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4: In den nächsten Stunden bleibt es trocken und meist klar. Örtlich kann sich Nebel bilden. Der Start in den Tag wird dann wolkig mit etwas Sonne und einzelnen Schauern. Später sind bis zu 19 Grad drin.
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7: Die A1 Hamburg Richtung Lübeck ist zwischen Bargteheide und Bad Oldesloe bis 6 Uhr gesperrt. In Hamburg ist der Spielbudenplatz zwischen Davidstraße und beim Trichter wegen einer Veranstaltung gesperrt. Und die Sophie-Rahl-Jansen-Straße ist zwischen Nienstedtner Marktplatz und Jürgensallee wegen einer Veranstaltung bis Montag gesperrt. Der Radio Hamburg Verkehr für Hamburg, Niedersachsen und Schleswig-Holstein.
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5: Ich bin Diana Kramer. Nach dem US-Senat hat auch das Repräsentantenhaus in Washington für ein Sanktionspaket gestimmt, um Russland wegen des Ukraine-Kriegs stärker unter Druck zu setzen. Das Gesetz soll auch die russischen Öl- und Gasexporte stärker eindämmen, mit denen Russland seinen Angriffskrieg gegen die Ukraine finanziert.
6: Präsident Trump muss nur noch unterschreiben und dass er das tun will, hat er schon angekündigt. Mit dem Gesetz kann er die 5 größten Käufer von russischem Öl und Gas mit Sanktionen belegen und auch jene Länder bestrafen, die Russland dabei helfen, Energiesanktionen zu umgehen. Vor allem China und Indien beziehen viel russisches Erdöl und diese Maßnahme könnte nun die Handelsbeziehungen weiter strapazieren. Tina Eck, USA.
5: Während die Bundesregierung darüber berät, wie Autofahrer hierzulande entlastet werden können, steigen die Preise an den Tankstellen jeden Tag weiter. Welche Lösung es am Ende sein wird, ist weiter unklar. Unionsfraktionschef Thorsten Frey hält eine Entscheidung der Koalition bis zum 1. Oktober für erreichbar. Das sagte er in der ARD-Sendung Maischberger. Als Option nannte Frey erneut eine Senkung der Energiesteuer oder die Senkung der Mehrwertsteuer auf Benzin und Diesel von 19% auf 7%. 4 Tage vor der mit Spannung erwarteten Landtagswahl in Mecklenburg-Vorpommern haben sich SPD-Ministerpräsidentin Manuela Schwesig und ihr Herausforderer von der AfD live Erik Holm am Abend im NDR-Fernsehen ein Rededuell geliefert. Vor allem Schwesig, die zuletzt mit ihrer SPD aufgeholt hatte, war im Angriffsmodus.
7: Der Ton war schnell gesetzt. Schon beim ersten Thema Bildung warf Herausforderer Holm der Ministerpräsidentin Versagen vor. Schwesig klagte beim Thema Migration über Hass und Hetze der AfD. Holm machte ein Versagen der Politik für das ausländerfeindliche Klima verantwortlich. Auffällig war, oft redeten die Kandidaten aneinander vorbei und immer wieder beschuldigten sie sich gegenseitig der Lüge. Aus Schwerin, André Ballin.
5: Zum Fußball. Jürgen Klopp benennt heute seinen ersten Kader als Bundestrainer für die anstehenden Länderspiele der Nationalmannschaft. Als Torhüter Nummer 1 steht Marc-André Ter Stegen vor einer Rückkehr in die DFB-Auswahl. Keinen Platz im Aufgebot soll Dennis Undaff vom VfB Stuttgart haben, der bei der WM noch 3 Tore erzielt hatte. Am 24. September startet die Nationalmannschaft gegen die Niederlande in die neue Länderspielsaison.
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8: Aktuell sieht es nach einer ruhigen, trockenen Nacht aus, dazu stellenweise Nebel. Am Tag wechseln sich dann Wolken und Sonne ab. Es gibt ein paar Schauer und im Tagesverlauf klettern die Temperaturen auf 19 Grad.
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11: Die A1 Hamburg Richtung Lübeck ist zwischen Bargteheide und Bad Oldesloe bis 6 Uhr gesperrt. In Hamburg ist der Spielbudenplatz zwischen Davidstraße und beim Trichter wegen einer Veranstaltung gesperrt. Und die Sophie-Rahl-Jansen-Straße ist zwischen Nienstedtener Marktplatz und Jürgensallee wegen einer Veranstaltung bis Montag gesperrt. Der Radio Hamburg Verkehr für Hamburg, Niedersachsen und Schleswig-Holstein.
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1: Ich bin Diana Kramer. Die EU-Kommission will den Zugang zu sozialen Netzwerken für Kinder unter 13 Jahren in Deutschland und in anderen Mitgliedsländern beschränken. Das hatte EU-Kommissionspräsidentin Ursula von der Leyen gestern im EU-Parlament in Straßburg angekündigt. Heute will sie dazu Details bekannt geben.
2: Keine Social-Media-Konten unter 13 Jahren, danach auch erstmal nur Mini-Konten unter elterlicher Aufsicht mit Einschränkungen und generell weniger Funktionen, die Kinder und Jugendliche süchtig nach Social Media machen können. Diese Vorstöße der EU gelten aber nicht sofort. EU-Parlament und Mitgliedsländer müssen sich erst damit befassen und sich einigen. Das kann Monate oder sogar Jahre dauern. Grundsätzlich kann Deutschland auch eigene Regeln erlassen, auch früher. Bildungsministerin Karin Prien hat Vorschläge für Oktober angekündigt. Die großen Plattformen zu Maßnahmen verpflichten, kann aber nur die EU-Kommission. Onni Thorau, Berlin.
1: Mit Blick auf die angekündigten Entlastungen angesichts der hohen Spritpreise hält Unionsfraktionschef Thorsten Frey schnelle Entscheidungen der Koalition für erreichbar. Aus seiner Sicht könnte das schon zum 1. Oktober gelingen, sagte Frey am Abend in der ARD-Sendung Maischberger. Das sei ambitioniert, aber es habe in der Vergangenheit auch schon geklappt, sagte Frey mit Blick auf den Tankrabatt im Frühjahr. Als mögliche Option nannte er eine erneute Senkung der Energiesteuer oder eine Senkung der Mehrwertsteuer auf Kraftstoffe von 19% auf 7%. US-Präsident Donald Trump reagiert mit einer Drohung auf den Vorstoß von EU-Kommissionspräsidentin Ursula von der Leyen, Kanada zum ersten assoziierten Mitglied der Europäischen Union zu machen. Er halte das für lächerlich, sagte Trump vor Reportern.
3: Trump droht mit hohen Zöllen oder sogar einem Handelsstopp in Europa für den Fall, dass er eine assoziierte EU-Mitgliedschaft Kanadas als feindlichen Akt empfinden sollte, also wenn die EU das aus böser Absicht mache. Aber falls die Absicht gut sei, könnte alles in Ordnung sein, sagte Trump. Von der Leyen hatte vorgeschlagen, Kanada zum ersten assoziierten Mitglied der EU zu machen, ohne aber konkrete Details zu nennen. Tina Eck, USA.
1: Zum Fußball. Bayer Leverkusen ist mit einem Heimsieg in die Europa League gestartet. Die Werkself setzte sich zum Auftakt mit 2:0 gegen den slowenischen Fußballmeister NK Celje durch.
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4: In den nächsten Stunden bleibt es trocken und meist klar. Örtlich kann sich Nebel bilden. Der Start in den Tag wird dann wolkig mit etwas Sonne und einzelnen Schauern. Später sind bis zu 19 Grad drin.
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6: Die A1 Hamburg Richtung Lübeck ist zwischen Bargteheide und Bad Oldesloe bis 6 Uhr gesperrt. In Hamburg ist der Spielbudenplatz zwischen der Davidstraße und beim Trichter wegen einer Veranstaltung gesperrt. Und die Sophie-Rahl-Jansen-Straße zwischen dem Nienstedtner Marktplatz und der Jürgensallee ist wegen einer Veranstaltung bis Montag gesperrt. Das ist er, der Radio Hamburg Verkehr für Hamburg, Niedersachsen und Schleswig-Holstein.
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9: Ich bin Diana Kramer. Die EU-Kommission will den Zugang zu sozialen Netzwerken für Kinder unter 13 Jahren in Deutschland und in anderen Mitgliedsländern beschränken. Das hatte EU-Kommissionspräsidentin Ursula von der Leyen gestern im EU-Parlament in Straßburg angekündigt. Heute will sie dazu Details bekannt geben.
10: Keine Social-Media-Konten unter 13 Jahren, danach auch erstmal nur Mini-Konten unter elterlicher Aufsicht mit Einschränkungen und generell weniger Funktionen, die Kinder und Jugendliche süchtig nach Social Media machen können. Diese Vorstöße der EU gelten aber nicht sofort. EU-Parlament und Mitgliedsländer müssen sich erst damit befassen und sich einigen. Das kann Monate oder sogar Jahre dauern. Grundsätzlich kann Deutschland auch eigene Regeln erlassen, auch früher. Bildungsministerin Karin Prien hat Vorschläge für Oktober angekündigt. Die großen Plattformen zu Maßnahmen verpflichten, kann aber nur die EU-Kommission. Onni Thorau, Berlin.
9: Mit Blick auf die angekündigten Entlastungen angesichts der hohen Spritpreise hält Unionsfraktionschef Thorsten Frey schnelle Entscheidungen der Koalition für erreichbar. Aus seiner Sicht könnte das schon zum 1. Oktober gelingen, sagte Frey am Abend in der ARD-Sendung Maischberger. Das sei ambitioniert, aber es habe in der Vergangenheit auch schon geklappt, sagte Frey mit Blick auf den Tankrabatt im Frühjahr. Als mögliche Option nannte er eine erneute Senkung der Energiesteuer oder eine Senkung der Mehrwertsteuer auf Kraftstoffe von 19% auf 7%. US-Präsident Donald Trump reagiert mit einer Drohung auf den Vorstoß von EU-Kommissionspräsidentin Ursula von der Leyen, Kanada zum ersten assoziierten Mitglied der Europäischen Union zu machen. Er halte das für lächerlich, sagte Trump vor Reportern.
11: Trump droht mit hohen Zöllen oder sogar einem Handelsstopp in Europa für den Fall, dass er eine assoziierte EU-Mitgliedschaft Kanadas als feindlichen Akt empfinden sollte, also wenn die EU das aus böser Absicht mache. Aber falls die Absicht gut sei, könnte alles in Ordnung sein, sagte Trump. Von der Leyen hatte vorgeschlagen, Kanada zum ersten assoziierten Mitglied der EU zu machen, ohne aber konkrete Details zu nennen. Tina Eck, USA.
9: Zum Fußball. Bayer Leverkusen ist mit einem Heimsieg in die Europa League gestartet. Die Werkself setzte sich zum Auftakt mit 2:0 gegen den slowenischen Fußballmeister NK Celje durch.
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12: Aktuell sieht es nach einer ruhigen, trockenen Nacht aus, dazu stellenweise Nebel. Am Tag wechseln sich dann Wolken und Sonne ab. Es gibt ein paar Schauer und im Tagesverlauf klettern die Temperaturen auf 19 Grad.
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15: Die A1 Hamburg Richtung Lübeck ist zwischen Bargteheide und Bad Oldesloe bis 6 Uhr gesperrt. In Hamburg ist der Spielbudenplatz zwischen der Davidstraße und beim Trichter wegen einer Veranstaltung gesperrt. Und die Sophie-Rahe-Jansen-Straße zwischen dem Nienstedtner Marktplatz und der Jürgensallee ist wegen einer Veranstaltung bis Montag gesperrt. Das ist er, der Radio Hamburg Verkehr für Hamburg, Niedersachsen und Schleswig-Holstein.
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0: Guten Morgen.
1: Moin.
0: Boah, ist das dramatisch gleich zum Einstieg.
1: Ja, ist echt so.
0: Ihr hört eure Radiomucken, naja, noch nicht ganz. Ne? Wir fangen gleich erst für euch an und ich war kurz überrascht. Ich dachte, seit wann spielen wir Ecstasy?
1: Sag mal.
0: Und dann habe ich festgestellt, es ist Mystasy.
1: Ach so, kurz verlesen. Nee, fast das Gleiche, ja.
0: Mit dem Besten von heute gleich wie euch Sometimes I Love You und los geht's entspannt gleich mit Sabrina Carpenter bei eurem Musiksender Nummer 1 für ganz viele Megahits mit Espresso. Es ist 5 Uhr.
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3: Ich bin Diana Kramer. Während die Bundesregierung darüber berät, wie Autofahrer hierzulande entlastet werden können, steigen die Preise an den Tankstellen jeden Tag weiter. Welche Lösung es am Ende sein wird, ist weiter unklar. Unionsfraktionschef Thorsten Frey hält es für möglich, dass bis zum kommenden Monat aber eine Entscheidung der Koalition gelingen kann. Das sagte Frey in der ARD-Sendung Maischberger.
4: Ich glaube, wenn man sich anschaut, wie war es im Frühjahr, wir haben das innerhalb weniger Tage hinbekommen. Ich glaube, wenn man das jetzt zügig macht, kann das zum 1. Oktober gelingen. Und das ist sehr ambitioniert, das muss man sagen, aber das hat in der Vergangenheit schon geklappt. Und wenn wir eng zusammenarbeiten, auch im Parlament, dann ist das eine Chance.
3: Als Optionen nannte Unionsfraktionschef Frey erneut eine Senkung der Energiesteuer oder die Senkung der Mehrwertsteuer auf Benzin und Diesel von 19% auf 7%. Wie alt sollte man sein für TikTok, Instagram oder ChatGPT? Die EU-Kommission will den Zugang zu sozialen Netzwerken für Kinder unter 13 Jahren in Deutschland und anderen Mitgliedsländern beschränken. Heute will Kommissionspräsidentin von der Leyen Details vorstellen.
5: Eine zentrale Frage zu den Kommissionsplänen lautet, wie soll das funktionieren? Ein Account für 13- bis 15-Jährige mit Erlaubnis der Eltern für maximal eine Stunde täglich und für die 15- bis 18-Jährigen dann ein Account mit einer Sperre für Erwachseneninhalte? Bedeutet das also eine Ausweispflicht für alle Social-Media-Nutzer? Nicht nur deswegen wird es noch lange dauern, bis es eine Einigung gibt, auch weil verschiedene Länder andere Alterslimits wollen und manche sich bei diesem Thema nicht aus Brüssel Vorschriften gefallen lassen wollen. Aus Brüssel, Dieter Ebeling.
3: US-Präsident Donald Trump reagiert mit einer Drohung auf den EU-Vorstoß, Kanada zum ersten assoziierten Mitglied der Europäischen Union zu machen. Er halte das für lächerlich, sagte Trump vor Reportern und warnte, falls er es als feindseligen Akt empfinden sollte, würde er hohe Zölle verhängen oder den Handel mit Europa in vielen Bereichen einstellen. Die USA und Kanada befinden sich aktuell in einem festgefahrenen Handelsstreit, der zuletzt wieder eskaliert war. Und zum Fußball. Bayer Leverkusen ist mit einem Heimsieg in die Europa League gestartet. Die Werkself setzte sich mit 2:0 gegen den slowenischen Meister NK Celje durch.
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0: Make Lea great again.
1: Oh, okay.
0: Das steht auf meinem Cappy drauf. Aber gehört nicht viel dazu. Du bist ja einfach gut drauf. Das Wetter passt. 5.03 Uhr. Euer Radio Hamburg Wetter. Mit dir, Lea.
1: Ja, herrlich. 19 Grad sind drin. Auf jeden Fall auch 4 Stunden Sonnenschein. Und das Schöne ist, bis mittags, nachmittags ist es auch erstmal trocken. 12 Grad in der City jetzt dazu. 12 auch in Bagdeheide. In Jesteburg sind wir noch bei 10 Grad. Da ist ein bisschen frischerer Wind teilweise auch noch dabei. Aber vor allem die Sonne genießt ihr dann morgen. Genauso auch bei 19 Grad und ein bisschen Regen, aber vor allem auch schönen Phasen.
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1: Ja.
0: Keine Staus und keine Blitzer gemeldet.
1: Wow.
0: Gute Nachricht, der Radio Hamburg Verkehr für Hamburg, Niedersachsen und Schleswig-Holstein.
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0: Guten Morgen!
1: Hallo!
0: Schön, dass ihr dabei seid für ganz viele Megahits. Ein richtiges Brett gleich für euch dabei mit John Newman und Love Me Again. Mystasy mit dem Besten von heute, euer Nachbar aus Norderstedt. Klopft gerne mal bei ihm an die Tür, er ist gleich im Radio. Mit Sometimes I Love You. Und Sabrina Carpenter bringt euch ganz lässig ins Ende eurer Nachtschicht mit Espresso.

0: Morgen, Hamburg.
1: Moin.
0: Hier ist eure Radio Morning Show. Okay. Ja, ich musste kurz noch runterschlucken. Vielleicht frühstückt ihr auch gerade und hört uns. Es ist gut so um 5.10 Uhr. John Newman, Radio Hamburg Megastar, hat sich aus dem aktiven Musikmachen komplett zurückgezogen und legt jetzt auf, macht ausschließlich DJ, zum Beispiel beim Festival Tomorrowland. Hier ist aber noch aktiv und singt für euch bei eurem Musiksender Nummer 1 Radio Hamburg Love Me Again.

0: Aufwand.
1: Ja, aber echt.
0: Mega gelohnt. Ne? Mhm. Hört ihr auch Radio Hamburg, euren Musiksender Nummer 1 gleich mit Weiß und Glad You Came. Vorher haben wir ein bisschen das vor mit euch um 5.14 Uhr. Zum Beispiel ein fantastisches Radio Hamburg Wetter-Update mit dir,
1: ja,
0: Lea.
1: Ja, das ist geplant. 19 Grad. Viel Sonnenschein auf jeden Fall dabei. Erstmal auch trocken, auch wenn es abends ein bisschen regnet. Wird schön. 12 Grad messen wir in der City jetzt.
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3: Also wenn ihr schon beide Staffeln von The Gentleman gesehen habt und jetzt Entzugserscheinungen habt, es gibt noch eine weitere Gangsterserie von Guy Ritchie. Cool. Sie heißt Mobland. Morgen startet Staffel 2. Und allein die Besetzung ist wirklich grandios. Also Tom Hardy ist dabei, Pierce Brosnan.
0: Und Helen Mirren.
4: Wir fragen nicht, wir nehmen es uns. Und wenn jemand vergisst, wo er steht, dann habe ich dafür einen Mann.
5: Problem gelöst.
0: Es ist ja erstaunlich, wie gut Pierce Brosnan Schurke kann, ne?
3: Ja, ich glaube auch, das ist so seine eigentliche Bestimmung. Vielleicht hätte er eigentlich Bond-Schurke sein sollen. Pierce Brosnan und Helen Mirren sind die Oberhäupter eines schwer kriminellen Familienclans, der Familie Harrigan.
6: Wir sind die Harrigans! Ihr kennt uns noch nicht! Googelt uns!
0: Es ist aber schon noch eine Runde heftiger als The Gentleman.
3: Ja, es fehlt so der schwarze Humor aus The Gentleman. Es ist noch brutaler, also könnt ihr euch überzeugen, bei Paramount Plus läuft die Serie. Tom Hardy spielt den Fixer, es ist so eine Art Auftragskiller, der für den Clan Probleme beseitigt.
0: Pierce Brosnan hat ja schon in Hamburg gedreht, James Bond, da im Atlantic Hotel. Und du hast ihn ja auch schon öfter interviewt. Ist er im wahren Leben eher Bond oder eher so ein Anti-Bond?
3: Also Pierce Brosnan ist so ein kleines Wunder. Er ist wirklich ein Gentleman, der höflichste Mensch, der mir im Filmgeschäft jemals begegnet ist. Also ich habe ihn mal bei Dreharbeiten erlebt und er kennt wirklich jeden am Set, also vom Pförtner bis zur Raumfliegerin. Alle spricht er mit Namen an, alle lieben ihn natürlich. Für Mobland gibt es von mir eine 2 oder 8 von 10 Schurken, wirklich noch heftiger als Staffel 1.

0: Morgen.
1: Moin.
0: Hier ist Radio Hamburg für euch, euer Musiksender Nummer 1 um 5.22 Uhr und Natascha Bedingfield. Sie ist seit 17 Jahren glücklich verheiratet, ihr Mann auch.
1: Ja.
0: Kein Wunder, stell dir vor, er ist noch im Bad und sie singt dann in der Küche.
2: In

0: Natascha Bedingfield möchte ich nicht auftreten.
1: Nee.
0: Das ist so gut. Radio Bucki für euch, 5.25 Uhr, euer Musiksender Nummer 1, gleich mit dem Besten. Von heute nach 5.30 Uhr, The Bowser für euch zum Mitsingen oder fürs Luftklavier.
1: Jo, geil.
0: Luftgitarre ist out, ihr spielt einfach Luftklavier gleich mit Magnetic, so großartig und garantiert noch vor 5.30 Uhr die fantastische Stimme von Nico Santos erschallt in eurem Badezimmer mit Body.
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0: guten Morgen.
1: Hallo.
0: Hier ist Radio Hamburg, eure Morning Show. Und überleg doch mal, wem habt ihr zuletzt Danke gesagt? Mhm. Danke, so richtig von Herzen. Bei mir war es direkt nach dem Satz, Vorsicht, von rechts kommt ein Auto.
1: Oh, wow.
0: Aber auch wir von Radio Hamburg wollen uns gerne bei jemandem Besonderem bedanken. Und ohne den oder vielmehr ohne die wird es Radio Hamburg Stars for Free übermorgen für euch in der Barclays Arena gar nicht geben. Also keine Leonie auf der Bühne, kein Purple Disco Machine, kein Clock Clock. Wir bedanken uns mit euch zusammen in weniger als 10 Minuten. Es ist 5.30 Uhr.
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0: Ihr werdet in der Zukunft sagen, oh, den habe ich schon gesehen, bevor den überhaupt jemand kannte. Da habt ihr auf St. Pauli gerade richtig gute Chancen. Das Reeperbahn-Festival ist gestartet und bringt bis übermorgen rund 425 Acts aus 44 Ländern in die Clubs rund um unseren Kiez. Und auch ohne Festival-Ticket nehmt ihr was mit. Auf dem Spielbudenplatz gibt's heute für euch mehrere kostenlose Minikonzerte. Die nächsten Mini-Nachrichten gibt's um 6 und euer Radio Hamburg Wetter kommt von dir, Lea.
1: 19 Grad maximal und ihr bedankt euch auf jeden Fall auch schon mal bei der Sonne. In jeder Minute, wo sie scheint und die gibt schon Gas. 4
3: danke,
1: Stunden insgesamt.
3: Danke.
1: Super, John, du hast schon mal erledigt. 12 Grad in der City jetzt, 10 in Flensburg, 12 Messe zum Beispiel auch in Lüneburg. Und dann kann es abends, nachmittags ein bisschen regnen, morgen aber wieder genauso sonnig wie heute bei 19 Grad.
0: Und hier ist eure Sicherheit um 5.31 Uhr, der Radio Hamburg Verkehr mit der Edeka-App. Achtung, Autofahrer, das Liegenbleiber auf der A7 Hamburg Richtung Hannover zwischen Waltershof und Hausbruch. Das ist der Radio Hamburg Verkehr für Hamburg, Niedersachsen und Schleswig-Holstein.
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0: 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Guten Morgen.
1: Ja, moin.
0: Ganz viele Mega-Hits. Robin Schulz für euch gleich mit dabei mit dem Besten von heute. Sorgt für gute Laune bei euch im Bad mit Better Times. Und los geht's ganz entspannt mit Rosalind für euch und Snap.

0: Baerbock hier. Darf ich vorstellen? Unser Hörer, die 538. Die 538, unser Hörer.
1: Jo.
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0: Übermorgen ist es schon soweit in der Barclays Arena mit all diesen Megastars. Hey!
4: Hey, wir sind Fastburg.
5: Hey! Hier ist Stephanie Aris. Moin, hier ist Leonie.
6: Hey, hier ist Purple Disco Machine.
7: Hey, ich bin Boki von Clock Clock und dieses Konzertevent ist nur für euch.
0: Ach, so gut. Und ja. Ihr habt gerade festgestellt, hey, ist das neue Moin.
5: Ja, stimmt.
0: Hey. Ist einfach so ein großes Dankeschön, dass es überhaupt geht. Geht dafür raus an unsere Möglichmacher von den Itzehoer Versicherungen. Herzlichen Dank.
5: Ja, und an euch alle natürlich auch, die da übermorgen mit uns feiern und Bock haben. Und auch echt einmal an alle von euch, die nicht in der Barclays Arena dabei sind. Ihr seid trotzdem dabei.
0: Natürlich.
5: Ha, ihr schaltet einfach ab 16 Uhr ein. John, du bist ja dann in unserem mobilen Studio in der Arena auch.
0: So heiß.
5: Und jede Sekunde ist da natürlich für euch auch mit im Radio. Also ihr seid dabei, verpasst gar nichts. Schaltet ein, die Show von der Show im Radio mit unserem Musiksender Nummer 1. Freuen wir uns, wenn ihr dabei seid und mit uns feiert. Es ist das Konzertevent des Jahres mit allen von euch.

0: Guten Morgen, Hamburg. Hallo. Eure Radiamucke Morning Show hier um 5.45 Uhr. Und sollte das Radiamucke-Wetter heute am Donnerstag nicht gut werden, dann lasse ich mal die Hunde von alleine.
1: Oh Gott.
0: Lea, überlegt dir das jetzt mal sehr gut in deinem Wetter-Update.
1: Alles gut, lass die Hunde mal dran, bitte. 19 Grad, viel Sonnenschein, also gucken wir das schon mal gut.
0: Naja.
1: Es war ein bisschen Regen, erstmal aber trocken. Und bei 12 Grad in der City bleibt es vor allem bis nachmittags trocken.

0: Danke, dass ihr Radio Hamburg eingeschaltet habt. Aber warum eigentlich?
1: Oh, tatsächlich, weil man den ganzen Tag Musik hören kann. Also gerade morgens, wenn man aufsteht, hat man gute Laune. Und wenn man mittags mit dem Hund rausgeht, kann man sich auch mal ab und zu einen Kopfhörer ins Ohr stecken und dann Musik hören. Das macht einfach Spaß, vor allen Dingen, weil ihr die beste Musik spielt. Ne? Das muss man einfach mal sagen.
0: Wow. Und deshalb gibt euer Musiksender Nummer 1 weiterhin alles für euch. Danke fürs Einschalten.

0: Guten Morgen, Hamburg.
1: Moin.
0: Hier ist eure Radio Hamburg Morning Show. Es ist 5.51 Uhr und gefühlt, sage ich jetzt mal, gefühlt sind wir jetzt im Wochenende, nehmen schöne Kornbrause und gehen ins Festzelt.
1: Kornbrause.
0: Das an.
1: Mit so Krübeltee.
0: Das ist genau das doch der richtige Move. Jetzt alle auf die Tanzfläche.
1: Zeltfest.
0: Oder einfach auch ins Bad mit Radio Hamburg, eurem Musiksender Nummer 1.

0: guten Morgen. Yo. Hier ist Radio Muck um 5.55 Uhr, euer Musiksender Nummer 1. Und gut, dass sich Benson Boone nicht krank gemeldet hat.
1: Nee.
0: Er ist gleich dran für euch. Auf das Beste von heute mit Kaigo und Save My Love. Und die 4 Minuten bis 6 Uhr werden auch noch sinnvoll gefüllt hier bei eurem Musiksender Nummer 1 für ganz viele Mega-Hits. Coldplay mit der Stimme von Beyoncé auch noch mittendrin.

0: Ist gut.
1: Ja.
0: Ihr hört Radio Hamburg, eure Morning Show, und aus so einem Applaus wird dann so ein Applaus.
1: Yes.
0: Und ihr seid doch dabei. Seinen bislang größten Auftritt hatte er vor knapp 20 Zuschauern. Sein nächster Auftritt hat 12.000. Ihr erlebt Radio Hamburgs Next Megastar Levi aus Rahlstedt übermorgen bei Radio Hamburg Stars for Free in der Barclays Arena zwischen Megastars wie Leonie, Clock Clock und Grammy-Gewinner Purple Disco Machine. Eure Tickets holt ihr euch morgen ab 14 Uhr ab hier in der Spitaler Straße bei Radio Hamburg Moderator Stübi. Und einen Soundcheck mit Levi bekommt ihr gleich schon in weniger als 10 Minuten. Es ist 6 Uhr.
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3: Guten Morgen. Verkehrssenator begrüßt Bahnneubaupläne. Noch keine Lösung für hohe Spritpreise. Sonne, Wolken, Regen bis 19 Grad. Die Bahnstrecke zwischen Hamburg und Hannover soll nicht aus-, sondern neu gebaut werden. Darauf haben sich SPD und CDU im Bund geeinigt. Clemens Benke, Verkehrssenator Tjax, freut das.
4: Tjax will unbedingt, dass die Strecke gebaut wird. Heute ist bekannt geworden, dass sich die zuständigen Verkehrspolitiker der schwarz-roten Koalition im Bundestag für den Neubau der Strecke aussprechen. Zur Debatte stand auch ein Ausbau. Hamburg setzt sich seit Jahren für die neue Trasse ein, sagt der grüne Verkehrssenator. Daher würden wir uns sehr freuen, wenn der Bundestag diese überfällige Entscheidung trifft. Denn nur mit einer Neubaustrecke könnten die Kapazitätsprobleme im norddeutschen Schienennetz gelöst werden, so Tjax. Beschlossen ist der Neubau aber noch nicht. An dem Entwurf wird noch gearbeitet, heißt es aus der Koalition.
3: Nach den historisch schlechten Ergebnissen bei der PISA-Studie nennt jeder Zweite die schlechte personelle Ausstattung an Schulen als Ursache. In einer YouGov-Umfrage im Auftrag der Deutschen Presseagentur nannten 56% diesen Grund. 53% führten die Ergebnisse auf das Freizeitverhalten der Kinder, zum Beispiel zu viel Zeit am Handy, zurück. 45% sehen die Ursache in den Lehrplänen. Während die Regierung darüber berät, wie Autofahrer entlastet werden sollen, steigen die Preise immer weiter. Ob eine mögliche Lösung bereits ab Oktober greift, ist völlig unklar. Diana Kramer.
5: Möglich ist zum Beispiel, dass die Mehrwertsteuer auf Benzin und Diesel von 19% auf 7% gesenkt wird oder, wie schon beim Tankrabatt im Frühjahr, die Energiesteuer gesenkt wird. Die Entscheidung dafür war seinerzeit schnell gefallen, sagt Unionsfraktionschef Thorsten Frey. Deshalb könnte es auch dieses Mal zügig gehen. Auch wenn es ambitioniert sei, es könnte zum 1. Oktober gelingen, sagte Frey in der AD-Sendung Maischberger.
3: Der US-Kongress hat stärkere Sanktionen gegen Russland beschlossen. Neben direkten Strafmaßnahmen gegen russische Politiker und Firmen soll das Gesetz die russischen Öl- und Gasexporte stärker eindämmen, mit denen Russland seinen Angriffskrieg gegen die Ukraine finanziert. Und das waren die Nachrichten aus Hamburg, Deutschland und der Welt.
0: Euer Radio Hamburg Donnerstagswetter kommt von dir, Lea.
1: Auf jeden Fall perfekt herbstlich, 19 Grad, Sonne ist auch dabei, auch so ein bisschen Regen. Und ihr merkt es vielleicht auch, wenn ihr jetzt bei 13 Grad schon rausgeht zur Frühschicht, überall ist so viel Laub. Und das ist der Punkt, wo ich jetzt gemerkt habe, ich habe gar keine Fußmatte. Ich habe das alles in der Bude, überall diese Äste und Laub. Also wenn ihr eine Fußmatte habt, seid ihr klar im Vorteil. Ja, genau, so ist es bei mir in der Wohnung. Bei euch in Buchholz und Ahrensburg auch 12 Grad jetzt. Morgen ist es eigentlich genauso wie heute. 19 Grad, Sonne dabei, ein bisschen Regen, aber auf jeden Fall längere trockene Phasen auch.
0: Und hier ist für eure Sicherheit der Radio Hamburg Verkehr mit der Edeka-App um 6.03 Uhr. Achtung Autofahrer, da ist ein Liegenbleiber auf der A7 Hamburg Richtung Hannover zwischen Waltershof und Hausbruch. Und Stop and Go, es gibt Schichtwechsel bei Airbus, da wird gerade schwer abgeklatscht. Ne? Nachtschicht,
1: moin.
0: Tagschicht, moin, ciao. Moin, ciao, schlaf schön. Ja. Neuenfelder Hauptdeichstadt einwärts, 1 Kilometer zwischen Neuer Fährweg und Neuenfelder Damm. Hier braucht ihr 10 Minuten mehr. Und das Blitzer-Update mit dir, Radio-Hamburg-Hörer Marcel.
6: A261 Richtung Hamburg, kurz nach der Ausfahrt Marmsdorf.
0: Jo, dankeschön, das ist der Radio-Hamburg-Verkehr für Hamburg, Niedersachsen und Schleswig-Holstein.
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0: Guten Morgen.
1: Morgen!
0: Und wir haben für euch natürlich nicht nur die schnellsten 33 Sekunden eures Lebens zum Mitraten, wir haben für euch ganz viele Mega-Hits bei Musiksender Nummer 1, das Beste von heute. Aktiviert gleich euren Donnerstag Kaigo mit Save My Love und Benson Boone, kennt ihr vom Mitsingen und von der Luftgitarre.
1: Ja.
0: Jetzt bei euch im Bad mit Sorry, I'm Here for Someone Else.

0: Guten Morgen,
1: hallo.
0: Radio Hamburgs Next Mega-Uhrzeit, 6.11 Uhr.
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0: Hä? Es stimmt.
1: Das ist so.
0: Ja, übermorgen ist es ja schon soweit. Ja. Für euch auf der Bühne der Barclays Arena, Leonie Klock-Klock. Grammy-Gewinner Purple Disco Machine, Tiffany Harris und Fastboy. Eure Tickets holt ihr euch morgen ab 14 Uhr ab hier persönlich von Radio-Moderator Stübi bei Radio Muck in der Spitalerstraße 10, Semperhaus A. Ihr merkt schon, ich bin sehr detailversessen.
1: Ja.
0: Und mittendrin auch von euch gewählt auf die 1 im Casting, Radio Mucks Next Megastar, Levi.
3: Hi, ich bin Levi, ich bin 31, komme aus Hamburg-Rahlstedt. Und ja, ich arbeite in einer Behindertenwerkstatt und meine Hobbys zum Beispiel sind auf jeden Fall Surfen. Das ist mein zweitgrößtes Hobby mit der Musik.
1: Echt so sympathisch. Wir haben mich schon richtig ins Herz geschlossen hier auf der Reise und ich finde es vor allem so cool, wie Levi sich in diesen Auftritt auch reinsteigert.
0: 10 Minuten, ne?
1: Ja, ist ja auch klar, ne? Sein erster Auftritt vor so vielen Menschen. 12.000 Zuschauer in der Barclays Arena. Ist dann doch nochmal was anderes als 23 bei einer Gartenparty.
0: Ja, vor allem, die alle blau sind, ne?
1: Ja, genau. Deshalb supporten wir Levi aber natürlich jetzt mit Vocal Coaching. Und dabei hat er sich an die ganz Großen auch rangetraut. Zum Beispiel Taylor Swift. I remember I love you. Came back when I met it, I saw you.
0: Standing there in the light and the window. Ja, Taylor Swift, blass von Neid.
1: Ich glaube auch.
0: Hört ihr jetzt natürlich mit dem Original, mit dem Besten von heute. Hier ist sie bei Radio Hamburg. Eure Musiksender Nummer 1 mit I Knew It, I Knew You.

0: Guten Morgen.
1: Morgen.
0: Radio Hamburg Morning Show um 6.15 Uhr mit deinem Wetterupdate, Lea.
1: Mit der Sonnenbrille auf jeden Fall in der Jackentasche von eurem Mantel. Immerhin 19 Grad sind drin, viel Sonnenschein auch dabei. Auch wenn es kurz regnen kann, bei 13 Grad in der City jetzt erstmal trocken.
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0: Nördlich der Elbe gegen südlich der Elbe. Guten Morgen, Jana.
4: Guten Morgen.
0: Moin. Jana Bielfeld aus Ellerau. Du bist Reitlehrerin in Duvenstedt.
4: Genau.
0: Für Kinder und Erwachsene. Und du fährst in der Regel zum Tanken mit dem Bus. weil die Spritpreise so hoch sind.
1: Ja.
0: Und deswegen trittst du an für 100 Euro und natürlich auch für nördlich der Elbe. Ganz klar Ellerau bei Quickborn. Und ihr ratet jetzt mal mit, die schnellsten 33 Sekunden deines Lebens, Jana, starten jetzt. Eine Automarke mit M wie Martha.
4: Mitsubishi.
0: Musikinstrument mit K wie Kaufmann.
4: Klavier.
0: Handyhersteller mit N wie Nordpol.
4: Nokia.
0: Stadtteil in Hamburg mit B wie Bertha.
4: Bergedorf.
0: Irgendein Wort mit P wie Paula.
4: Paula.
0: Eine Farbe mit R wie Richard.
4: Rot.
0: Eine Stadt in Schleswig-Holstein mit K wie Konrad.
4: Kappeln.
0: Schulfach mit D wie Dora.
4: Weiter.
0: Ein Land mit F wie Friedrich.
4: Frankreich.
0: Kosmetikartikel mit R wie Richard.
4: Gut.
0: Sternzeichen mit W wie Walter. Das war richtig gut.
1: Ja.
0: Jana.
1: Also
0: mega.
1: 9 Begriffe geschafft hier. Das war aber eine Performance.
0: Sehr gut. Das will heute Nachmittag erstmal geschlagen werden. Dankeschön und wieder ab aufs Pferd.
4: Ja, dankeschön.
0: Ja, und ob diese 9 reichen, das hört ihr dann in der Finalrunde oder beeinflusst es, indem ihr einfach selbst mitspielt. Mhm. Heute in eurem Radio Hamburg Nachmittag der Stübi-Show um 17.17 Uhr. 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Und wo wir gerade dabei sind, Megastar mit W wie Williams.
1: Das wäre dann der Robby.
0: Natürlich, hier ist er für euch so großartig mit viel bei Radio Hamburg, eurem Musiksender Nummer 1.

0: Hängematte zum Hören, ne? So lässig.
1: Nein, da.
0: Vielen Dank an Lola Young hier, Radio Hamburg 623. Und für ganz viele Mega-Hits hier bei Radio Hamburg, bei eurem Musiksender Nummer 1, begrüßen wir ihn alle zusammen mit einem typischen Hummel-Hummel. Für euch mit dabei in der nächsten halben Stunde. Hard Skips a Beat, das Beste von heute. Drei Ladies aus London. Flo. Und für richtig gute Laune bei euch im Bad sorgt garantiert noch vor 6.30 Uhr Leonie, auch dabei ja übermorgen bei Radio Hamburg Stars for Free für euch, yes, in der Barclays Arena. Hier zusammen mit Callum Scott und Stay.
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0: Guten Morgen.
1: Moin.
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1: Mhm.
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4: Mit Marc Elvers. Guten Morgen. Verkehrspolitiker von SPD und CDU im Bund haben sich auf einen Neubau der Bahnstrecke zwischen Hamburg und Hannover geeinigt. Das freut Hamburgs Verkehrssenator Tjarks. Hamburg setzt sich seit Jahren für einen Neubau ein. Nur so könnten laut Tjarks die Kapazitätsprobleme im norddeutschen Schienennetz gelöst werden. Niedersachsen ist gegen einen Neubau und will die bisherige Strecke ausbauen. 56% der Menschen in Deutschland führen die schlechten deutschen Ergebnisse der PISA-Studie auf die schlechte personelle Ausstattung der Schulen zurück. Das zeigt eine YouGov-Umfrage im Auftrag der dpa. Für 53% ist das Freizeitverhalten der Kinder dafür verantwortlich, 45% sehen die Ursache in den Lehrplänen. Die EU will Kanada zum ersten assoziierten Mitglied machen, also zum besonderen Partner mit bestimmten Rechten und Pflichten. Heute spricht Kanadas Premier Carney dazu vor dem EU-Parlament. US-Präsident Trump droht wegen des Vorhabens mit Zöllen und sogar einem Handelsstopp.
2: Die nächsten Nachrichten haben wir für euch um 7 und euer Radio Hamburg Donnerstagswetter kommt von dir, Lea.
1: Geht auf jeden Fall noch gut nach oben. 19 Grad, später auf jeden Fall auch viel Sonnenschein, gerade jetzt mittags, vormittags, morgens jetzt bei 13 Grad in der City. Doch noch frisch, das ist so ein Ding, ich habe es schon getestet, lüften. Es reichen genau 3 Minuten. Also während ihr Zähne putzt, Fenster auf, dann ist auch wieder genug. Also
2: das ist Stoßlüften eigentlich, ne?
1: Ja, genau.
2: Wir
1: einmal alles
2: Stoß
1: aufreißen. Ja, wir machen das hier jetzt nicht. Das ist alles gut hier. 12 Grad in Neuenstedt und Pinneberg messen wir jetzt. Morgen auch 19 Grad. Super, um Stoß zu lüften. Aber auch ein bisschen Sonne dabei, auch wenn es zwischendurch regnet.
2: Ja, notfalls Fenster aufkippen, ne? Für eure Sicherheit um 6.31 Uhr der Radio Hamburg Verkehr mit der Edeka-App. Achtung Autofahrer, das sind Liegenbleiber auf der A7 Hamburg Richtung Hannover zwischen Waltershof und Hausbruch. Und das Blitze-Update. Es blitzt in einem Moorfleet bei euch in der Amandus Schnubbelstraße. Das ist der Radio Hamburg Verkehr für Hamburg, Niedersachsen und Schleswig-Holstein.

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1: Guten Morgen, hallo. Olli Murs für euch mit dabei, featuring Rizzle Kicks und Hard Skips a Beat. Und der Donnerstag kann gerne kommen. Die Mädels habt ihr gerade schon gehört. Hier sind sie für euch mit dem Besten von heute. Gute Laune mit Flow und Lick It.

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0: Morgen.
1: Morgen.
0: 6.46 Uhr, euer Radio Hamburg Wetter-Update mit dir, Lea.
1: Das ist heute schon entspannt. 19 Grad, meistens trocken, viel Sonne dabei. 13 Grad messen wir in der City jetzt. 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

0: Know-It-All. Guten Morgen.
1: Moin.
2: Klingt besser als der Klugscheißer irgendwie.
1: Ist echt so. Ja, ist klingt so edel.
2: Mit Radiowunsch, schön, dass ihr dabei seid. Guten Morgen um 6.54 Uhr. Gleich für euch bei eurem Musiksender Nummer 1. Das Beste von heute. Richtig Alarm gleich bei euch im Bad mit Another featuring 54 Ultra direkt nach unsere Nachricht mit Talk to You und direkt davor ein Meisterwerk von Adele bringt euch in euren Donnerstagmorgen Easy on Me.
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2: Euch einen schönen Donnerstagmorgen.
1: Moin.
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0: letzten Ton. So schön, oder? Mhm. Ja. Radiomucke, ja. Eure Morningshow. Und die größten Verbrecher der Welt werdet ihr gleich kennenlernen. Und es ist erstaunlicherweise kein Politiker darunter.
1: Oh,
0: erstaunlich. Mhm. Hört doch gleich mal selbst. Um 7.17 Uhr. Jetzt ist es 7 Uhr.
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3: Guten Morgen. Hamburger Freude über Bahnneubaueinigung. Kartenzahlung immer beliebter. Sonne, Wolken, Regen bis 19 Grad. Die Bahnstrecke zwischen Hamburg und Hannover soll nicht aus-, sondern neu gebaut werden. Darauf haben sich SPD und CDU im Bund geeinigt. Clemens Benke, Verkehrssenator Tjarks freut's.
4: Tjarks will unbedingt, dass die Strecke gebaut wird. Zur Debatte stand auch ein Ausbau. Hamburg setzt sich seit Jahren für die neue Trasse ein, sagt der grüne Verkehrssenator. Daher würden wir uns sehr freuen, wenn der Bundestag diese überfällige Entscheidung trifft. Denn nur mit einer Neubaustrecke könnten die Kapazitätsprobleme im norddeutschen Schienennetz gelöst werden, so Tjarks. Beschlossen ist der Neubau aber noch nicht. An dem Entwurf wird noch gearbeitet, heißt es aus der Koalition.
3: Während die Regierung darüber berät, wie Autofahrer entlastet werden sollen, steigen die Spritpreise immer weiter. Ob eine mögliche Lösung bereits ab Oktober greift, ist völlig unklar. Diana Kramer.
5: Möglich ist zum Beispiel, dass die Mehrwertsteuer auf Benzin und Diesel von 19% auf 7% gesenkt wird oder, wie schon beim Tankrabatt im Frühjahr, die Energiesteuer gesenkt wird. Die Entscheidung dafür war seinerzeit schnell gefallen, sagt Unionsfraktionschef Thorsten Frey. Deshalb könnte es auch dieses Mal zügig gehen. Auch wenn es ambitioniert sei, es könnte zum 1. Oktober gelingen, sagte Frey in der AD-Sendung Maischberger.
3: Die Menschen in Deutschland wollen immer häufiger mit Karte zahlen. Das zeigt eine YouGov-Umfrage. Ronny Thorau.
6: Vor allem im Restaurant möchten die meisten ohne Bargeld zahlen können und nicht etwa nochmal schnell zum Geldautomaten rennen müssen, wenn das Bargeld nicht reicht. Zweitbeliebtester Ort fürs mit Karte zahlen ist der Supermarkt. In manchen Restaurants und Läden gibt es ja aber durchaus noch Cash-Only-Schilder. In der Bundesregierung wird da gerade ein Vorstoß abgestimmt, Geschäfte und Restaurants zu mindestens einer digitalen Zahlungsoption zu verpflichten.
3: Der US-Kongress hat stärkere Sanktionen gegen Russland beschlossen. Neben direkten Strafmaßnahmen gegen russische Politiker und Firmen soll das Gesetz die russischen Öl- und Gasexporte stärker eindämmen, mit denen Russland seinen Angriffskrieg gegen die Ukraine finanziert. Und das waren die Nachrichten aus Hamburg, Deutschland und der Welt.
0: Euer Radiomorgen-Donnerstagswetter kommt von dir, Lea.
1: Das ist jetzt so schön trocken bei 12 Grad in der City. Die Sonne geht auf, der Himmel wird auch immer heller. Später bei 19 Grad auch viel Sonnenschein dabei. Trotzdem bleibt es vor allem irgendwie für euch auf der Baustelle oder im Hafen so einen Tag. Jacke auf, Jacke zu, Kapuze auf, Kapuze runter. Ein bisschen Regen ist dabei, vor allem nachmittags und abends. Morgen dann aber auch wieder. Morgens schön trocken, 19 Grad und Sonne dabei.
0: Und hier ist für eure Sicherheit um 7.02 Uhr der Radio-Hamburg-Verkehr mit der Edeka-App. Stop and Go, A24 Hamburg Richtung Berlin, 3 Kilometer zwischen Rheinbeek und Schwarzenbeek-Rande. Hier braucht ihr gerade 10 Minuten mehr. Und auf der Kühlbrandbrücke stadteinwärts 3 Kilometer zwischen Waltershof und Rostam. Auch hier seid ihr mit 10 Minuten dabei. Anno, Radio-Hamburg-Hörer meldet einen Blitzer, und zwar in Hedlingen auf der Hauptstraße bei der Feuerwehr. Vielen Dank, und es blitzt bei euch in Moorfleet am Amandus-Stubbe-Straße stadtauswärts. Das ist der Radio-Hamburg-Verkehr für Hamburg, Niedersachsen und Schleswig-Holstein.
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0: Guten Morgen.
1: Hallo.
0: Sean Paul und Dua Lipa. Was ist das für eine Allianz?
1: So gut.
0: Beginnt euren Donnerstagmorgen gemeinsam am Mega-Hit No Lie. Und dann haben wir für euch noch dieses musikalische Cocktailschirmchen. Das Beste von heute, another featuring 54 Ultra mit Talk to You.

0: Hamburg, Moin. Eure Radio Hamburg Morning Show hier um 7.10 Uhr und holt auch schon mal eure IBAN raus.
1: 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Und hier ist eure Quizmasterin, Lea.
2: 100 Euro im Jackpot, die du sehr gerne mit nach Hamm nehmen möchtest. Freddy, guten Morgen.
3: Guten Morgen.
0: Morgen.
2: Schön, dass du hier bist in der Quiz-Arena. Zu Hause hast du eine 14 Monate alte Tochter sitzen, Carlotta. Richtig. Die fiebert auch mit, ne?
3: Nee, die schläft zum Glück.
2: Das ist aber brav.
3: Ja, nachdem wir heute um 2.30 Uhr dann es geschafft haben zu schlafen, die Zähne.
2: Nein. Oh, was, bis 2.30 Uhr mit ihr noch gespielt, dass sie irgendwie müde wird?
3: Ja, nein, im Bett gesessen mit meiner Frau zusammen und irgendwie probiert das Kind zu beruhigen.
2: Einer war hellwach und das
0: Carlotta,
2: war Carlotta.
0: Kommen die Zähne, bei mir gehen sie wieder.
2: Okay. Wir gehen lieber schnell rein hier in die Joker-Kategorie.
1: Essen und Trinken.
0: Brauchst auch Zähne.
2: Hast du dir online ausgesucht? Bräuchtest du auch Zähne für John? Ich lese euch jetzt die Produkte einer bekannten Fastfood-Kette vor. Mhm. Ihr sagt mir einfach, welche Fastfood-Kette wir suchen. Mhm. Beef Chili Baked Potato, Delicious Chicken Salat, Triple Cheese Footlong Dipper, Chicken Teriyaki Sub.
0: John?
2: Ja.
0: Ja, das ist dann wahrscheinlich Kentucky Fried Chicken. Irgendwie war es mit Sub eben noch irgendwas, ne?
2: Sub war der entscheidende Hinweis für Subway.
0: Ja, ich bin nicht auf Way gekommen.
2: Way. Ja, der Punkt geht an Freddy. Mhm. Erster Punkt für dich.
0: Geschenkt.
2: Nächste Kategorie.
1: Resterampe.
2: Da hört ihr die Melodie eines bekannten Sportspiels und buzzert mit eurem Namen, wenn ihr wisst, auf welcher Konsole dieses Spiel gezockt wird.
3: Freddy? Es müsste die Wii sein, wenn ich nicht falsch liege.
2: Hast du viel drauf gezockt?
3: Nein, nie. Aber das ist so das einzige Spiel. Ich glaube, es müsste Tennis.

0: Guten Morgen.
1: Moin.
0: Radio Monkey für euch. 7.16 Uhr, eure Morningshow mit deinem Wetterupdate, Lea.
1: Bei 12 Grad in der City wird der Himmel jetzt immer heller. Die Sonne kommt garantiert bald da durch die Wolken. 4 Stunden scheint sie insgesamt bei 19 Grad maximal.
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3: Also wenn ihr schon beide Staffeln von The Gentleman gesehen habt und jetzt Entzugserscheinungen habt, es gibt noch eine weitere Gangsterserie von Guy Ritchie.
1: Cool.
3: Sie heißt Mobland. Morgen startet Staffel 2. Und allein die Besetzung ist wirklich grandios. Also Tom Hardy ist dabei, Pierce Brosnan.
0: Und Helen Mirren.
4: Ui. Wir fragen nicht, wir nehmen es uns. Und wenn jemand vergisst, wo er steht, dann habe ich dafür einen Mann.
5: Problem gelöst.
0: Es ist ja erstaunlich, wie gut Pierce Brosnan Schurke kann, ne?
3: Nach Bond. Ja, ich glaube auch, das ist so seine eigentliche Bestimmung. Vielleicht hätte er eigentlich Bond-Schurke sein sollen. Pierce Brosnan und Helen Mirren sind die Oberhäupter eines schwer kriminellen Familienclans, der Familie Harrigan.
6: Wir sind die Harrigans!
3: Tom Hardy spielt den Fixer, das ist so eine Art Auftragskiller, der für den Clan Probleme beseitigt. Und Staffel 2 wird wirklich noch heftiger als Staffel 1.
0: Pierce Brosnan hat ja schon in Hamburg gedreht, James Bond, da im Atlantic Hotel. Und du hast ihn ja auch schon öfter interviewt. Ist er im wahren Leben eher Bond oder eher so ein Anti-Bond?
3: Also Pierce Brosnan ist so ein kleines Wunder. Der ist wirklich ein Gentleman, der höflichste Mensch, der mir im Filmgeschäft jemals begegnet ist. Also ich habe ihn mal bei Dreharbeiten erlebt. Und er kennt wirklich jeden am Set. Also vom Pförtner bis zur Raumfliegerin. Alle spricht damit Namen an, alle lieben ihn natürlich. Für Mobland gibt es von mir eine 2 oder 8 von 10 Schurken. Und wenn ihr euch jetzt fragt, ja, wie soll ich das eigentlich sehen? Ich habe ja gar kein Paramount Plus Abo. Ich habe euch was mitgebracht.
0: Du verschenkst Abos oder Mehrzahl Abben von Paramount
1: genau.
0: Plus.
3: Ja, mach ich einfach mal so.

0: Morgen.
1: Ja, habt ihr noch kurz das Waschbecken und das Klo weggeräumt in eurem Badezimmer und eine Disco draus gemacht?
0: Ja, perfekt.
1: Radio Hamburg hier für euch um 27. Ich hab's gerade gehört als Tipp von Serieninsider Christian aus Mobland mit Helen Mirren und Pierce Brosnan.
2: Wir sind die Harrigans.
1: Ja, und jetzt achtet doch mal beim Schauen auf das verschmitzte Grinsen von Pierce Brosnan. Mhm. Schöner Mann und Pierce Brosnan immer das große Vorbild gewesen von Markus Lanz.
0: Aha.
1: Ja, da war ja mal bei Radio Hamburg früher tatsächlich und hat immer versucht, dieses Grinsen von Pierce Brosnan zu imitieren.
0: Oh.
1: Ist ihm gut gelungen, finde ich.
0: Stark.
1: Paramount Plus, da läuft es, Mobland. 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Am besten macht es jetzt, dann ist das safe. Und dann wünschen wir euch viel Spaß natürlich unter anderem mit Mobland. Radio Hamburg, euer Musiksender Nummer 1 mit Purple Disco Machine and The Magician und All My Life.

0: Morgen!
1: Morgen, wir haben hier für euch um 7.24 Uhr und Waschmaschinen, ein Hund, mittendrin plötzlich ein Feuer. Im Hamburger Hafen hat gestern Abend der Steuerstand eines Frachtschiffes gebrannt tatsächlich. Schiff lag am Holthusenkai. Das Feuer ist wohl durch einen technischen Defekt ausgebrochen. Die drei Menschen an Bord haben sich rechtzeitig in Sicherheit gebracht. Genauso übrigens wie der Hund, der mit auf dem Frachter war. Und alle vier zusammen haben hinterher erstmal eine Zigarette geraucht. Und
2: gedacht, natürlich, boah, auf den Schock.
1: Das haben wir geschafft. Ihr seid vielleicht auch gerade auf dem Weg zur Arbeit. Dann haben wir für euch ganz viele Mega-Hits bei eurem Musiksender Nummer 1. Radio Hamburg. Marshmallow und Demi Lovato zusammen. Das ist mal eine Allianz mit Okay, Not To Be Okay direkt nach 7.30 Uhr. Und wenn ihr sagt, ja, und wo bitteschön ist das Beste von heute? Das gibt's auch noch. So lässig Temper City für euch. Euer neuer Lieblings-Mega-Hit vor 7.30 Uhr mit Self-Aware.
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1: Guten Morgen.
2: Morgen.
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0: Guten Morgen, Hamburg.
1: Hallo.
2: Radio Hamburg hier, eure Morningshow. Und übermorgen steigt endlich Hamburgs Konzertevent des Jahres.
1: Ja.
2: Radio Hamburg Stars for Free für euch in der Barclays Arena. Und wir haben für euch eure Last-Minute-Tickets. Für euch, eure Family, eure Kolleginnen und Kollegen in weniger als 10 Minuten. Es ist 7.30 Uhr.
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4: 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Guten Morgen. Verkehrspolitiker von SPD und CDU im Bund haben sich auf einen Neubau der Bahnstrecke zwischen Hamburg und Hannover geeinigt. Das freut Hamburgs Verkehrssenator Tjarks. Hamburg setzt sich seit Jahren für einen Neubau ein. Nur so könnten laut Tjarks die Kapazitätsprobleme im norddeutschen Schienennetz gelöst werden. Niedersachsen ist gegen einen Neubau und will die bisherige Strecke ausbauen. 56% der Menschen in Deutschland führen die schlechten deutschen Ergebnisse der PISA-Studie auf die schlechte personelle Ausstattung der Schulen zurück. Das zeigt eine YouGov-Umfrage im Auftrag der dpa. Für 53% ist das Freizeitverhalten der Kinder dafür verantwortlich. 45% sehen die Ursache in den Lehrplänen. Die EU will Kanada zum ersten assoziierten Mitglied machen, also zum besonderen Partner mit bestimmten Rechten und Pflichten. Heute spricht Kanadas Premier Carney dazu vor dem EU-Parlament. US-Präsident Trump droht wegen des Vorhabens mit Zöllen und sogar einem Handelsstopp.
2: Die nächsten Nachrichten haben wir für euch um 8 und es gibt keinen Sonnenstopp. Das Radio-Wetter jetzt von dir, Lea.
1: Absolut gar keinen Stopp. 4 Stunden gibt's heute. 19 Grad sind drin und das sind jetzt so ein bisschen die Tage, wo es morgens noch kalt ist und es einfach fast doppelt so warm wird. Wir sind jetzt bei 12 Grad in der City. Teilweise noch frischer. Am Timmendorfer Strand sind es 10 Grad, 12 auch in Zeven zum Beispiel. Aber das Gute ist, erstmal trocken, abends so ein bisschen Regen, da kuschelt ihr euch dann einfach ein. Und morgen ist es genauso, 19 Grad, bisschen Regen, aber vor allem auch Sonnenschein.
2: Und hier ist für eure Sicherheit um 7.32 Uhr der Radio Hamburg Verkehr mit der Edeka-App. Stop and Go A7 Hamburg Richtung Hamburg steht hier. Das ist cool.
1: Geil.
2: Guck mal, das ist leicht.
1: Ich weiß gar nicht mehr,
2: auf jeden Fall 4 Kilometer zwischen Waltershof und Odenmarsch. Das ist doch super. Braucht ihr nur 10 Minuten mehr.
1: Okay.
2: Und A24 Berlin Richtung Hamburg. Das ist klar definiert. 3 Kilometer zwischen Schwarzwaldrand und Witzhafe. Durch die Baustelle braucht ihr 10 Minuten mehr. Das Blitzer-Update. Es blitzt bei euch in Wandsbek im Knutzenweg stadtauswärts. Das ist der Radio Hamburg Verkehr für Hamburg, Niedersachsen und Schleswig-Holstein.
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2: Guten Morgen.
1: Moin.
2: Wenn sie jetzt Olivia Kruse heißen würde, würde sie genauso gut singen.
1: Oh ja, klar.
2: Sie heißt aber Olivia Dean und ist so cool. Ihr liebt sie doch für das Beste von heute. Die lässigste Nummer des Morgens, So Easy to Fall in Love. Und wenn wir schon bei Mega-Hits sind, für ganz viele Mega-Hits bei eurem Musiksender Nummer 1 Marshmallow gemeinsam mit Demi Lovato und Okay Not to Be Okay.

0: So ist das. Guten Morgen. Radio Hamburg hier für euch um 7.39 Uhr. Und ihr kennt dieses Wort, das absolute Neugier erzeugt. Es ist das Wort eigentlich.
1: Eigentlich.
0: Ja, mit drei I ganz wichtig.
2: So betont.
0: Beispiel eigentlich war Dienstag der letzte Stopp unserer Tickettour für Radio Hamburg Stars for Free.
1: Eigentlich.
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0: Beinahe notiert.
6: Ja,
0: genau, danke. Und dann viel Spaß mit Radio Hamburg Stars for Free von eurem Musiksender Nummer 1.

0: Morgen Hamburg.
1: Hallo.
0: Radio Hamburg ist hier für euch um 7.44 Uhr und vielleicht liebt ihr es auch so schön, mal einen Apfel zu essen zwischendurch.
1: Lecker.
0: Na, bist du so jemand, der auch den Stängel mit isst dann?
1: Nee, wer macht das denn?
0: Es gibt Leute, die essen einfach alles, der ganze Apfel.
1: Nein, auf gar keinen Fall.
0: Die Apfelernte läuft ja jetzt im alten Land auf Hochtouren direkt. Hier vor den Toren Hamburgs beginnt die wichtigste Zeit des Jahres für viele Obstbauern. So steht es bei Wikipedia.
1: Ja, okay. Geil.
0: Und die Äpfel werden heute auch schön braun, denn die Sonne scheint.
1: Ja, wir hoffen vor allem, dass die nicht mehlig sind für euch. 19 Grad sind drin, 4 Stunden Sonnenschein dazu und bei 12 Grad in der City ist es jetzt gerade auch schön trocken.
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0: Ja. Ihr kommt doch lässig rein in euren Donnerstagmorgen mit eurem Musiksender Nummer 1, Radio Hamburg, 7:51 Uhr. Und es war 2010, das ist so gute 16 Jahre her, da war ein Typ, der hieß Dan Smith, so heißt er immer noch. Ja. Und er wollte unbedingt Musik machen, hat festgestellt, ich bin eigentlich ziemlich alleine gerade.
1: Oh.
0: Aber ich habe drei sehr gute Freunde. Die frage ich mal, ob sie Bock haben, mit mir Musik zu machen. Haben sie geboren, waren Bestel und die hört ihr jetzt bei eurem Musiksender Nummer 1 für ganz viele Megahits mit einem ihrer größten Things We Lost in the Fire.

0: Radio Hamburg für euch um 7.54 Uhr. Da sitzt ihr mit offenem Mund vor eurem Radio und denkt, hey, das ist ja wunderschön. Bin ja eigentlich für euch dabei in der nächsten halben Stunde. Birds of a Feather, das Beste von heute mit Moskenna. Automatisch für gute Laune bei euch im Auto und garantiert noch vor 8 Uhr Ray Dalton mit einem seiner größten Mega-Hits, Blood Running.
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0: Achtung Autofahrer, da sind Fußgänger auf der A25 in Geesthacht Richtung Hamburg zwischen Koslack und Bergedorf. In beiden Richtungen, das ist der Radio Hamburg Verkehr mit der Edeka-App. Und das besonders Ärgerliche daran ist, dass die Fußgänger jetzt Ray Dalton verpassen.

0: Radio Hamburg hier, eure Morningshow. Macht Spaß, fängt mit U an und Radio Hamburg schenkt es euch. Urlaub. Juhu. Ja, holt auch schon mal eure Koffer raus, die Hutschachteln. Ihr braucht sie auf jeden Fall in 10 Minuten. Es ist 8 Uhr.
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2: Guten Morgen. Fegebank will Klartext bei Spritpreisen. Fischerei leidet unter Spritpreisen. Sonnig und bewölkt, dazu Regen bis 19 Grad. Hamburgs zweite Bürgermeisterin Katharina Fegebank will Klartext bei den Spritpreisen. Die Zeiten dauerhaft billiger fossiler Energieträger sind vorbei, so Fegebank. Clemens Benke.
3: Die einzig verlässliche Antwort auf diese Preisentwicklung ist der konsequente Umstieg auf erneuerbare Energien, sagt Hamburgs zweite Bürgermeisterin. Die Politik diskutiert aktuell über Maßnahmen gegen die steigenden Spritpreise. In der Bundesregierung gibt es Uneinigkeit über den richtigen Weg. Unionsfraktionschef Thorsten Frey fordert möglichst schnell Entlastungen und bringt dafür einen neuen Tankrabatt oder die Senkung der Mehrwertsteuer ins Spiel.
2: Ja, und nicht nur die Autofahrer, auch die deutsche Fischerei leidet unter den hohen Treibstoffpreisen. Carolina Koblin.
4: Die Preise von Marinegasöl hätten sich seit Jahresbeginn verdoppelt. Kutter würden derzeit im Hafen bleiben, weil sich die Fangfahrt nicht rentieren würde, heißt es vom Deutschen Fischereiverband hier in Hamburg. Die Hilfen des Bundeslandwirtschaftsministeriums seien ein Tropfen auf den heißen Stein und müssten nachgebessert werden. Fischer an Nord- und Ostsee können bis zu 50.000 Euro rückwirkend beantragen. Krabbenfischer würden das Geld in wenigen Wochen aufbrauchen und könnten die Kosten nicht 1:1 an die Verbraucher weitergeben.
2: Kinder unter 13 sollen keinen Zugang zu sozialen Medien bekommen, Kinder unter 15 kein eigenes Nutzerkonto, das will die EU. Kontrolliert werden soll das per Verifizierungs-App, hat Bildungsministerin Prien im ZDF gesagt. Sie will vor allem die Plattformen in die Pflicht nehmen und droht mit Konsequenzen.
5: Die Strafen müssen so hart sein, dass das eben wirklich empfindlich wirkt. Wir müssen auch die Plattformen beteiligen an den zusätzlichen Gebühren für die Aufsicht.
2: Bis sich die EU geeinigt hat, soll es eine deutsche Übergangslösung geben. Die will Prien im Oktober vorstellen. Die US-Notenbank hat den Leitzins erstmals seit Sommer 2023 wieder gesenkt, um 0,25 Prozentpunkte. Experten sind erleichtert, weil das Druck vom Dollar nimmt und anderen Zentralbanken wie der EZB eine Zinssenkung leichter macht. Das kann der Wirtschaft helfen, weil es Kredite günstiger macht und Arbeitsplätze sichern kann. Und das waren die Nachrichten aus Hamburg, Deutschland und der Welt.
0: Ja, eigentlich ist es 8 Uhr, aber mit Zinsen 8.03 Uhr.
6: Gut umgerechnet,
0: ja. Damit höchste Zeit für deine Radio Hamburg Wetterlehre.
6: 19 Grad sind heute drin. Mit 13 starten wir in der City jetzt. Und klar, Leute, ihr wartet drauf auf meinen John Mend. Wie lange trägst du eine kurze Hose-Protokoll?
0: Ja, natürlich. Jeden Tag.
6: Heute noch. Ja,
0: ja. Immer noch. Ja. Also ich habe auch zur Not immer noch eine drunter. Man weiß ja nie.
6: Danke, die möchte ich nicht sehen. 12 Grad auch in Lübeck und Neu-Wulmstorf. Und dann kann es später so ein bisschen regnen. Meistens aber sogar echt erstmal trocken. Morgen genauso, John. Mal sehen. 12 Grad zum Start in den Tag für dich dann. Kurze Hose. 19 Grad später auch.
0: Du bist schon fertig?
6: Ich bin jetzt fertig.
0: Ah, okay.
6: Das ist der Gedanke an deiner Hose.
0: Sicherheit, der Radio Hamburg Verkehr mit der Edeka-App. Achtung, Autofahrer, es sind immer noch Fußgänger auf der A25 Geesthacht Hamburg zwischen Kurslack und Bergedorf in beiden Richtungen. Dann ist da ein Eimer auf der A7 Hamburg Richtung Flensburg zwischen Hennstedt-Ulzburg und Kaltenkirchen und ein Liegenbleiber auf der A7 Hannover Richtung Hamburg Höhe Waltershof. Zweimal Stop and Go, A7 Hamburg Richtung Flensburg, 4 Kilometer zwischen Waltershof und Othmarschen. Hier braucht ihr 10 Minuten mehr. Und A24 Berlin Richtung Hamburg, 3 Kilometer zwischen Schwarzwick-Rande und Witzhafe. Auch hier eine Baustelle, da braucht ihr 10 Minuten Geduld. Der Radio Hamburg Verkehr für Hamburg, Niedersachsen und Schleswig-Holstein.
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0: Guten Morgen!
6: Hallo!
0: Mega-Hit auf zwei Beinen, das kann nur Moskenner sein mit dem Besten von heute gleich für euch. Mit Rhythm Unknown sorgt für gute Laune bei euch zum Start eures Homeoffice. Und los geht's sehr entspannt in eurem Donnerstagmorgen mit Billie Eilish. So schön, Birds of a Feather.

0: caminar.
1: Boah, was für eine Stimme, oder?
2: Ja, krass.
1: Was kennt aber den Besten von heute bei Radio Hamburg, eurem Musiksender Nummer 1 um 8.11 Uhr. Und hört doch mal, so klingt euer nächster Urlaub. Zusammengefasst in 10

0: so entspannt.
1: Lass da bleiben.
0: Ja, ja. Ab nach Südtirol.
1: Ja.
0: Ihr übernachtet dann am Falkensteiner Hotel. Genießt einfach die Natur und die Berge. Werdet mal schnell zu Bergonauten.
1: Bergonaut, das ist doch
0: natürlich
1: schön. Bergonautentitel ist doch herrlich. Und das machen wir möglich. Am Montag kommt das beliebteste Radiospiel der Welt endlich wieder zurück.
0: Ja.
1: Der Radiomurk Hinhörer im Urlaubsspezial zusammen mit der Airline Sky Alps. Geräuschknacken und Reise einsacken.
0: Natürlich, Montag um 6 Uhr geht es los. Schaltet ein und dann klärt sich schon jetzt auch die Frage von Ray, where is my husband? Natürlich in Südtirol.
1: Klar, wo sonst?
0: Schon jetzt eine gute Reise.

0: Guten Morgen.
1: Hallo.
0: Radio Hamburg für euch, eure Morningshow. 8.15 Uhr ist es genau jetzt. 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
1: Das dreht sich nochmal um 180 Grad. 13 Grad in der City jetzt, leicht bewölkt. Später aber auch zwischendurch, auch wenn es regnet, sonnig dann bei 19 Grad.
0: Ja, und Stübi ist euer Mann für euren Radio Hamburg Nachmittag, die Stübi-Show. Und darüber habt ihr doch garantiert auch geredet bei euch im Büro.
2: Gestern haben wir in der Stübi-Show über Scams, also Internetbetrug, gesprochen. Mhm. Lea, du hattest ja auch berichtet, ne?
1: Ja, bei mir war das so ein Telefonding. Am Ende hatte ich irgendwie ein Zeitungsabo statt einen Urlaub. Aber wir sind ja nicht allein.
2: Ja, es gab auch ganz viele Radio Hamburg-Hörerinnen und Hörer, die ihre Geschichten erzählt haben, ja, wo man auch gemerkt hat, ey, heutzutage ist es echt schwierig, sich auf seinen gesunden Menschenverstand zu verlassen. Mhm. Ich bin ja auch reingefallen auf so eine Fake-Webseite von Panini, wo ich für meinen Sohn nochmal so WM-Sticker nachbestellen wollte. Ja, die 25 Euro habe ich ins Darknet überwiesen. Aber jetzt, Leute, es gibt ein Happy End heute um 15.15 Uhr im Radio.

Du. Ja, genau du. Dein Radio braucht dich. Damit wir dich auch weiterhin mit Nachrichten und Infos aus deiner Stadt und Region, deiner Lieblingsmusik und ganz viel Unterhaltung versorgen können. 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Okay? Also, vielen Dank.

0: Guten Morgen, Radio Bukit für euch, 8.22 Uhr, habt's bei uns gehört. Lady Gaga hat jetzt Baby Gaga. Oh. Ja, das geht dann weiter, irgendwann Oma Gaga, ne? Hier ist gleich für euch Mama Gaga. Just Dance bei eurem Musiksender Nummer 1 und für ganz viele Megahits hier gleich auch noch das Beste von heute, Nico Santos. Why don't you stay? Nico Santos war ja auch schon dabei bei Radio Hamburg Stars for Free in der Barclays Arena.
1: Er liebt das Event.
0: Ja, vielleicht kommt er ja vorbei und schaut sich an, was übermorgen passiert. Mhm. Ihr seid doch dabei, holt euch eure Tickets. Alle Infos unter radiohamburg.de und garantiert noch vor 8.30 Uhr Ava Max mit Love and Myself.
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0: Euch einen schönen Donnerstagmorgen.
20: Moin.
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0: Guten Morgen. Hello. Radio Hamburg ist hier für euch. Das ist eure Morning Show. Und falls ihr jetzt Samstag übermorgen das Gleiche macht wie immer, ihr zieht euch schick an und geht ins Bett.
1: Direkt.
0: Da haben wir für euch einen Vorschlag, eine Feier mit 11.999 anderen. Mhm. Seid doch dabei in weniger als 10 Minuten. Es ist 8.30 Uhr.
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3: Mit Marc Elvers. Guten Morgen. Hamburgs zweite Bürgermeisterin Katharina Fegebank will Klartext beim Thema Spritpreise. Die Zeiten dauerhaft billiger fossiler Energieträger sind vorbei, so Fegebank. Die einzige verlässliche Antwort auf diese Preisentwicklung sei der konsequente Umstieg auf erneuerbare Energien, sagt sie. Und die Preise machen nicht nur Autofahrern zu schaffen, sondern auch der deutschen Fischerei. Sie müssen vor der Fangreise kalkulieren, ob die Kosten höher sein werden als mögliche Erlöse. Dann wird entschieden, ob sie überhaupt losfahren, heißt es vom Deutschen Fischereiverband. Er fordert Nachbesserungen bei den staatlichen Beihilfen für Fischer. Bildungsministerin Karin Prien will die Plattformen bei der Kontrolle der Altersgrenze für soziale Medien stärker in die Pflicht nehmen. Bei unzureichender Umsetzung der Pläne droht sie mit massiven Strafen, die so hoch sind, dass es für die Plattformen wirklich empfindlich wird, sagte sie im ZDF.
0: Die nächsten Nachrichten haben wir für euch um 9 und euer Radio Hamburg Donnerstagswetter kommt natürlich von dir, Lea.
1: 19 Grad sind drin, auf jeden Fall auch viel Sonnenschein später dabei. Erstmal auch trocken, so gegen Nachmittag, Abend kommt so leichter Regen dazu, aber der ist harmlos, ja. Aber morgens ist jetzt alles gut. 13 Grad in der City, schön trocken. 12 zum Beispiel in Trittau, 12 in Stade. Und es ist so ein bisschen so, der Style ändert sich, die Mäntel kommen wieder raus, die Mützen. Ich habe echt schon so eine richtige Flauschmütze gesehen.
0: Flausch. Musst du kein Flausch für sterben.
1: Nee, es ist einfach nur Flausch. Also ja gut, ne, es ist September, es bleibt trotzdem warm. Mütze morgens vielleicht nur, 19 Grad auch morgen. Da sogar ein bisschen mehr Sonnenschein dabei.
0: Und hier ist für eure Sicherheit um 8.32 Uhr der Radio Hamburg Verkehr mit der Edeka-App. Achtung Autofahrer, da ist ein Liegenbleiber auf der A7 Hannover Richtung Hamburg, Höhe Walter. Das Hof. Stop and Go haben wir auf der A24 Berlin Richtung Hamburg. 3 Kilometer zwischen Schwarzwick-Grande und Witzhafe durch die Baustelle braucht ihr 10 Minuten mehr. Und auf der Kühlbrandbrücke stadteinwärts 3 Kilometer zwischen Waltershof und Rostam. Ihr seid ja auch mit 10 Minuten dabei. Der Radio Hamburg Verkehr für Hamburg, Niedersachsen und Schleswig-Holstein.
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0: Guten Morgen!
1: Ja, hallo!
0: Ganz viele Megahits bringen euch in euren Donnerstagmorgen Lady Gaga mit dabei mit Just Dance. Was für ein Brett und das Beste von heute von dem Mann, der auch schon dabei war bei Radio Hamburg Stars for Free in der Barclays.
1: Mehrmals sogar.
0: Nico Santos, absolut einmalig jetzt mit dem Besten von heute. Why don't you stay?

0: Damn, das ist auch so cool, ne?
1: Damn.
0: Wie hat der Radio Hamburg
1: so sagen?
0: Das ist ja wohl 8.40 Uhr.
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0: Ha, nur noch 53 Stunden und 20 Minuten, dann ist Einlass.
1: Das klingt so krass.
0: Dann ist Samstag 14 Uhr. Schau. Ihr seid mit uns auf der Zielgerade für das größte Konzertevent des Jahres in unserer Stadt. Übermorgen in der Barclays Arena mit Leonie, Purple Disco Machine, Tiffany Harris, Clock Clock, Fastboy und mit Radio Hamburgs Next Megastar, euer Casting-Gewinner. Hi!
3: Hi, ich bin Levi, ich bin 31, komme aus Hamburg-Rahlstedt und ja, ich arbeite in einer Behindertenwerkstatt und meine Hobbys zum Beispiel sind auf jeden Fall Surfen, das ist mein zweitgrößtes Hobby mit der Musik.
1: Ja cool, und vor allem ist er aufgeregt.
3: Natürlich.
1: Aber kein Wunder, ne, von 12.000 Fans performen. Ihr alle wart ja dabei seit Sekunde 1 bei den Proben, Sprechtraining, Gesangstraining. Unter anderem auch mit Megahits geübt, wie zum Beispiel Sometimes I Love You von Mr. C. Sometimes I love you. Klingt von Levi so.
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1: Schon so ein eigener Stil, auch in seiner Version von Mark Atlas, You Against My Love.
0: Wird Levi abliefern, ist die große Frage. Ihr überzeugt euch doch einfach mal selbst und seid einfach dabei. Jo. Eure allerletzten Tickets holt ihr euch morgen ab 14 Uhr ab hier bei Radio Hamburg in der Spitaler Straße. Wenn sie losgeht, die Stübi-Show, euer Radio Hamburg Nachmittag. Und hier ist er, Mark Atlas persönlich mit seiner Version.
1: Ja.
0: Vom Besten von heute, You Against My Love.
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0: Morgen. Radiobook an eurem Donnerstagmorgen um 8.44 Uhr. Euer fantastisches Wetter-Update mit dir, Leanne.
1: 13 Grad in der City jetzt. Und ist es schon so, dass der Himmel gerade so leicht blendet, wenn man da so reinstarrt? Die Sonne kommt bald und scheint dann vor allem auch 4 Stunden insgesamt, auch wenn es kurz regnen kann, bei 19 Grad maximal.
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0: Morgen Hamburg.
1: Radio Hamburg hier, eure Morningshow. 8.51 Uhr spielen wir Ecstasy. Nee, Mistasy. Gleich für euch. Das ist fast das Gleiche, macht süchtig. Gleich mit dem Besten von heute. Sometimes I Love You. Und jetzt der absolute Oberhammer. Willst du ihn hören? Ihr wollt ihn hören.
0: Der Oberhammer, ihn hören. Okay.
1: Natürlich. Komm. The Overhammer. Und zwar Fastboy und Clock Clock treten ja auf. Übermorgen.
0: Ja.
1: Bei Radio Hamburg Stars for Free in der Barclays Arena. Ihr wisst es, ihr habt schon Karten oder holt sie euch morgen ab 14 Uhr ab hier bei Radio Hamburg in der Spitaler Straße 10. Und Fastboy und Clock Clock sind sogar zusammen. Die spielen gleich für euch Born Again.
0: Das ist doch der Oberhammer, oder?
1: Das ist der Ober-Oberhammer.
0: Ja.
1: Besser wird's nicht. Versprochen. Garantiert noch vor 9. Fastboy und Clock Clock, ihr gemeinsamer Mega-Hit Born Again.
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16: Guten Morgen.
17: Moin.

0: Guten Morgen. Hallo. Radio Hamburg hier, eure Morning Show an eurem Donnerstagmorgen. Und es gibt Momente, an denen ihr garantiert sofort erkennt, es ist Herbst. Mhm. Übergangsjacke, Duftkerzen, Kürben.
1: Kürben.
0: Das ist ja die neue Mehrzahl von Kürbis.
1: Genau,
0: ne? Die Kürben. Und all diese schönen Dinge holt ihr euch mit uns, ohne zu bezahlen. Schon gleich um 9.19 Uhr. Jetzt ist es 9 Uhr.
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3: Guten Morgen. Dieselpreis so hoch wie nie. Fischerei leidet unter hohen Spritpreisen. Sonnig und bewölkt, dazu Regen bis 19 Grad. Diesel ist in Deutschland so teuer wie nie zuvor. Gestern kostete ein Liter im Bundesschnitt 2,45 Euro, wie Daten des ADAC zeigen. Hamburgs zweite Bürgermeisterin sagte gestern schon angesichts der hohen Spritpreise, dass die Zeiten dauerhaft billiger fossiler Energieträger vorbei seien. Clemens Benke.
4: Die einzig verlässliche Antwort auf diese Preisentwicklung ist der konsequente Umstieg auf erneuerbare Energien, sagt Hamburgs zweite Bürgermeisterin. Die Politik diskutiert aktuell über Maßnahmen gegen die steigenden Spritpreise. In der Bundesregierung gibt es Uneinigkeit über den richtigen Weg. Unionsfraktionschef Thorsten Frey fordert möglichst schnell Entlastungen und bringt dafür einen neuen Tankrabatt oder die Senkung der Mehrwertsteuer ins Spiel.
3: Und nicht nur die Autofahrer, auch die deutsche Fischerei leidet unter den hohen Treibstoffpreisen. Carolina Koblin.
5: Die Preise von Marinegasöl hätten sich seit Jahresbeginn verdoppelt. Kutter würden derzeit im Hafen bleiben, weil sich die Fangfahrt nicht rentieren würde, heißt es vom Deutschen Fischereiverband hier in Hamburg. Die Hilfen des Bundeslandwirtschaftsministeriums seien ein Tropfen auf den heißen Stein und müssten nachgebessert werden. Fischer an Nord- und Ostsee können bis zu 50.000 Euro rückwirkend beantragen. Krabbenfischer würden das Geld in wenigen Wochen aufbrauchen und könnten die Kosten nicht eins zu eins an die Verbraucher weitergeben.
3: Kinder unter 13 sollen keinen Zugang zu sozialen Medien bekommen, Kinder unter 15 kein eigenes Nutzerkonto. Das will die EU. Kontrolliert werden soll das per Verifizierungs-App, hat Bildungsministerin Prien im ZDF gesagt. Sie will vor allem die Plattformen in die Pflicht nehmen und droht mit Konsequenzen.
6: Die Strafen müssen so hart sein, dass das eben wirklich empfindlich wirkt. Wir müssen auch die Plattformen beteiligen an den zusätzlichen Gebühren für die Aufsicht.
3: Bis sich die EU geeinigt hat, soll es eine deutsche Übergangslösung geben, die Prien im Oktober vorstellen will. Und das waren die Nachrichten aus Hamburg, Deutschland und der Welt.
0: Und das hier ist euer Radio Hamburg Donnerstagswetter. Das kommt von dir, Lea.
7: 19 Grad maximal. Auf jeden Fall zwischendurch, auch wenn es nachher kurz regnet, Sonnenschein dabei. Bei 13 Grad in der City ist es ja jetzt gerade trocken. In Kiel und Stade auch. Nachmittags kommt dann so ein bisschen Regen. Das ist dann jetzt wieder die Jahreszeit, wo es gefährlich ist, so eine lange, helle Hose anzuziehen. Mhm. Da unten ist wieder alles braun, wenn ihr da durch die Pfützen lauft. Aber komm, nehmt ihr in Kauf für den Style. Morgen genauso. Auch 19 Grad. Ein bisschen Regen, aber auch ein bisschen Sonne.
0: Guck mal, und da ist meine kurze Hose wieder ganz gut, ne?
7: Ah, ja, stimmt. Ja gut, bei dir ist dann die Wade braun. Ich weiß nicht, ob das besser ist.
0: Für eure Sicherheit, der Radio-Verkehr mit der Edeka-App um 9.02 Uhr. Zweimal Stop and Go haben wir. Einmal auf der A7 Hamburg Richtung Flensburg, 4 Kilometer zwischen Waltershof und Othmarschen. Hier braucht ihr 10 Minuten mehr. Und Tangentenring statt einwärts 1 Kilometer kurz vor der Auffahrt Rheinweg zur A24. Hier braucht ihr gerade 30 Minuten Geduld. Das ist der Radio Hamburg Verkehr für Hamburg, Niedersachsen und Schleswig-Holstein.
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2: 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Lea Kruse.
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0: Guten Morgen.
7: Super, hallo.
0: Für den Megastars hier bei Radio Hamburg ist doch jeder Mega-Hit ein Heimspiel. Florida mit David Guetta gleich für euch dabei mit Club Can't Handle Me. Das Beste von heute. Euer Nachbar in Norderstedt gleich mal veranklopfen. Wisst ihr sie? Bis dran gleich bei Radio Hamburg mit Sometimes I Love You. Vorher noch Taylor Swift mit Cruel Summer.

0: Hamburg.
1: Hallo.
2: Hier ist eure Radio Hamburg Morning Show. Das kann mir doch keiner erzählen. Das kann mir doch keiner erzählen.
1: Was ist denn jetzt schon wieder los?
2: Dass Flo Rida und David Guetta nicht gewusst haben, dass das ein Hit wird.
1: Nee, das wussten die.
2: Auf jeden Fall.
1: Garantiert.
2: 9.13 Uhr, euer Radio Hamburg Wetterupdate mit dir, Lea.
1: 19 Grad sind heute drin, 4 Stunden Sonnenschein. Trotzdem klassischer Herbsttag, auch ein bisschen Regen dabei. Bei 13 Grad in der City jetzt. Aber trocken. Und Herbst hat doch auch immer was Gemütliches. Ihr freut euch vor allem auch. Hi.
3: Moin, John und Lea.
4: Moin,
3: Leon. Beim Herbst freue ich mich am meisten aufs Pulli tragen. Das ist eine coole Sache. Der hält warm und ist kuschelig.
1: Ist echt so, oder? Mein Lieblingskleidungsstück sind, glaube ich, auch Pullis.
2: Wir brauchen so einen Pulli mit 4 Armen. Dann können wir den zusammen anziehen, Lea.
1: Oh, ungern. Ihr holt euch gerne einen normalen Pullover. 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

0: Morgen, Hamburg.
1: Moinsen.
2: Radio Hamburg, hier für euch um 9.23 Uhr. Eure Morningshow, euer Musiksender Nummer 1 gleich mit dem Besten von heute. Ganz neu bei uns. Für euch direkt nach 9.30 Uhr gleich der erste Mega-Hit Cat's Eye mit Animal. Und achtet mal auf das Wahnsinns-Schlagzeug.
1: Ja, geil.
2: Das klingt so richtig gut. Und noch vor 9.30 Uhr für ganz viele Mega-Hits. Der Mann mit der Mütze sieht so ein bisschen aus, wie wenn er so einen Pfannekuchen auf dem Kopf hat.
1: Sag mal.
2: Es ist, glaube ich, auch ein Pfannekuchen.
1: Ich denke auch.
2: Googelt ihn mal und hört ihn dazu. Matt Simons gleich mit Open Up.
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2: Guten Morgen.
1: Moin.

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1: Mit Marc Elvers. Guten Morgen. Hamburgs zweite Bürgermeisterin Katharina Fegebank will Klartext beim Thema Spritpreise. Die Zeiten dauerhaft billiger fossiler Energieträger sind vorbei, so Fegebank. Die einzige verlässliche Antwort auf diese Preisentwicklung sei der konsequente Umstieg auf erneuerbare Energien, sagt sie. Und die Preise machen nicht nur Autofahrern zu schaffen, sondern auch der deutschen Fischerei. Sie müssen vor der Fangreise kalkulieren, ob die Kosten höher sein werden als mögliche Erlöse. Dann wird entschieden, ob sie überhaupt losfahren, heißt es vom Deutschen Fischereiverband. Er fordert Nachbesserungen bei den staatlichen Beihilfen für Fischer. Bildungsministerin Karin Prien will die Plattformen bei der Kontrolle der Altersgrenze für soziale Medien stärker in die Pflicht nehmen. Bei unzureichender Umsetzung der Pläne droht sie mit massiven Strafen, die so hoch sind, dass es für die Plattformen wirklich empfindlich wird, sagte sie im ZDF.

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3: 10 Uhr.
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5: Moin. Dieselpreis auf Rekordhoch. Kartenzahlung immer beliebter. Sonne, Wolken und Regen bis 19 Grad. Diesel ist so teuer wie nie zuvor in Deutschland. Im Bundesschnitt kostete der Liter gestern 2,45 Euro. Hier in Hamburg lag der Preis in der Spitze sogar bei 2,86 Euro. Auch E10 liegt auf einem Allzeithoch. Noch immer berät die Regierung darüber, welche Entlastungen es geben könnte. Claudia Wächter.
6: Tankrabatt oder Preisdeckel. Noch streitet die Regierung über mögliche Maßnahmen. Und die Autofahrer wollen nur eines, dass die Preise schnell runtergehen. Zum 1. Oktober sei das möglich, wenn wir einen Zahn zulegen, sagt CDU-Politiker Frei, plädiert für eine Senkung der Energiesteuer. Wirtschaftsweise Schnitzer dagegen hält gezielte Entlastungen für sinnvoller und meint im ZDF, viele Deutsche erwarten in Krisenzeiten zu viel vom Staat.
5: Auf einem Frachtschiff am Holthusenkai im Hamburger Hafen ist gestern Abend ein Feuer ausgebrochen. Das Steuerhaus ist vollständig ausgebrannt. Die Feuerwehr geht von einem technischen Defekt aus. Die Besatzungsmitglieder hatten zuerst versucht, den Brand selbst zu löschen. Alle blieben unverletzt. Die Menschen in Deutschland wollen immer häufiger mit Karte zahlen. Das zeigt eine YouGov-Umfrage. Ronny Thorau.
7: Vor allem im Restaurant möchten die meisten ohne Bargeld zahlen können und nicht etwa nochmal schnell zum Geldautomaten rennen müssen, wenn das Bargeld nicht reicht. Zweitbeliebtester Ort fürs mit Karte zahlen ist der Supermarkt. In manchen Restaurants und Läden gibt es ja aber durchaus noch Cash-Only-Schilder. In der Bundesregierung wird da gerade ein Vorstoß abgestimmt, Geschäfte und Restaurants zu mindestens einer digitalen Zahlungsoption zu verpflichten.
5: Kanada könnte assoziiertes EU-Mitglied werden, also ein Partner mit besonderen Rechten und Pflichten. US-Präsident Trump passt das gar nicht, er hält das Vorhaben für lächerlich, sagte er vor Reportern. Sollten dahinter schlechte Absichten stecken, will er neue Zölle auf den Weg bringen und droht sogar mit einem Handelsstopp. Und das waren die Nachrichten aus Hamburg, Deutschland und der Welt.
8: Ein Blick aufs Radio Hamburg Wetter.
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8: Vielleicht geht's euch ja wie den ganzen Kastanienbäumen und ihr habt richtig Bock auf den Herbst. Kein Witz, die einzigen Bäume, die schon richtig bunt sind, so leicht braun angefärbt, sind die Kastanien. Achtet doch mal drauf, wenn ihr unterwegs seid. Ansonsten bleibt es hauptsächlich trocken. Ein bisschen Sonne bekommen wir hin und wieder auch mal mit am Start. Ne? 19 Grad dazu maximal, 14 haben wir in der City, 14 auch bei euch in Amelinghausen und 14 auch in Norderstedt. Morgen dann nochmal ein ähnliches Outfit zu heute einfach anziehen, ne? Wenn ihr mit dem heute happy seid bei den Temperaturen. Wetter ist exakt dasselbe, auch bei 19 Grad.
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8: Und das ist für eure Sicherheit. Der Radio Hamburg Verkehr mit der Edeka-App. Stop and Go auf der Kölbrandbrücke. Stadteinwärts 3 Kilometer zwischen Waltershof und dem Rossdamm. Seid ihr in 10 Minuten aber auch fix durch. Das ist der Radio Hamburg Verkehr für Hamburg, Niedersachsen und Schleswig-Holstein.
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8: Ihr macht es bitte einfach wie die Jungs von The Bowser und habt eine richtig gute Zeit mit euren Kollegen heute. Das Beste von heute. Die drei haben da richtig Spaß bei Magnetic.

0: das, dass ihr euch selbst das allergeilste Essen macht und trotzdem wird es immer besser schmecken, wenn es jemand anderes für euch gemacht hat. Das hat mit dem Butterbrot von den Eltern früher schon angefangen und heute Mittag sind es hier bei Radio Hamburg die Smileys Pizza Profis, die mit eurem Mittagessen vorbeikommen.
1: Lecker Pizza!
0: Pizza. Wenn ihr das Pizza-Monster gleich wieder hört, schickt uns ein Pizza-Emoji an die 040-333-10.000 und dann haben wir 10 genial leckere Mega-Mittagspizzen für euch. So sieht's nämlich aus. Jetzt freuen wir uns aber erstmal über ganz neue Musik von den Jungs, die wir Samstag auf der Bühne sehen bei Stars for Free.
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0: Fastboy.

0: eine der schwersten Entscheidungen jeden Tag aufs Neue. Bei euch auch in der Gemeinschaftsküche. Hier bei uns in der Radio Hamburg Redaktion ist das so eine große Schublade, aus der wir uns eine Kaffeetasse aussuchen. Und jedes Mal aufs Neue hofft man doch einfach nur, dass seine Lieblingstasse noch nicht weggenommen wurde. Ich hoffe sehr, dass ihr eure Lieblingstasse heute noch abbekommen habt. Genießt euren Kaffee und dazu natürlich ganz viele Mega-Hits. I Follow Rivers für euren Flow heute Vormittag bei eurem Musiksender Nummer 1 gleich. Diese typische Katy Perry-Eskalation, die wir so lieben. Beim Besten von heute gleich. Watch It Burn bei Radio Hamburg.
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0: 10:30.
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20: Ich bin Carolina Kopplin. Guten Tag. Der Diesel hat einen Rekordpreis in Deutschland erreicht. So teuer war er noch nie. Im bundesweiten Tagesdurchschnitt kostete ein Liter über 2,45 Euro, so der ADAC. Am Holthusenkai, unweit der Elbbrücken, ist gestern Abend das Steuerhaus eines Frachtschiffes in Brand geraten und vollständig ausgebrannt. Die drei Besatzungsmitglieder blieben unverletzt. Das Schiff war laut Hamburger Feuerwehr mit 20 Containern beladen, die überwiegend leer waren. Die übrigen enthielten Waschmaschinen. Bundesbildungsministerin Prien will im Zuge des geplanten Social-Media-Verbots für unter 13-Jährige die Plattformen in die Pflicht nehmen, wie sie im ZDF sagte. Bei Verstößen müssten empfindliche Strafen fällig werden. Und die Plattformen müssten sich auch an den zusätzlichen Gebühren für die Aufsicht beteiligen.
0: Um 11 natürlich die nächsten Radio Hamburg Nachrichten. Am Ende doch zur dünnen Jacke gegriffen, als ihr bei uns gehört habt heute Morgen, dass wir noch knapp die 20 Grad knacken. Bei diesen 14 im Moment regelt dann einfach euer warmer Kaffee den Rest, ne? Dazu so gut wie überall trocken im Moment, rund um Hamburg auf jeden Fall. Und das ist für eure Sicherheit der Radio Hamburg Verkehr mit der Edeka-App. Stop and Go geht auch sehr fix bei euch da auf der Kühlbrandbrücke stadteinwärts. Ihr steht 3 Kilometer zwischen Waltershof und dem Rossdamm, 10 Minuten länger ein Plan. Dann haben wir noch das Radio Hamburg Blitzer-Update mit dir, Alex.
6: Auf der Ansburger Straße, Höhe Haus Nummer 74, steht ein Blitzer stadteinwärts.
0: Tja, kann man nicht besser machen. Danke dir sehr für die Sprachnachricht über WhatsApp. Wir freuen uns über eure Nachricht 040 333 10.000. Damit landet ihr direkt hier bei uns im Radio Hamburg Studio. Der Radio Hamburg Verkehr für Hamburg, Niedersachsen und Schleswig-Holstein. Die Pizzaöfen, die fahren langsam hoch und dann kann es doch losgehen, damit ihr heute Mittag 10 Mittagspizzen geliefert bekommt. Wir von Radio Hamburg laden euch ein und ihr schickt uns einfach nur ein Pizza-Emoji, sobald ihr gleich zwischen 2 Megahits unser Pizza-Monster hört. 040 333 10.000 ist die passende Nummer dafür. Ganz viele Megahits dazu. Katy Perry, Watch It Burn. Oh yeah.

0: Wir wollen doch unbedingt, dass ihr in diesen Genuss kommt, zusammen mit euren Kollegen die schönste Pizza-Mittagspause zu machen, die ihr euch nur vorstellen könnt. Dafür sorgen wir hier bei Radio Hamburg zusammen mit den Smileys Pizza-Profis. Marek, du arbeitest ja in der Spedition, ne? Wo man so als Außenstehender immer keine Ahnung hat, was da wirklich alles zu tun ist. Ist ja eine ganze Menge, ne? Was ist es bei dir heute?
1: Wir machen hier so zolltechnisch ziemlich viel.
0: Okay. Ja, ihr guckt, dass es auch schön alles mit rechten Dingen zugeht da bei euch, ne?
1: Ja.
0: Und wie viele Kollegen sind da gerade so um dich herum?
1: Also aktuell haben wir hier im Büro 3 Stück.
0: Ihr bekommt noch ein paar Kollegen ran, ne?
1: Ja.
0: Ja, guck mal. Und dann gönnt euch nachher 10 Mittagspizzen von den Smileys Pizza-Profis.
1: Wunderbar, perfekt.
0: Ja, ne? Und mit diesem Sound kommt ihr bitte schön locker flockig durch euren Donnerstagvormittag. Glockenbach zusammen mit Norma Jean Martin. Anthem bei eurem Musiksender Nummer 1 auf in Richtung Mittagspause.

0: aufgepasst, Backstage. Eine etwas abgespacete Variante von so einer ganz normalen Backabteilung findet ihr im neu eröffneten Penny Pünti bei euch in Bockfelde. Ein Supermarkt, selbst designt von Radio Hamburg Star DJ David Puentes, der auch eben gerne mal mit dem Spitznamen Pünti angesprochen wird, ne, da kommt's her. Und ihr könnt euch ja ungefähr vorstellen, wenn ein Star DJ ein Supermarkt-Design, ne? Ein Mann, der sonst immer auf die großen Bühnen, auf der großen Bühne steht, nachts meistens, ne? Alles schön beleuchtet, dann wisst ihr ungefähr, wie das aussehen wird. Und ihr guckt euch das jetzt bei uns auf dem Radio Hamburg Instagram-Kanal mal schön an. Richtig, richtig cool geworden. Wir waren natürlich für euch da. Zusammen mit Loi hat David Puentes da gearbeitet, beim Besten von heute. Wir freuen uns gleich auf die beiden mit Golden Summer.
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0: Wir haben 11 Uhr.
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11: Moin. Diesel auf Allzeithoch. Offenbar Femizid in Barmbek. Sonne, Wolken und Regen bis 19 Grad. Diesel ist so teuer wie nie zuvor in Deutschland. Im Bundesschnitt kostete der Liter gestern 2,45 Euro. Hier in Hamburg lag der Preis in der Spitze sogar bei 2,86 Euro. Auch E10 liegt auf einem Allzeithoch. Noch immer berät die Regierung darüber, welche Entlastungen es geben könnte. Claudia Wächter.
12: Tankrabatt oder Preisdeckel. Noch streitet die Regierung über mögliche Maßnahmen. Und die Autofahrer wollen nur eines, dass die Preise schnell runtergehen. Zum 1. Oktober sei das möglich, wenn wir einen Zahn zulegen, sagt CDU-Politiker Frei, plädiert für eine Senkung der Energiesteuer. Wirtschaftsweise Schnitzer dagegen hält gezielte Entlastungen für sinnvoller und meinte im ZDF, viele Deutsche erwarten in Krisenzeiten eh zu viel vom Staat.
11: In Barmbek hat heute Morgen ein Mann offenbar seine Ehefrau getötet. Er war gegen 8.30 Uhr in eine Polizeiwache gegangen und hatte die Tat zugegeben. Einsatzkräfte fanden die leblose Frau daraufhin in einer Wohnung in der Von-Essen-Straße. Rettungskräfte versuchten, die Frau wiederzubeleben. Sie starb jedoch kurze Zeit später im Krankenhaus. Der Mann wurde vorläufig festgenommen. Jetzt ermitteln Mordkommission und Staatsanwaltschaft. In genau einer Woche findet hier in Hamburg die große Bundeswehrübung Red Storm Charlie statt. Dieses Mal sind nicht nur Uniformträger dabei, sondern auch zivile Organisationen wie Edeka und Netto. Carolina Koblin.
13: Sie haben einen Notfallrucksack erstellt, unter anderem mit einem Kurbelradio, einer Powerbank, einem Wasserfilter und einer Packliste für wichtige Dokumente und Medikamente. Der soll während der Übung in einigen Hamburger Märkten verkauft werden. Die kann man sich natürlich aber auch selber zusammenstellen. Was reingehört, hat das Bundesamt für Bevölkerungsschutz und Katastrophenhilfe online gestellt.
11: Kanada könnte assoziiertes EU-Mitglied werden, also ein Partner mit besonderen Rechten und Pflichten. US-Präsident Trump passt das nicht so richtig, er hält das Vorhaben für lächerlich, sagte er vor Reportern. Sollten dahinter schlechte Absichten stecken, will er neue Zölle auf den Weg bringen und droht sogar mit einem Handelsstopp. Und das waren die Nachrichten aus Hamburg, Deutschland und der Welt.
0: Ist auch eine Schlagzeile wert, die Sonne, die gerade zum ersten Mal hier bei uns in der City rauskommt. Wir schauen aufs Radio Hamburg Wetter.
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0: Und endlich wieder die Möglichkeit, unsere Lieblings Oberteile zu tragen, die im Sommer noch viel zu warm gewesen sind und jetzt voll fein, voll gut passen bei diesen 15 Grad, die wir im Moment hier bei uns in der City messen. Ne? Da wird euch definitiv nicht zu warm, genauso bei den 15 Grad in Jesteburg und 14 habt ihr in Ahrensburg. Immerhin, 19 schaffen wir heute noch und nehmen da echt jeden Sonnenmoment mit Kusshand heute. Ein paar sind dabei, ansonsten viele Wolken und zum Glück nur ein paar Schauer. Im Moment sieht es aber richtig gut aus rund um Hamburg. Und morgen, kurz vorm Wochenende, da sieht es nochmal genauso aus wie heute, auch bei 19 Grad.
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0: Moin auf die Straßen, für eure Sicherheit der Radio Hamburg Verkehr mit der Edeka-App. Stop and Go auf der A1 Scharbeutz Richtung Hamburg. Ihr steht 3 Kilometer zwischen Rathekau und Bad Schwartau. Da ist ein kaputter LKW, dauert deswegen 25 Minuten. Und auf der Kühlbrandbrücke, da steht ihr auch noch stadteinwärts, 3 Kilometer zwischen Waltershof und dem Rossdamm, seid ihr in 10 Minuten aber auf jeden Fall durch. Das Radio Hamburg Blitzer-Update. Rico, auf dich ist Verlass. Dank dir sehr für die WhatsApp. Johannes Bollwerk, da blitzt es stadtauswärts. Hürdehaus Nummer 16. 040 333 10.000, immer her mit den WhatsApps. Wir freuen uns drauf. Danke schon mal. Der Radio Hamburg Verkehr für Hamburg, Niedersachsen und Schleswig-Holstein.
1: Der neue Radio Hamburg Vormittag mit Anke und Finn im Wechsel. Diese Woche am Start Finn. Genauso wie das Beste von heute bei eurem Musiksender Nummer 1.
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0: Diese Das Leben ist schön Attitude von Loy, die wir so lieben, kommt mal wieder voll rüber beim Besten von heute. Liegt natürlich auch an diesen leichten Beats von David Puentes. Schöne Kombi bei Golden Summer für euren Donnerstag.

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1: Wir freuen uns doch alle so auf Samstag, auf übermorgen. Es ist endlich soweit. Eure Stars for free, die freuen sich übrigens genauso doll, mindestens. Die Jungs von Clock Clock, genauso wie alle anderen Jungs und Mädels.
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3: Wir sind Fastboy und wir haben schon richtig Bock, mit euch zu feiern.
1: Na sicher.
3: Bei Hamburgs Konzertevent des Jahres.
4: Moin, hier ist Leonie. Ich freue mich ganz doll auf euch.
1: Das wird so gut.
5: Moin Hamburg, hier ist Purple Disco Machine und ich freue mich wahnsinnig, euch am 19. September bei Stars for Free zu sehen.
1: Ja.
5: Bis dahin.
1: Jetzt wisst ihr mal ungefähr, was da abgeht, wer da alles auf der Bühne stehen wird. 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Alle Infos dazu natürlich online bei uns. Und danke hier mal an Holly Humberstone für diese Leichtigkeit, die sie uns schenkt, mit der sie uns ansteckt an eurem Donnerstagvormittag mit To Love Somebody.

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0: ist das einfach ein krasser Typ und einer der erfolgreichsten überhaupt. Radio Hamburg Megastar und Mega-DJ David Guetta. Seit Jahren mit mindestens einem Mega-Hit auf der 1 jedes Jahr. Und gerade total angesagt mit Jennifer Lopez zusammen. Die sagt dazu nur, geht raus, tanzt den Sommer und habt die beste Zeit. Genau dafür ist der Song gemacht. Das Beste von heute hören wir gleich zusammen bei eurem Musiksender Nummer 1, Radio Hamburg. Save Me Tonight.
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10: 11:30.
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12: Ich bin Carolina Koplin. Guten Tag. Der Diesel hat einen Rekordpreis in Deutschland erreicht. So teuer war er noch nie. Im bundesweiten Tagesdurchschnitt kostete ein Liter über 2,45 Euro, so der ADAC. Am Holthusenkai, unweit der Elbbrücken, ist gestern Abend das Steuerhaus eines Frachtschiffes in Brand geraten und vollständig ausgebrannt. Die drei Besatzungsmitglieder blieben unverletzt. Das Schiff war laut Hamburger Feuerwehr mit 20 Containern beladen, die überwiegend leer waren. Die übrigen enthielten Waschmaschinen. Bundesbildungsministerin Prien will im Zuge des geplanten Social-Media-Verbots für unter 13-Jährige die Plattformen in die Pflicht nehmen, wie sie im ZDF sagte. Bei Verstößen müssten empfindliche Strafen fällig werden. Und die Plattformen müssten sich auch an den zusätzlichen Gebühren für die Aufsicht beteiligen.
10: Die nächsten Radio Hamburg Nachrichten bekommt ihr natürlich zuverlässig um 12. Und es sieht richtig gut aus hier bei uns auf dem Radio Hamburg Wetterradar. Regen gerade so gut wie gar nicht. Die nächste Regenwolke ist erst wieder Richtung Cuxhaven und auch die ist nur ganz, ganz blöd. Ansonsten freuen wir uns über viele Wolkenlöcher auch, ne, mit viel Sonne, die immer mal wieder rausschaut. Heute bei 16 Grad aktuell, auf 19 freuen wir uns später noch. Und das ist für eure Sicherheit der Radio Hamburg Verkehr mit der Edeka App. Stop and Go auf der A1 Scharbeutz Richtung Hamburg. Da steht ihr 3 Kilometer zwischen Ratekau und Bad Schwartau. Da ist immer noch dieser kaputte LKW. Deswegen plant da mal einen Plus von 30 Minuten ein. A7 Hannover Richtung Hamburg steht ihr noch. 4 Kilometer zwischen Thieshope und Seevetal-Vlie steht. Da gab es einen Unfall. Deswegen ein Plus von 15 Minuten. Und in allen anderen Staus, wenn euer jetzt gerade nicht dabei war, seid ihr auf jeden Fall in unter 10 Minuten durch. Versprochen. Das ist der Radio Hamburg Verkehr für Hamburg, Niedersachsen und Schleswig-Holstein. Gute Fahrt euch zum nächsten Kundentermin mit den besten Beats von David Guetta. Wow, was eine Legende jetzt schon eigentlich. Zusammen mit J-Lo, Safe.

Auf euch, Radio Hamburg-Hörer, ist doch wie immer Verlass, wenn es zum Beispiel darum geht, ein gutes Geschenk zu einer Einweihungsfeier mitzubringen. Ich habe eben echt nochmal so kurz überlegt, ist wirklich die erste richtige Einweihungsfeier heute Abend, auf der ich eingeladen bin, bei einem Kumpel von mir. Womit seid ihr denn da bislang immer ganz gut gefahren? Womit kann ich da nichts falsch machen, so als Einweihungsgeschenk? Geht natürlich auch an alle von euch, die mal was bekommen haben zum Einzug, ne? Was war's denn? Und, ganz wichtig, habt ihr euch drüber gefreut? Bin gespannt auf eure Ideen. 040 333 10.000. Stübi aus eurem Radio Hamburg Nachmittag, der Stübi Show, hatte auch noch ein, zwei Sachen. Hören wir zusammen rein nach nur 2 Megahits. Wir freuen uns auf Bruno Mars, Just the Way You Are. Und vorher noch, übermorgen sehen wir sie live auf der Bühne. Radio Hamburg Stars for Free Act, Leonie. Don't worry für euren Donnerstagvormittag.

0: Danke, liebe Leute, für eure WhatsApps. Eine mega gute Hilfe. Angie, moin.
1: Moin. Also als Einweihungsgeschenk finde ich definitiv eine Salatschüssel oder Salatschale sehr gut. Und nicht zu vergessen, Brot und Salz.
0: Natürlich. Richtig gut. Schöner Klassiker und braucht man ja immer mal, ne? Ist komischerweise nach all den Jahren echt so die allererste offizielle Einweihungsfeier, auf der ich heute Abend bei einem Kumpel eingeladen bin. Stübi aus eurem Radio Hamburg Nachmittag, der Stübi-Show. Du bist auch ganz gut im Thema drin.
2: Also ich habe, als wir in unser Haus in Poppenbüttel eingezogen sind, echt viel Salz und Brot gekriegt.
0: Ja, das kann
2: teilweise haben wir es heute noch. So Salzpackungen. Ich sag mal, eine Sache, über die ich mich sonst auch gefreut hätte,
0: ja?
2: Vielleicht so ein kleiner Einrichtungsgegenstand, so ein kleines gutes Messer oder so, das übersteigt ja 20 Euro nicht.
0: Guter Call.
2: Freut man sich drüber. Oder zum Beispiel auch so eine Packung mit so Klammern, womit man geöffnete Müsli-Tüten zumachen kann. Also sowas, wo man dann denkt, ja geil, praktisch. Und dann wird diese Person immer an dich denken, wenn sie die benutzt.
0: Oder? Ey, voll gut. Eins davon wird's auf jeden Fall. Und natürlich hört ihr morgen zur selben Zeit, 11:45 ungefähr, die Auflösung. Bin selbst mal auf das Gesicht von ihm gespannt, ne? Ob er die Sache feiert, die es dann heute Abend wirklich wird. Danke mal für diese Inspiration. Ariana Grande. Hören wir mit ganz neuer Musik bei eurem Musiksender Nummer 1. Hate That I Made You Love Me.

0: bei so einer Banane vorm Sport gleich bei euch in der Mittagspause vielleicht. Holt ihr euch nochmal richtig Power hier bei eurem Musiksender Nummer 1. Robin Schulz und Rita Ora. Eine Hymne ist das. I'll be there sorgt gleich für so ein Grundlächeln bei euch im Gesicht. Und für das Mitklopfen bei euch auf dem Lenkrad ist Moss Kerner verantwortlich. Um kurz nach 12 das Beste von heute, Rhythm Unknown.
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0: Moin, es ist jetzt 12 Uhr.
14: Die Radio Hamburg Nachrichten mit Marc Elvers.
16: Moin. Ehemann begeht offenbar Femizid. Zoll stellt über 100.000 E-Zigaretten sicher. Sonnig bewölkt, teils regnerisch bis 19 Grad. In Barmbek hat heute Morgen ein Mann offenbar seine Ehefrau getötet. Er war gegen 8.30 Uhr in eine Polizeiwache gegangen und hatte die Tat zugegeben. Einsatzkräfte fanden die leblose Frau daraufhin in einer Wohnung in der von Essenstraße. Rettungskräfte versuchten, die Frau wiederzubeleben. Sie starb jedoch kurze Zeit später im Krankenhaus. Der Mann wurde vorläufig festgenommen. Mordkommission und Staatsanwaltschaft haben die Ermittlungen übernommen. Zollfahnder haben gestern zusammen mit der Bundespolizei und dem Technischen Hilfswerk Wohnungen und Lager in Hamburg durchsucht und über 100.000 unversteuerte E-Zigaretten beschlagnahmt. Clemens Benke.
17: Die Beamten haben jede Menge elektronische Beweismittel, auch Postversandmaterial und Etikettiermaschinen sichergestellt. Über einen Online-Shop sollen die Tatverdächtigen im Alter von 25 bis 38 Jahren etwa 150.000 illegale Vapes an Kunden in ganz Deutschland verkauft haben. Zur Lagerung sollen die mutmaßlichen Täter mehrere Hallen in Hamburg betrieben haben. Strohmänner und Scheinfirmen sollen für Vertriebswege eingesetzt worden sein. Der Steuerschaden beläuft sich auf rund 1,2 Millionen Euro.
16: In genau einer Woche findet hier in Hamburg die große Bundeswehrübung Red Storm Charlie statt. Dieses Mal sind nicht nur Uniformträger dabei, sondern auch zivile Organisationen wie etwa Edeka und Netto. Carolina Koblin.
18: Sie haben einen Notfallrucksack erstellt, unter anderem mit einem Kurbelradio, einer Powerbank, einem Wasserfilter und einer Packliste für wichtige Dokumente und Medikamente. Der soll während der Übung in einigen Hamburger Märkten verkauft werden. Den kann man sich natürlich aber auch selber zusammenstellen. Was reingehört, hat das Bundesamt für Bevölkerungsschutz und Katastrophenhilfe online gestellt.
16: Neubundestrainer Jürgen Klopp nominiert für die kommenden 4 Länderspiele in der Nations League direkt 44 Spieler. Er stellt damit einen Doppelkader zusammen. Der Hintergrund: Er will möglichst viele Spieler kennenlernen. Mit dabei sind auch 16 WM-Fahrer. Und das waren die Nachrichten aus Hamburg, Deutschland und der Welt.
0: Das Radio Hamburg Wetter für euch.
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0: Hat gleichzeitig auch sowas Beruhigendes, wenn die ersten Laubblätter über die Straße gepustet werden und dazu im besten Fall dann noch die Sonne so durch die Wolken kommt da oben. Ne? Sieht auch mal ganz cool aus. Hin und wieder haben wir das Glück, dass die Sonne mit am Start ist. Hauptsache aber trocken ist es meistens auch. Nur kurze und örtliche Schauer, so wie in Bremervörde gerade. Das war's dann aber auch. Und ihr habt es genau richtig gemacht mit eurer dünnen Jacke, die ihr euch heute Morgen noch schnell übergeworfen habt. Hier bei uns in der City 16 Grad momentan, 15 in Hasefeld und 15 bei euch in Pinneberg. Genauso wie morgen auch, ne, da sieht es dann eigentlich genauso aus wie heute nochmal, schaffen wir dann die 19 Grad maximal.
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0: Und das ist für eure Sicherheit der Radio Hamburg Verkehr mit der Edeka-App. Stop and Go auf der A1 Scharbeutz Richtung Hamburg. 3 Kilometer zwischen Ratekau und Bad Schwartau. Da ist immer noch dieser kaputte LKW, der da steht und geborgen werden muss. Dauert 40 Minuten länger deswegen. In allen anderen Staus seid ihr aber in unter 10 Minuten durch. Der Radio Hamburg Verkehr für Hamburg, Niedersachsen und Schleswig-Holstein.
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0: Euer Essensplan für heute Mittag steht und auf den letzten Metern bis dahin wird ihr nicht nur diese wunderschöne Kombination aus Robin Schulz und Rita Ora, vorher sogar noch das Beste von heute, bester Support von Moss Kenner, Rhythm Unknown.

0: viele Radio Hamburg-Hörer haben wir unter euch LKW-Fahrern. Wie ihr wohl darüber denkt, beziehungsweise wie ihr da fühlt, Lidl hat doch jetzt den ersten LKW auf die Reise geschickt, der ohne alles fährt. Ohne Fahrer, ohne Fahrerkabine, die bei euch ja auch immer legendär ist, ohne Begleitperson, nur mit der Lieferware. Dieser komplett autonome Elektro-LKW fährt bei Kassel jetzt einfach so komplett selbstständig da so seine Route mit 15-Euro-Paletten hinten auf der Ladefläche. Optisch, sagen wir mal so, mehr Roboter als LKW. Und in dem Design, na, das euch möglicherweise an euren Wischroboter zu Hause erinnert. Sehr, sehr abgespaced das Ganze.
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0: Gute Fahrt wünschen wir euch im LKW mit dem Besten von heute. Mercy!

0: Wir haben es 12.24 Uhr. Achtung Autofahrer, eine ungesicherte Unfallstelle bei euch auf der A7 Hamburg Richtung Flensburg zwischen Großen Aspe und Neumünster Süd. Das ist der Radio Hamburg Verkehr mit der Edeka App. Und das ist Shawn Mendes at its best. There's nothing holding me back. Hört ihr auf jeden Fall in der nächsten halben Stunde hier bei eurem Musiksender Nummer 1 Radio Hamburg. Und wenn ihr lieber so ein bisschen ruhiger in die Mittagspause oder nach der Frühschicht vielleicht auch in den Feierabend starten möchtet, ne? Gar kein Ding. Taylor Swift ist euer Radio Hamburg Megastar dafür. Mit dem Besten von heute. I knew it, I knew you.
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0: Halb eins.
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17: Mit Marc Elvers, moin. In Barmbek hat es heute Morgen offenbar einen Femizid gegeben. Ein Mann war gegen 8.30 Uhr in eine Polizeiwache gegangen und hatte die Tat zugegeben. Einsatzkräfte fanden die tote Ehefrau dann in einer Wohnung in der von Essenstraße. Für sie kam jede Hilfe zu spät. Jetzt ermitteln Staatsanwaltschaft und Mordkommission. Über einen Online-Shop sollen mehrere Tatverdächtige im Alter von 25 bis 38 Jahren etwa 150.000 illegale E-Zigaretten verkauft haben. Zollfahnder und Bundespolizisten haben gestern mehrere Wohnungen und Lager in Hamburg durchsucht und jede Menge elektronische Beweismittel, Postversandmaterial und Etikettiermaschinen sichergestellt. Der Steuerschaden beläuft sich auf rund 1,2 Millionen Euro. Neubundestrainer Jürgen Klopp nominiert für die kommenden 4 Länderspiele in der Nations League direkt 44 Spieler. Er stellt damit einen Doppelkader zusammen. Der Hintergrund, er will möglichst viele Spieler kennenlernen. Mit dabei sind auch 16 WM-Fahrer.
0: Um 13 Uhr die nächsten Radio Hamburg Nachrichten. Sieht aus wie so ein blaues Spiegelei hier bei uns auf dem Radio Hamburg Regenradar. Bei Buxtehude, so drumherum. Da ist im Moment eine Regenwolke mit so einem tiefblauen Kern unterwegs. Da kommt jetzt einmal kurz richtig was runter, zieht dann aber auch schnell weiter und dann ist die Wahrscheinlichkeit gar nicht so gering, dass demnächst auch mal kurz wieder die Sonne rauskommt. Ein Hin und Her ist das heute. Bei 17 von 19 Grad im Moment. Für eure Sicherheit, der Radio Hamburg Verkehr mit der Edeka-App. Achtung Autofahrer, gerade reingekommen, Rehe bei euch auf der A23 Hamburg-Heide zwischen Hanerau-Hademarschen und Schafstedt. Da in beiden Richtungen ganz besonders vorsichtig fahren, da sind Rehe unterwegs. Eine ungesicherte Unfallstelle noch auf der A7 Hamburg Richtung Flensburg zwischen Großen Aspe und Neumünster Süd. Und Stop and Go. Auf der A1 bei euch, Scharbeutz Richtung Hamburg. 3 Kilometer steht ihr zwischen Ratekau und Bad Schwartau. Immer noch durch den kaputten LKW, der da steht, 40 Minuten länger. In allen anderen Staus seid ihr aber auf jeden Fall unter 10 Minuten durch. Der Radio Hamburg Verkehr für Hamburg, Niedersachsen und Schleswig-Holstein. Macht euch bitte gar keinen Stress, ne? Wenn ihr zum nächsten Termin lieber zu Fuß geht bei den Spritpreisen. Ihr Lieben, wir sind bei euch über die kostenlose Radio Hamburg App mit ganz vielen Megahits und ganz softem Sound von Taylor Swift. I knew it, I knew you. Das Beste von heute.

0: vielleicht so 2-3 Sekunden lang, höchstens. Und es wird euch alle in Hamburg, Niedersachsen und Schleswig-Holstein verfolgen. Das sage ich euch, dieses eine Geräusch beim beliebtesten Radiospiel der Welt.
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0: 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Alle Infos haben wir dazu natürlich auch nochmal online für euch. Online hört ihr jetzt auch über den Stream. Ray Dalton.

0: leicht unangenehm. Dieser Moment, in dem euch auffällt, dass ihr durch Zufall fast dasselbe anhabt wie einer eurer Kollegen. Da darf man sich dann immer schön die Sprüche von den anderen Kollegen anhören, ne? Oder ihr macht es einfach wie die Mädels von der Girlband Flow, einfach mal komplett mit Absicht alles gleich anziehen. Auch der Schmuck. Rot, schwarz, komplett in Pink. Da sehen wir auf einen Blick, das muss eine Girlband sein, ne? So treten sie immer sehr, sehr gerne auf. Und die Musik, die ist noch mal krasser als die Looks. Das muss man erstmal schaffen. Das Beste von heute. Da geht einiges ab bei Leak It. Hört ihr gleich nach den Radio Hamburg News. Das Beste von heute.
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10: 13 Uhr.
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12: Schönen guten Tag. Ermittlungen nach Frauenmord in Barmbek. Steuersenkung. Restaurantbesucher sparen dadurch nichts. Wechselhaft, später Regen, 17 Grad. Nach dem Mord an einer Ehefrau heute Morgen in Barmbek Süd hat die Polizei weitere Details veröffentlicht. Carolina Koplin.
13: Demnach handelt es sich bei dem mutmaßlichen Täter um einen 40-jährigen Afghanen. Er hatte sich heute Morgen am Polizeikommissariat 31 gestellt und erzählt, dass er seine Ehefrau getötet hat. Die Beamten fuhren sofort zur Wohnung in der von Essenstraße und fanden dort eine leblose Frau. Die ebenfalls alarmierten Rettungskräfte übernahmen die Reanimationsmaßnahmen und brachten die 34-jährige in ein Krankenhaus. Dort starb sie jedoch wenig später. Der 40-jährige Ehemann kommt ins Untersuchungsgefängnis und muss sich dann morgen vor einem Haftrichter verantworten.
12: Seit Anfang des Jahres gilt in der Gastronomie ein deutlich günstigerer Mehrwertsteuersatz. Für Speisen werden statt 19 nur noch 7% fällig. Die Restaurantgäste haben davon allerdings offenbar nichts. Das zeigt eine neue Studie der Gewerkschaft Nahrung, Genuss, Gaststätten. Ursula Winkler.
14: Ein Preischeck in mehr als 12.000 Restaurants vor und nach der Steuersenkung hat eher einen Stillstand auf den Speisekarten dokumentiert. Rund 90% der untersuchten Gerichte blieben demnach gleich teuer. Die Gäste wurden also nicht entlastet. Viele Gastronomen hatten schon vor der Steuersenkung angekündigt, dass sie vor allem die hohen Betriebskosten ausgleichen wollen. Durch die Einsparungen haben sich aber auch die Bedingungen für die Gastromitarbeiter nicht verbessert. Der Großteil fühlt sich stark überlastet.
12: Jürgen Klopp macht seinen Start als Bundestrainer nach dem nächsten WM-Flop der deutschen Fußballnationalmannschaft im Sommer zu einer XXL-Sichtung. Er startet mit einem Doppelkader in Rekordgröße in seine ersten 4 Länderspiele in der Nations League. David Riemer.
15: Klopp hat insgesamt 44 Spieler nominiert, darunter 16 WM-Fahrer und 16 Spieler ohne Länderspieleinsatz. Der Bundestrainer will möglichst viele Spieler kennenlernen und er sieht viel Potenzial. Nach den ersten Spielen gegen die Niederlande und Griechenland soll es einen Wechsel im Kader geben. Einige Spieler bleiben aber dabei.
12: Und das waren die Nachrichten aus Hamburg, Deutschland und der Welt.
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10: Wieder alle Köpfe gleich nach oben gehen von euch, wenn wir die Sonne mal für einen kurzen Moment abbekommen. Und dann sieht es an vielen Stellen auch noch so richtig cool aus, wie so ein Lichtstrahl, ne? Wie so ein Spotlight, das durch die Wolken durchscheint. Vielleicht ja sogar noch ein Regenbogen später, ne? Wer weiß. Ein paar Schauer kommen auf jeden Fall runter, aber auch wirklich nur kurz in Buchholz zum Beispiel gerade. Das zeigt unser Radio Hamburg Regenradar. Das war's dann aber auch schon. Ansonsten hauptsächlich bewölkt und trocken bei 19 Grad in der Spitze. 17 haben wir im Moment hier bei uns vorm Radio Hamburg Studio. Morgen dann auch nochmal 19 Grad und ansonsten genauso wie heute.
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10: Das ist für eure Sicherheit der Radio Hamburg Verkehr mit der Edeka-App. Achtung Autofahrer, immer noch Rehe unterwegs auf der A23 Hamburg-Heide zwischen Hanerau-Heide. Parademarschen und Scharfstädt in beiden Richtungen Vorsicht. Liegenbleiber auf der A23 Hamburg Richtung Heide zwischen Pinneberg Nord und Tornisch. Und Stop and Go A7 Hamburg Richtung Flensburg. 8 Kilometer zwischen Heimfeld und Othmarschen. Klingt erstmal nach viel, seid ihr in 10 Minuten aber fix durch. Auf der Kölbraunbrücke dauert es einen Tick länger, da steht ihr stadteinwärts zwischen Waltershof und dem Rossdamm, seid ihr in 20 Minuten durch. Das Radio Hamburg Blitzer-Update, wir freuen uns doch immer so sehr über eure WhatsApps. Barmstädter Straße, stadtauswärts, Höhe des Schiernauwegs. Danke Tom an der Stelle und wir freuen uns über eure WhatsApps 040 333 10.000. Das ist der Radio Hamburg Verkehr für Hamburg, Niedersachsen und Schleswig-Holstein.
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10: In gerade mal 50 Stunden sehen wir uns alle in der Barclays Arena und feiern mit 12.000 von euch. Unter anderem Klock-Klock richtig ab. Einer von 5 Acts auf der Bühne beim Konzertevent des Jahres. Someone Else gleich als Vorgeschmack nach den Mädels von Flo. Die hört ihr mit dem Besten von heute. Leak It.

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1: Und wie wir mitfühlen. Er muss aufgeregt sein wie verrückt. So kurz vor diesem großen Auftritt bei Radio Hamburg Stars for Free. Levis 10 Minuten auf der Bühne der Barclays Arena. Für ihn das allererste Mal vor so einem riesen Publikum. Vor 12.000 von euch. Ich meine, Radio Hamburg Megastar Taylor Swift, ne, die tritt vor mindestens 60.000 auf bei ihren Konzerten. And I remembered I loved you. Came back when it mattered, I saw you. Standing there in the light of the window. Und wenn Levi I Knew It, I Knew You covert, ne, dann klingt er dabei aber fast wie die noch bessere Taylor Swift.
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1: So schön.
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1: So habt ihr ihn heute Morgen in der Radio Hamburg Morning Show gehört und live bekommt ihr ihn dann am Samstag beim Konzertevent des Jahres zu hören und zu sehen. Vorfreude oder Aufregung? Was ist es bei euch wohl gerade? Was ist größer? Wir werden einfach nur mitfeiern, oder? Zu Tiffany Harris zum Beispiel, einer der fünf Acts, hört ihr jetzt mit Breathe.

0: Das muss ja das Paradies sein. Ich hoffe einfach nur, dass ihr da ganz viel snacken könnt bei Land International Trading bei euch in Glinde, wo fleißig Radio Hamburg läuft, richtig und wichtig, und wo vor allem im Lager tonnenweise Trockenfrüchte lagern. Oh, Leute, ich habe noch nichts zum Mittag gegessen, da hätte ich ja gerade einen Bock drauf. Ich stelle mir das ein bisschen vor wie Dagobert Duck, der da so in sein Geld reinspringt. So ist das bei euch mit Trockenfrüchten, wahrscheinlich. ist halt der große Vorteil, ne? Wenn man so einen Job hat, vielleicht auch bei euch im Café, dass man immer mal zwischendrin was snacken kann. Euer Musiksender Nummer 1 läuft im Hintergrund, macht richtig Bock gleich mit den Besten von heute. Ihr dreht gleich auf zu Robin Schulz featuring Barbs Better Times.
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0: 13:31 Uhr.
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15: Ich bin Ines Wiese. Schönen guten Tag. Nach dem Femizid heute Morgen in Barmbek Süd hat die Polizei jetzt mitgeteilt, dass es sich bei dem festgenommenen mutmaßlichen Täter um einen 40-jährigen Afghanen handelt. Er hatte sich selbst bei der Polizei gemeldet und gesagt, dass er seine Frau getötet hat. Die 34-Jährige wurde dann leblos in ihrer Wohnung in der von Essenstraße gefunden. Die Ermittlungen laufen. Seit Anfang des Jahres gilt in der Gastronomie ein deutlich günstigerer Mehrwertsteuersatz. Für Speisen werden statt 19 nur noch 7% fällig. Restaurantbesucher haben davon allerdings offenbar nichts, zeigt jetzt eine Studie der Gewerkschaft Nahrung, Genuss, Gaststätten. Und der neue Bundestrainer Jürgen Klopp startet mit einem Doppelkader in Rekordgröße in seine ersten Länderspiele. Das Aufgebot der Fußballnationalmannschaft für den Auftakt in der Nations League umfasst insgesamt 44 Spieler.
0: Die nächsten Radio Hamburg Nachrichten um 14 Uhr. Und das ist ja wohl die berühmteste Regenwolke des Tages. Wir verfolgen sie schon die ganze Zeit. Vor einer halben Stunde war sie in Buchholz, vorher rund um Buxtehude. Und jetzt ist sie da so leicht weiter gepustet worden vom Wind und kommt so in 10 Minuten bei euch in Lüneburg an. So schnell geht's dann aber auch schon wieder weiter mit dieser kleinen Regenwolke. Wir können ihr einen kleinen Namen geben. Schickt gerne mal Vorschläge 040-333-10.000, weil überall anders, Richtung Bad Oldesloe nach oben, ne, oder auch Richtung Buchholz jetzt wieder, ist es wieder schön trocken, teilweise sogar mit ein bisschen Sonne. Genau in diesem Mix geht's heute weiter. Bei 19 Grad, die wir noch bekommen, 17 davon haben wir schon. für eure Sicherheit. Der Radio Hamburg Verkehr mit der Edeka-App. Achtung Autofahrer, wir haben eine Entwarnung für die Rehe auf der A23 Hamburg-Heide. Zwischen Hanerau, Hademarschen und Schafstedt sind keine Rehe mehr unterwegs. Ein Plastikteil liegt bei euch auf der A21, Kreuzbargte Heide Richtung Kiel. Zwischen Dahldorf und Trappenkamp und ein Liegenbleiber habt ihr auf der A23 Hamburg Richtung Heide. Zwischen Pinneberg Nord und Tornisch. Stop and go, ihr steht auf der A7 Hamburg Richtung Flensburg. 8 Kilometer zwischen Heimfeld und Othmarschen. Im Elbtunnel gab es einen Unfall und es ist nur eine Spur frei, deswegen ein Plus von 15 Minuten. Und auf der Kühlbrandbrücke steht ihr noch, stadteinwärts zwischen Waltershof und dem Rossdamm, seid ihr auch in einer Viertelstunde auf jeden Fall durch. Das Radio Hamburg Blitzupdate. Danke für deine WhatsApp, lieber Hans-Jürgen. Wördermannsweg, Ecke Wegenkamp. Da steht da. 040 333 10.000. Wir freuen uns natürlich auch über eure WhatsApp und wünschen euch einen richtig schönen Start gleich in den Nachmittag bei MacPaper zum Beispiel in der Grindelallee, wo auch ganz fleißig bei Michelle, hat sie gerade geschrieben, Radio Hamburg gehört wird mit ganz vielen Mega-Hits. Better Times.

Was sagt ihr? Lieber EC-Karte oder Bargeld? Stellt sich schon fast gar nicht mehr die Frage, ne? Über 60% der Deutschen und tendenziell immer mehr wollen lieber mit Karte zahlen. In erster Linie natürlich so im Restaurant, im Supermarkt, Parkhäuser auch oder Bahnhöfe, Flughafen, ne? Wo man eben nicht das Bargeld mit hinschleppen möchte. Bargeld dann ja so, ne? Ist hier dann auch so mitgeschrieben, Volksfest zum Beispiel auf dem Dom oder auf dem Wochenmarkt, auch Klassiker. Und ich muss ehrlicherweise sagen, ich bin mittlerweile auch ein richtiger Fan von so einem Notfünfer in der Tasche geworden. Wenn dann doch mal dieses Schild, vielleicht auch in eurer Mittagspause jetzt gleich da steht, ne, mit nur Barzahlung. Und wir wollen doch diese Pommes trotzdem unbedingt essen. Notfünfer, perfekt. Ganz neue Musik. Wir begleiten euch über die kostenlose Radio Hamburg App mit

0: Leonie mit Callum Scott hier bei Radio Hamburg. Und ihr erlebt Leonie am Samstag live. Übermorgen Radio Hamburg Stars for free. Und habt sogar die Chance auf ein Meet and Greet. Vielleicht sagt ihr auch, oh nee, die Situation, das ist nichts für mich, da bin ich zu nervös. Aber vielleicht habt ihr wirklich Interesse, Leonie sowas zu fragen wie, worin bist du sonst gut außer im Singen? Gehst du nochmal im Supermarkt einkaufen oder hast du dafür Leute? Oder auch eine gute Meet and Greet Frage, hast du eigentlich eine Hand- oder eine Elektrozahnbürste? Macht mal mit bei Instagram auf unserer Radio Hamburg Seite und dann trefft ihr sie vielleicht übermorgen persönlich. Hört jetzt aber erstmal ganz viele Mega-Hits. Clean Bandit und Demi Lovato. Und Tampa City, das Beste von heute. Self-Aware gibt's nach unseren Nachrichten um 14 Uhr. Und ich habe übrigens beides, Elektro- und Handzahnbürste.
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0: Es ist 14 Uhr.
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15: Schönen guten Tag. Ermittlungen nach Femizid in Barmbek. Steuersenkung. Restaurantbesucher sparen dadurch nichts. Wechselhaft, später Regen, 17 Grad. Nach dem Mord an einer Ehefrau heute Morgen in Barmbek Süd hat die Polizei weitere Details veröffentlicht. Carolina Koplin.
16: Demnach handelt es sich bei dem mutmaßlichen Täter um einen 40-jährigen Afghanen. Er hatte sich heute Morgen am Polizeikommissariat 31 gestellt und erzählt, dass er seine Ehefrau getötet hat. Die Beamten fuhren sofort zur Wohnung in der von Essenstraße und fanden dort eine leblose Frau. Die ebenfalls alarmierten Rettungskräfte übernahmen die Reanimationsmaßnahmen und brachten die 34-jährige in ein Krankenhaus. Dort starb sie jedoch wenig später. Der 40-jährige Ehemann kommt ins Untersuchungsgefängnis und muss sich dann morgen vor einem Haftrichter verantworten.
15: Seit Anfang des Jahres gilt in der Gastronomie ein deutlich günstigerer Mehrwertsteuersatz. Für Speisen werden statt 19 nur noch 7% fällig. Die Restaurantgäste haben davon allerdings offenbar nichts, zeigt eine neue Studie der Gewerkschaft Nahrung, Genuss, Gaststätten. Ursula Winkler.
6: Ein Preischeck in mehr als 12.000 Restaurants vor und nach der Steuersenkung hat eher einen Stillstand auf den Speisekarten dokumentiert. Rund 90% der untersuchten Gerichte blieben demnach gleich teuer. Die Gäste wurden also nicht entlastet. Viele Gastronomen hatten schon vor der Steuersenkung angekündigt, dass sie vor allem die hohen Betriebskosten ausgleichen wollen. Durch die Einsparungen haben sich aber auch die Bedingungen für die Gastromitarbeiter nicht verbessert. Der Großteil fühlt sich stark überlastet.
15: Jürgen Klopp macht seinen Start als Bundestrainer nach dem nächsten WM-Flop der deutschen Fußballnationalmannschaft im Sommer zu einer XXL-Sichtung. Er startet mit einem Doppelkader in Rekordgröße in seine ersten 4 Länderspiele in der Nations League. David Riemer.
10: Klopp hat insgesamt 44 Spieler nominiert, darunter 16 WM-Fahrer und 16 Spieler ohne Länderspieleinsatz. Der Bundestrainer will möglichst viele Spieler kennenlernen und er sieht viel Potenzial. Nach den ersten Spielen gegen die Niederlande und Griechenland soll es einen Wechsel im Kader geben. Einige Spieler bleiben aber dabei.
15: Und das waren die Nachrichten aus Hamburg, Deutschland und der Welt.
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0: Viele Wolken über Hamburg, Niedersachsen und Schleswig-Holstein. Manchmal auch mit ein bisschen Nieselregen dabei. 17 Grad in der Spitaler Straße hier in der Hamburger City. In Bad Oldesloe 17 Grad und auch in Soltau 17. Heute Nacht einmal so ein bisschen Abkühlung bei 12 Grad und Sprühregen. Morgen am Freitag gibt es insgesamt 4 Stunden Sonne über den Tag verteilt bei maximal 19 Grad.
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0: Moin auf die Straßen. Hier ist für eure Sicherheit der Radio Hamburg Verkehr mit der Edeka-App. A7 Hamburg Richtung Flensburg. 8 Kilometer zwischen Heimfeld und Othmarsch. Im Elbtunnel gab es einen Unfall und da sind nur 2 Spuren frei. Im Moment 40 Minuten plus. Und Kölbrandbrücke statt einwärts. 3 Kilometer zwischen Waltershof und Rostam. 15 Minuten drauf. Wördemannsweg, Ecke Wegenkamp ist ein Blitzer. Und das ist der Radio Hamburg Verkehr für Hamburg, Niedersachsen und Schleswig-Holstein.
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0: Guten Appetit, falls es noch ein kleines Mittagessen gerade bei euch gibt. Dazu ganz viele Mega-Hits mit Austies, Pick Up und das Beste von heute ist mit dabei. Tempest City jetzt direkt zum Start in die Stunde um kurz nach 14 Uhr. Self-Aware. Schön, dass ihr dabei seid.

0: Der Radio Hamburg Nachmittag am Donnerstag. Das ist die Stübi-Show gleich mit Clean Bandit und Demi Lovato Solo und dem Besten von heute, geliefert von Teddy Swims, Mr. Know-It-All. Das geht los in 30 Sekunden nach diesen beiden.
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0: Es passiert einfach schon übermorgen. Da sehen wir uns alle in der Barclays Arena. Stars for Free mit 12.000 von euch. Ihr habt vielleicht schon eure Tickets auf dem Küchentisch zurechtgelegt. Falls nicht, gibt es ja noch den letzten Ausweg morgen ab 14 Uhr hier bei Radio Hamburg. Es wird wieder ein riesiges Treffen der Radio Hamburg-Familie. Wir freuen uns schon und hoffentlich ihr euch auch. Und Stars for Free wäre einfach nicht möglich gewesen ohne Idee-Café. An der Stelle ein dickes Dankeschön. Und wenn ihr jetzt sagt, ja, Stars for Free, ich wäre spontan noch dabei. Ich habe die letzten 6 Wochen irgendwie auf dem Mond gelebt und habe das gar nicht mitgekriegt. Wie gesagt, es gibt noch diesen letzten Ausweg. Checkt doch mal unsere Homepage, da gibt es alle Infos nochmal zusammengefasst. Zeit für ganz viele Mega-Hits. Wir sind am Donnerstagnachmittag, 14:45 ist es. Dermot Kennedy und Kiss Me gibt es gleich nach dem Besten von heute. The Bowser und McNeil.

0: Single-Hit, auf den ich mich mal wieder richtig freue. The Chainsmokers und Halsey. Closer in den 4 Megahits am Stück und auch noch mit dabei Daniela, Lara, Yonche, Sophia, Megan und Manon. Das sind Cat's Eye. Ganz neu bei uns, Animal, als erster Megahit nach dem News-Update um 14.30 Uhr.
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6: Sind wir gefühlt eigentlich jetzt schon Europameister und vielleicht sogar auch schon Weltmeister. Jürgen Klopp hat eine ziemlich eindrucksvolle Pressekonferenz gegeben. Alle reden drüber, wenn ihr noch nicht reingehört habt. 14.45 Uhr machen wir es mal gemeinsam.
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7: Ich bin Ines Wieser. Schönen guten Tag. Nach dem Femizid heute Morgen in Barmbek Süd hat die Polizei jetzt mitgeteilt, dass es sich bei dem festgenommenen mutmaßlichen Täter um einen 40-jährigen Afghanen handelt. Er hatte sich selbst bei der Polizei gemeldet und gesagt, dass er seine Frau getötet hat. Die 34-Jährige wurde dann leblos in ihrer Wohnung in der von Essenstraße gefunden. Die Ermittlungen laufen. Seit Anfang des Jahres gilt in der Gastronomie ein deutlich günstigerer Mehrwertsteuersatz. Für Speisen werden statt 19 nur noch 7% fällig. Restaurantbesucher haben davon allerdings offenbar nichts, zeigt jetzt eine Studie der Gewerkschaft Nahrung, Genuss, Gaststätten. Und der neue Bundestrainer Jürgen Klopp startet mit einem Doppelkader in Rekordgröße in seine ersten Länderspiele. Das Aufgebot der Fußballnationalmannschaft für den Auftakt in der Nations League umfasst insgesamt 44 Spieler.
6: Um 15 Uhr gibt's wieder Radio Hamburg Nachrichten. Und jetzt schauen wir aufs Wetter. Ja, so ein bisschen durchwachsen. Ist, glaube ich, das richtige Wort. Viele Wolken über Hamburg, Niedersachsen und Schleswig-Holstein. Manchmal ganz besonders grau und dunkel. Dann kann es auch ein bisschen Nieselregen geben. 17 Grad dazu im Moment. Einzelne Sonnenstrahlen könnten mal durchkommen. Insgesamt scheint die Sonne heute 4 Stunden. Morgen am Freitag zum Start ins Wochenende auch nochmal 4 Stunden Sonne bei 19 Grad maximal. Für eure Sicherheit der Radio Hamburg Verkehr mit der Edeka-App. A7 Hamburg Richtung Flensburg, 8 Kilometer zwischen Heimfeld und Othmarschen. Das liegt daran, dass es im Elbtunnel einen Unfall gab und dort nur 2 Spuren frei sind. 30 Minuten plus. Und A24 Berlin Richtung Hamburg, 3 Kilometer zwischen Schwarzmigrande und Witzhafe wegen der Baustelle plus 15 Minuten. Das ist der Radio Hamburg Verkehr für Hamburg, Niedersachsen und Schleswig-Holstein.
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6: Und direkt was ganz Neues jetzt zum Start in dieser halbe Stunde. 14.32, das sind Cats.

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0: Monate kurze Zeitreise ins Jahr 2014 und wenn ihr alt genug seid, auch gerne ins Jahr 2006, als es völlig normal war, so schwarz-rot-goldene Seitenspiegelüberzieher ans Auto ranzumachen.
1: Ich würde mir oder uns gerne die Fahne zurückholen, wenn ich ganz ehrlich bin. Ich möchte, dass, wenn man sie schwingt, dass niemand denkt, was ist mit dir nicht in Ordnung, sondern dass man einfach nur das Gefühl hat, du bist happy.
0: Habt ihr direkt erkannt, ne? Jürgen Klopp hat heute als neuer Bundestrainer das erste Mal Spieler nominiert und ganz viel von dem, was er so gesagt hat, fanden bestimmt auch viele von euch richtig gut. Vielleicht auch so gut, dass wir sagen, der Mann ist der Beste. Er ist der beste Chef in ganz Deutschland. Oder gibt es noch einen besseren? 040-333-10.000. Heute könnt ihr es mal sagen.
2: Moin Stübi, hier ist Emma. Mein Chef ist besser als Jürgen Klopp.
0: Was?
2: Warum das so ist?
0: Krass.
2: Also er ist erstens sehr nett. Man kann immer zu ihm kommen, wenn man Probleme hat. Er hört einem immer zu und ist auch ab und an mal nicht so streng.
0: Ey, habt ihr auch einen Chef, der besser ist als Jürgen Klopp? Also mich würde es interessieren. 040-333-10.000. Einfach eine WhatsApp-Sprachnachricht, so wie Emma gerade. Und dazu ganz viele Mega-Hits. Das Beste von heute. One Republic und Need Your Love.

eines der größten Talente, die es im Moment gibt. Olivia Dean, Radio Hamburg Megastar, hat verraten, was Green Flags für sie sind. Also so kleine Verhaltensweisen, an denen sie merkt, dass ein Mann ein guter Mann ist. Unter anderem, wenn sie mit einem Mann Auto fährt, fragt er sie, ob die Temperatur angenehm ist. Und an einem Tisch wird unaufgefordert ihr Wasserglas aufgefüllt. Also falls ihr mal in einer der beiden Situationen seid, wisst ihr, was zu tun ist. Olivia Dean, das Beste von heute, kommt hier bei Radio Hamburg. So

0: Another featuring 54 Ultra und Talk to You. Das klingt gleich schon mal richtig nach Wochenende hier bei eurem Musiksender Nummer 1. Das ist der erste Minge nach den Nachrichten um 15 Uhr. Ihr hört die Stübi-Show. Schön, dass ihr dabei seid.
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0: 15:01 Uhr.
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17: Schönen guten Tag. Trotz Steuersenkung, Essen gehen bleibt teuer. Einwanderung stoppt Familienrückgang. Wechselhaft mit Regen bis 17 Grad. Seit Januar gilt für Restaurantspeisen eine günstigere Mehrwertsteuer von 7%. Bei Restaurantbesuchern kommt das allerdings nicht an, zeigt jetzt eine neue Studie der Gewerkschaft Nahrung Genuss Gaststätten. Bei 9 von 10 untersuchten Gerichten sind die Preise demnach unverändert geblieben, bei 8% sogar gestiegen und nur bei rund 1% gesunken. Viele Gastronomen hatten bereits vor der Mehrwertsteuersenkung angekündigt, diese vor allem dazu zu nutzen, um die in den vergangenen Jahren stark gestiegenen Kosten für die Betriebe auszugleichen. Knapp die Hälfte der Menschen hier bei uns in Deutschland lebt in einer Familie. Damit hat sich nach Jahren des Rückgangs der Anteil der Familien stabilisiert. Das hat das Statistische Bundesamt ermittelt. Claudia Wächter.
18: Ein Babyboom gibt's nicht, aber wir liegen wieder auf dem Niveau von vor gut 10 Jahren und das hat einen ganz konkreten Grund. Es sind nämlich mehr Menschen zugewandert, oft jüngere Leute, die auch häufig mit ihren Familien zu uns kommen. Ohne Einwanderung sähe es ganz anders aus.
17: Nach dem Zusammenschluss von RTL Deutschland und Sky sollen bis Ende nächsten Jahres rund 500 Stellen bei den Unternehmen abgebaut werden. Clemens Benke.
19: Der überwiegende Teil davon soll nach RTL-Angaben bereits in diesem Jahr gestrichen werden. Auslaufende Verträge sollen teilweise nicht verlängert und offene Stellen nicht nachbesetzt werden. Betriebsbedingte Kündigungen sollen vermieden werden, heißt es. Wie sich die rund 500 Stellen auf RTL und Sky verteilen, ist nicht bekannt. Die RTL Group hatte Sky Deutschland in diesem Jahr übernommen. Mit dem Zusammenschluss will RTL seine Position im Streaming- und TV-Markt gegenüber großen internationalen Anbietern stärken und insbesondere das Geschäft mit Abonnements ausbauen.
17: Und das waren die Nachrichten aus Hamburg, Deutschland und der Welt.
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20: Es ist bewölkt, aber meistens trocken in Hamburg, Niedersachsen und Schleswig-Holstein. Das ist ja erstmal das Wichtigste. 18 Grad in der Spitaler Straße, in Wedel 18, in Soltau 17 Grad. Einzelne Sonnenstrahlen kommen durch. 4 Stunden scheint die Sonne heute insgesamt, genau wie morgen am Freitag. Dann bei 19 Grad Tagestoptemperatur. Einzelne Schauer sind möglich.
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20: Für eure Sicherheit der Radio Hamburg Verkehr mit der Edeka-App. Hallo Autofahrer, A7 Hamburg Richtung Flensburg, Viertelstunde Stop and Go zwischen Heimfeld und Rotmarschen und A24 Berlin Richtung Hamburg, 3 Kilometer zwischen Schwarzenbeck-Grande und Witzhafe, wegen der Baustelle auch 15 Minuten plus. Der Radio Hamburg Verkehr für Hamburg, Niedersachsen und Schleswig-Holstein.
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20: Mit Kamrat, einem eurer Lieblings-Megastars bei uns. So Good hören wir gleich nach dem Besten von heute. Another featuring 54 Ultra.

0: Loverboy und dem Besten von heute. Ganz neuer Mega-Hit, Music Sounds. Fühlt sich so an, als kennen wir den schon ewig.
1: Macht einfach gerade wahnsinnig Spaß, wieder auch mehr, einfach mehr handgemacht zu machen, mehr irgendwie wirklich zu spielen. Da kommen wir her.
2: Mhm. Das ist halt das, was wir eigentlich machen.
1: Das sind unsere Wurzeln. Wir haben als kleine Stöpsel irgendwie mit 3 und 5 irgendwie zusammen im Wohnzimmer gejammt. Irgendwie, Lukas hat irgendwie auf dem Schlagzeug da rumgespielt und ich am Klavier gedrückt.
2: Ungefähr gleich.
1: Und ungefähr gleich wird es in der Bagnerin.
2: So klingt es auch immer noch.
1: Ungefähr. So viel weiterentwickelt haben wir uns nicht.
2: Nee. Aber hat gereicht.
1: Aber ja, für die Barclays Arena hat es gereicht.
0: Wir freuen uns auf euch.
3: Nein, bei eurem Musiksender Nummer

Autofahrer. Ein Liegenbleiber und Autoteile auf der A7, Flensburg Richtung Hamburg, zwischen Hennstedt, Ulzburg und Quickborn. 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

0: freuen uns ganz doll auf übermorgen Radio Hamburg Stars for Free und denken gleichzeitig auch an die wundervollen Ausgaben der letzten Jahre. Einmal war ja auch Nico Santos mit dabei. So süß hat danach alle seine Drumsticks, also diese Trommel-Schlagzeug-Teile, diese Stöcker da quasi an ganz viele Radio Hamburg-Hörerinnen und Hörer verschenkt und die noch unterschrieben und war einfach super sympathisch. Gleich hören wir das Beste von heute von Nico Santos, Why Don't You Stay, in den 4 Megahits am Stück nach dem News-Update um 15.30 Uhr hier bei eurem Musiksender Nummer 1.
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5: Alle feiern Jürgen Klopp für seine große Antrittspressekonferenz. Aber die Frage ist, gibt's vielleicht in Hamburg, Niedersachsen und Schleswig-Holstein sogar noch einen besseren Chef? Als Kloppo höchstpersönlich. 15:45 hören wir mal bei euch rein. Jetzt ist es 3:30.
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6: Ich bin Ines Wieser. Schönen guten Tag. Eine in Frankfurt am Main an Malaria erkrankte Person ist nach Angaben der Stadt gestorben. Die Person hat im Stadtteil Schwanheim gewohnt, der in der Nähe des Flughafens liegt. Seit Januar gilt für Restaurantspeisen eine günstigere Mehrwertsteuer von 7%. Bei Restaurantbesuchern kommt das allerdings nicht an, zeigt jetzt eine neue Studie der Gewerkschaft Nahrung, Genuss, Gaststätten. Und nach dem Zusammenschluss von RTL Deutschland und Sky sollen bis Ende nächsten Jahres rund 500 Stellen bei den Unternehmen abgebaut werden. Betriebsbedingte Kündigungen sollen nach Unternehmensangaben vermieden werden.
5: Die nächsten Nachrichten um 16 Uhr und jetzt ein Blick aufs Radio Hamburg Wetter. Meistens trocken, das ist schon mal gut. Ab und zu gibt es dann aber doch noch mal ein bisschen Nieselregen hier in der Spitaler Straße. 18 Grad in Norderstedt, auch 18, genau wie in Lüneburg. Morgen am Freitag wechselhaft, 4 Stunden Sonne, aber immerhin 19 Grad, die Tagestop-Temperatur. Hier ist für eure Sicherheit der Radio Hamburg Verkehr mit der Edeka-App. Moin Autofahrer, einmal Vorsicht. Liegenbleiber und Autoteile auf der A7 Flensburg Richtung Hamburg zwischen Hennstedt-Ulzburg und Quickborn. Stop and Go A7 Hamburg Richtung Flensburg. 8 Kilometer zwischen Heimfeld und Rotmarschen, dauert hier 15 Minuten länger. Und A24 Berlin Richtung Hamburg. 3 Kilometer zwischen Schwarzenbeck-Grande und Witzhafe. Da wird gebaut und es dauert 20 Minuten länger. Celine hat Blitzer.
7: Moin Radio Hamburg. Es ist ein Blitzer auf der 261 Ausfahrt Marmsdorf-Lürade.
5: Dankeschön. Wenn ihr auch einen habt, dann freuen wir uns über so eine vorbildliche Sprachnachricht wie bei Celine. 040 333 10.000. Das ist der Radio Hamburg Verkehr für Hamburg, Niedersachsen und Schleswig-Holstein.
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5: Ja, und direkt das Beste von heute zum Start von 4 Mega-Hits hintereinander. Perfekt zum Sport oder wenn ihr jetzt die Kinder zum Training bringt. Bebe Rexha und Faithless, New

0: Einer der besten Mega-Hits ever, oder? Wild Ones, Sia und Flowrider hier bei eurem Musiksender Nummer 1. Kurz Achtung, Autofahrer, bevor wir gleich einmal gemeinsam Gänsehaut haben. Und zwar auf der A1 Bremen Richtung Hamburg, Höhe Harburg, liegen nämlich Gegenstände.
1: Das Leben ist ernst genug und ich finde, und wenn Fußball ohne Spaß, ist ein sehr unangenehmer Sport, den brauchen wir nicht spielen, brauchen wir nicht gucken. Und das müssen wir jetzt schon wieder hinkriegen, dass wir Spaß finden an der ganzen Nummer.
0: Hat euch Jürgen Klopp auch so abgeholt? Vielleicht habt ihr das ein oder andere Zitat schon gelesen, habt von Kollegen gehört, wie die geschwärmt haben über die erste Pressekonferenz von ihm als neuem Bundestrainer. Hat er jetzt den Kader für die Nations League bekannt gegeben und echt viele spannende Sachen gesagt und alle irgendwie so hinter sich vereint. Und das muss ja das Ziel sein, hat auch gesagt, ey, Schwarz-Rot-Gold gehört in unsere Hände und nicht in die falschen. Ja, teilweise wirklich Gänsehaut und er ist so strukturiert, er ist so mitreißend, er ist so klar. Wie ist das, wenn ihr das mit eurem Chef vergleicht?
2: Moin Stübi, hier ist Ferhat. Ja, aha. Jürgen Klopp finde ich genauso gut wie meinen eigenen Chef, weil total sympathisch, gute Laune und bringt eigentlich ein tolles Mitgefühl mit. Ja, mein Chef geht auch immer relativ gut mit den Mitarbeitern um und das sieht man ja auch bei Jürgen Klopp mit den Spielern, deswegen passt das eigentlich ganz gut.
0: Ey, was für ein Kompliment von Ferhat an den eigenen Chef. 040-333-10.000, ihr könnt ja auch mal einen Vergleich ziehen und uns das gerne mitteilen hier in der Stübi-Show im Radio Hamburg Nachmittag. Gleich gibt's noch J-Lo und David Guetta. Das Beste von heute, Save Me Tonight, und das ist Michael Patrick Kelly.

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2: Wie krass muss es für Levi sein? Steht das erste Mal auf einer Bühne vor mehr als 23 Menschen, damals im Garten bei seinem letzten großen Auftritt. Und deswegen haben wir auch schon 3 Coachings mit ihm veranstaltet, mit absoluten Profis, die noch die letzten Prozente aus ihm herauskitzeln. Und auch Levis Gesangscoach Monika Ballwein hat ihm diese Woche noch was ganz Wichtiges mitgegeben.
3: Das Adaptieren, finde ich immer, das ist das Wichtigste. Also immer den Coversong nicht wirklich nur zu covern und in 1:1 nachzumachen.
2: Mhm. Levi wird nämlich nicht nur seine eigenen Songs performen, sondern auch einen Coversong, zum Beispiel von diesem Mega-Hit hier. Da habt ihr die garantiert schon mal bei uns gehört. Mark Atlas, You Against My Love, klingt bei Levi so. Mark Atlas wird das jetzt nicht hören, aber ich finde die Version sogar fast noch cooler. Ist einfach so, ne? Er hat ihm da echt seinen eigenen Touch mitgegeben, eigene Persönlichkeit, Singer-Songwriter-Style, so wie Levi halt auch ist. Fühlt sich dann direkt richtig an. Umso spannender, was er denn jetzt so für sein Programm plant, rund um den großen Auftritt. Übermorgen, Samstag, 19. September, nochmal einkreisen bei euch auf dem Kalender. Stars for Free. 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

0: Radio Hamburg, der Donnerstagnachmittag gleich mit Atemis. I like the way you kiss me, gleich auf dem Weg nach Hause hier in der Stübi-Show. Und Ray Dalton ist mit dabei. Go That High, das Beste von heute nach den Nachrichten um 16 Uhr.
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5: Schönen guten Tag. Weiterer Flughafen-Malaria-Patient gestorben. Anschlagspläne, mutmaßlicher Islamist festgenommen. Wechselhaft mit Regen bis 17 Grad. In Frankfurt am Main ist eine an Malaria erkrankte Person nach Angaben der Stadt gestorben. Die Person hat im Stadtteil Schwanheim gewohnt, der in der Nähe des Flughafens liegt. Erst am Dienstag hatte die Stadt von 2 Malaria-Fällen in dem Stadtteil berichtet. Clemens Benke.
6: Damit gibt es in diesem Jahr schon 3 Malaria-Tote im Zusammenhang mit dem Flugverkehr in Frankfurt. Im Sommer hatten sich 6 Mitarbeiter des Flughafenbetreibers Fraport mit der Krankheit infiziert, 2 waren gestorben. Die beiden neu betroffenen Personen haben sich nach Einschätzung des Gesundheitsamts über eine Mücke infiziert, die in einem Flugzeug nach Frankfurt gelangt ist. Sie hatten beide zuvor kein Malaria-Gebiet bereist und nicht am Flughafen gearbeitet, heißt es. Malaria ist nicht von Mensch zu Mensch übertragbar.
5: Die Bundesanwaltschaft hat in Brandenburg einen mutmaßlichen Islamisten festnehmen lassen. Er soll Anschläge hier bei uns in Deutschland geplant haben. Als erstes Ziel hatte er offenbar eine Kirche in Bremen im Visier. Zoe Tasovali.
7: Der 24-jährige Iraker soll sich die Kirche schon ganz genau angeschaut und sich sogar eine Schusswaffe besorgt haben. Laut der Bundesanwaltschaft teilt er die Ideologie der Terrormiliz IS. Für seine Pläne hat er offenbar noch eine weitere Person gewinnen können. Wer das ist, wissen die Ermittler bislang nicht. Er wollte sogar noch weitere Menschen mit ins Boot holen, das klappte aber nicht.
5: Knapp die Hälfte der Menschen bei uns in Deutschland lebt in einer Familie. Damit hat sich nach Jahren des Rückgangs der Anteil der Familien stabilisiert. Das hat das Statistische Bundesamt ermittelt. Claudia Wächter.
8: Ein Babyboom gibt's nicht, aber wir liegen wieder auf dem Niveau von vor gut 10 Jahren. Und das hat einen ganz konkreten Grund. Es sind nämlich mehr Menschen zugewandert, oft jüngere Leute, die auch häufig mit ihren Familien zu uns kommen. Ohne Einwanderung sähe es ganz anders aus.
5: Und das waren die Nachrichten aus Hamburg, Deutschland und der Welt.
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9: Ja, so richtiges Teewetter, bewölkt, manchmal auch ein bisschen nass. Da macht ihr es euch, wenn ihr könnt, schon mal zu Hause gemütlich bei 18 Grad, die wir hier in der City messen. 17 Grad sind es in Wedel und in Stade auch 17. Meistens trocken, ab und zu sind Schauer möglich. Und das gilt auch für morgen am Freitag. Da scheint aber auch 4 Stunden die Sonne über den Tag verteilt. 19 Grad gibt's.
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9: Für eure Sicherheit der Radio Hamburg Verkehr mit der Edeka-App. Gegenstände auf der A1 Bremen Richtung Hamburg, Vorsicht Höhe Harburg. Stop and Go A7 Hamburg Richtung Hannover, 8 Kilometer zwischen Stellingen und Waltershof. 20 Minuten dauert es hier. Und A24 Hamburg Richtung Berlin, 5 Kilometer zwischen Rheinweg und Schwarzenbeek-Grande. Es wird gebaut und dauert eine gute halbe Stunde länger. In den anderen Staus seid ihr unter 15 Minuten durch. Tanja hat noch einen Blitzer.
10: Da steht ein Blitzeranhänger in der Tatenbeckstraße, Höhe der Hausnummer 86 und der Blitz stadtauswärts.
9: Das ist der Radio Hamburg Verkehr für Hamburg, Niedersachsen und Schleswig-Holstein.
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9: Hi. Hey, Aufregung, Vorfreude, alles mit dabei, hoffentlich auch bei euch. Und wenn ihr sagt, oh mein Gott, ich habe alles probiert, ich habe nur noch keine Tickets, denkt dran, morgen ab 14 Uhr hier in der Spitaler Straße. Letzte Chance, kommt gerne vorbei. Wir freuen uns auf ganz viele glückliche Gesichter. Ray Dalton war schon da, hat abgerissen, unvergesslicher Auftritt. Und das ist das Beste von heute von ihm. Go

0: langsam brauchen wir mal eine Jacke, ne? Denkt sich auch Radio Hamburg-Hörerin Stefanie Golicke aus Steilshof.
1: Hallo.
0: Hallo Stefanie, 33 bist du und hast trotzdem schon drei Kinder, die 4, 9 und 12 sind. Also du hast früh angefangen und hast jetzt so richtig das, was glaube ich ganz viele wollen. Du bist so eine junge Mom mit drei glücklichen Kindern und ihr seid immer unterwegs, ne?
1: Genau.
0: Dafür kannst du die neue Jacke natürlich super brauchen. Beige ist übrigens deine Lieblingsfarbe. Gibt es bei Wellenstein einige Möglichkeiten. Sag uns aber erstmal, was hast du geschätzt? Wie viel Grad waren es heute um 11 auf dem Dach von Radio Hamburg?
1: 16,4.
0: Auf den Punkt getroffen. 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
1: Dankeschön, da freue ich mich sehr.
0: Vielleicht steckt es ja auch in euch, mal Wetterschätzerin oder Wetterschätzer zu werden. Gleich aber erstmal das Radio Hamburg Wochenendwetter von unserem Meteorologen Frank Böttcher höchstpersönlich präsentiert. Nach 30 Seconds to Mars mit Seasons und Austies hört ihr schon im Hintergrund Electrified hier bei Radio Hamburg.

0: Heute ist Donnerstag und wir riechen alle das Wochenende schon. Radio Hamburg Meteorologe Frank Böttcher.
1: Moin, ich grüße dich.
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0: Komm, begeister uns mal für das Wochenende, Frank.
1: Ja, das Wetter an diesem Wochenende erinnert so ein bisschen an einen Blumenstrauß, der auf dem Wohnzimmertisch schon ein wenig zu lange steht. Man will ihn noch nicht wegschmeißen, aber so richtig frisch sehen die Blumen einfach auch nicht mehr aus. Und so ist es an diesem Wochenende auch mit dem Wetter. Es ist eben das letzte Wochenende im kalendarischen Sommer. Zwischen Herbst und Hochsommer platziert mit Tagestemperaturen zwischen 18 und 20 Grad. Dazu gibt es viele Wolken, immer wieder Regen und Sprühregen, ein bisschen Sonne zwischendurch. Also wir nehmen, was wir kriegen können. Und schauen noch ein bisschen auf die Reste dieses Sommers.
0: Ist so, ab jetzt feiern wir einfach jede Temperatur über 15 Grad. Schönes Wochenende, danke, ciao.
1: Gern geschehen, bis dann, ciao.
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0: Ed Sheeran, Overpass Graffiti, legendärer Mega-Hit, gleich nach dem Besten von heute. Moskana, Rhythm Unknown.

Radio Hamburg Nachmittag. Das ist die Stübi-Show. Gleich schon mit 4 Mega jetzt am Stück nach 4:30. Zusätzlich zum Kaffee vielleicht so ein kleiner Energielieferant und Ariana Grande ganz neu bei uns. Hey,

0: eine der deeperen Lyrics 2026 kommt als erster Mega-Hit nach dem News-Update um 16:30.
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0: Heute sind wir dichter am Oktober als am August. Insofern brauchen wir bei dem Wetter unbedingt so eine schöne Serie. Und unser Serieninsider Christian Aust hier bei Radio Hamburg nennt diese Serie grandios. Stellt uns vor um 16.45 Uhr.
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15: Ich bin Ines Wieser, schönen guten Tag. Statt Zugang nur mit gültiger Fahrkarte heißt es beim HVV jetzt für 2 Wochen Zugang zum HVV nur mit Haltung und Hilfsbereitschaft. Zum bundesweiten Tag der Zivilcourage übermorgen werden einige Zugänge zum Beispiel an den Stationen Sternschanze, Altona, Jungfernstieg und Landungsbrücken für 2 Wochen mit diesen neuen sehr auffälligen roten Markierungen beklebt. In Frankfurt am Main ist jetzt eine weitere an Malaria erkrankte Person gestorben. Die Person hat im Stadtteil Schwanheim gewohnt, der in der Nähe des Flughafens liegt. Damit gibt es in Frankfurt im Zusammenhang mit den aktuellen Fällen inzwischen 3 Todesfälle. Die Bundesanwaltschaft hat in Brandenburg einen mutmaßlichen Islamisten festnehmen lassen. Der 24-jährige Iraker soll Anschläge hier in Deutschland geplant haben. Als erstes Ziel hatte er offenbar eine Kirche in Bremen im Visier.
0: Die nächsten Nachrichten um 17 Uhr. Und jetzt schauen wir aufs Radio Hamburg Wetter mit vielen Wolken, aber immerhin ist es meistens trocken bei momentan 18 Grad hier in der Spitaler Straße. Ein paar Sonnenstrahlen gibt es im Laufe des Nachmittags und abends aber auch noch. Morgen am Freitag immerhin 4 Stunden Sonne über Tag verteilt bei 19 Grad. Ab und zu Schauer. Für eure Sicherheit der Radio Hamburg Verkehr mit der Edeka App. A7 Hamburg Richtung Hannover, 8 Kilometer zwischen Stellingen und Waltershof, plus 25 Minuten. Und A24 Hamburg Richtung Berlin, 5 Kilometer zwischen Rheinweg und Schwarzenbeck-Grande, wegen der Baustelle 20 Minuten plus. Unser Blitzerkönig Rico unterwegs, Parkallee statt auswärts eingesehen, Hörhaus Nummer 13. Und es stehen wirklich viele heute in Hamburg. Andrea?
16: Sonnenweg Richtung Tonndorf in dem kleinen Wäldchen. Diesmal steht er sehr versteckt.
0: Ja, aufmerksam fahren und dann gerne durchgeben. Die anderen Vorwahn 040 333 10.000. Der Radio Hamburg Verkehr für Hamburg, Niedersachsen und Schleswig-Holstein. Dankeschön.
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0: Vielleicht seid ihr auch schon unterwegs nach Hause oder bereitet euch jetzt ein bisschen vor auf Spät- bzw. Nachtschicht. Wir sind gerne an eurer Seite. Danke fürs Hören. 4 Megahits am Stück mit Ariana Grande gleich zum Start. Ganz neu bei uns. Hate That I Made You Love Me. Muss man mal sacken lassen.

0: Life living in the Gangster's Paradise. Passt hier gut.
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0: Ja, Christian, das Gangster's Paradise, eine Gangster-Serie hast du am Start. Und sie heißt?
2: Sie heißt Mobland. Ihr streamt sie bei Paramount Plus. Morgen startet Staffel 2 und allein die Besetzung ist grandios. Tom Hardy, Pierce Brosnan und Helen Mirren.
3: Wir fragen nicht, wir nehmen es uns. Und wenn jemand vergisst, wo er steht, dann habe ich dafür einen Mann.
4: Problem gelöst.
0: Ja, Tom Hardy ja schon immer der Tough Guy, ne? Welche Rolle spielt er hier?
2: Tom Hardy spielt den Fixer. Es ist so eine Art Auftragskiller, der für den Clan Probleme beseitigt. Und Staffel 2 ist wirklich noch heftiger als Staffel 1.
0: Macht ja schon Bock. Dann hast du eben noch Pierce Brosnan, Helen Mirren erwähnt. Was machen die?
2: Pierce Brosnan und Helen Mirren, das sind die Oberhäupter eines schwer kriminellen Familienclans.
0: Klar.
2: Der Familie Harrigan.
5: Wir sind die Harrigans! Ihr kennt uns noch nicht! Googelt uns!
0: Okay, und Pierce hast du ja auch schon mal am Set erlebt, ne?
2: Er kennt am Filmset jeden mit Namen. Also von der Raumpflegerin bis zum Pförtner, grüßt auch alle mit Namen und alle lieben ihn natürlich. Für Mobland gibt es von mir eine 2 oder 8 von 10 Schurken.
0: Okay, guter Tipp, vielen Dank Christian. Und gleich wird sehr emotional hier in der Stübi-Show im Radio Hamburg Nachmittag. Shakira, Underneath Your Clothes, direkt nach Mark Atlas. Und dem Besten von heute, You Against My...

0: Radio Musikexperte Tim Gaffron ist immer da, wo Konzerte sind. Und die Musikwelt ist einfach gerade in Hamburg.
1: Tübi, die Stimmung auf dem Reeperbahn-Festival ist richtig gut, sehr gelassen. Und ich kann es wirklich jedem, der Musik interessiert ist, nur empfehlen, hier auch einfach einmal rüber zu spazieren. An jeder Ecke sind irgendwo Musiker, Musikerinnen, die man plötzlich entdeckt. Tiffany Harris habe ich zum Beispiel schon kurz getroffen. Oder auch Mark Atlas, der hat hier auf einer kleinen Bühne gespielt. So etwa gegen 19:30 auf dem Heiligen Geistfeld, da tritt Jan Delay unter anderem auf.
2: Okay.
1: Da kann man übrigens auch ohne Ticket hin. Falls ihr überlegt, noch morgen vorbeizukommen oder übermorgen, es gibt noch Tickets. Alle Infos dazu sind bei uns auf der Homepage für euch genau einmal aufgelistet. Und ansonsten ist das einfach, finde ich, Jahr für Jahr was ganz Besonderes in Hamburg, weil das wirklich zeigt, dass wir doch die Musikhauptstadt sind.
0: Ja, finde ich auch, kann man schon ein bisschen stolz drauf sein.

Autofahrer. Menschen unterwegs auf der A23 Heide-Hamburg zwischen Schafstedt und Hanerau-Hademarschen. In beiden Richtungen aufpassen, da sind Fußgänger auf der A23. 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

0: beste Sie. Sometimes I Love You, ein Megahit, der sich zu einem absoluten Lieblings-Megahit von euch entwickelt hat in 2026 über den Sommer. Das Beste von heute hören wir gleich zusammen nach den Nachrichten um 17 Uhr.
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11: Schönen guten Tag. HVV wirbt wieder für mehr Zivilcourage. Weiterer Flughafen Malaria-Patient gestorben. Wechselhaft Regen bis 17 Grad. Ein Zeichen gegen Gewalt, Diskriminierung und Rassismus setzen. Das ist das Ziel des bundesweiten Tags für Zivilcourage, der jetzt am Samstag stattfindet. Daran beteiligt sich auch der HVV. Wenn wir alle mehr aufeinander achten, wird auch das Miteinander im HVV besser, sagt Chefin Theresa Korbut. Unter Zivilcourage versteht sie ganz konkret.
12: Wenn man etwas sieht, nicht weggucken oder nicht das Handy zucken und Social Media live gehen und sagen, wow, guck mal.
11: Sondern helfen. Und ganz wichtig, sich nicht selbst dabei gefährden.
12: Sie können einfach die SOS-Notrufsäule bedienen, einfach auf den Knopf drücken, dann meldet sich die Dispo und hilft Ihnen, wenn Sie die Situation beschreiben.
11: In Frankfurt am Main ist eine an Malaria erkrankte Person nach Angaben der Stadt gestorben. Die Person hat im Stadtteil Schwanheim gewohnt, der in der Nähe des Flughafens liegt. Erst am Dienstag hatte die Stadt von 2 Malaria-Fällen in dem Stadtteil berichtet. Clemens Benke.
13: Damit gibt es in diesem Jahr schon 3 Malaria-Tote im Zusammenhang mit dem Flugverkehr in Frankfurt. Im Sommer hatten sich 6 Mitarbeiter des Flughafenbetreibers Fraport mit der Krankheit infiziert, 2 waren gestorben. Die beiden neu betroffenen Personen haben sich nach Einschätzung des Gesundheitsamts über eine Mücke infiziert, die in einem Flugzeug nach Frankfurt gelangt ist. Sie hatten beide zuvor kein Malaria-Gebiet bereist und nicht am Flughafen gearbeitet, heißt es. Malaria ist nicht von Mensch zu Mensch übertragbar.
11: Die Bundesanwaltschaft hat in Brandenburg einen mutmaßlichen Islamisten festnehmen lassen. Er soll Anschläge hier in Deutschland geplant haben. Als erstes Ziel hatte er offenbar eine Kirche in Bremen im Visier. Soita Sowali.
14: Der 24-jährige Iraker soll sich die Kirche schon ganz genau angeschaut und sich sogar eine Schusswaffe besorgt haben. Laut der Bundesanwaltschaft teilt er die Ideologie der Terrormiliz IS. Für seine Pläne hat er offenbar noch eine weitere Person gewinnen können. Wer das ist, wissen die Ermittler bislang nicht. Er wollte sogar noch weitere Menschen mit ins Boot holen, das klappte aber nicht.
11: Und das waren die Nachrichten aus Hamburg, Deutschland und der Welt.
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16: Jawohl, hier ist die Sonne in der Spitaler Straße. Jetzt noch ein bisschen blauer Himmel und strahlender Sonnenschein. 18 Grad, in Bad Bramstedt auch ganz freundlich bei 17. Und richtig schön sieht es zum Beispiel auch gerade in Neuwulmsdorf aus bei 18 Grad. Heute Nacht Regen, teilweise Nebel bei 12 und morgen am Freitag gibt es nochmal 4 Stunden Sonnenschein, aber eben auch ein paar Wolken.
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16: Für eure Sicherheit der Radio Hamburg Verkehr mit der Edeka-App. Menschen immer noch auf der A23, Heide-Hamburg zwischen Scharfstedt und Hanerau-Hademarschen in beiden Richtungen. Vorsicht! Stop and go, A7, Hamburg Richtung Hannover, 10 Kilometer zwischen Schnelsen und Waltershof, halbe Stunde plus, genau wie auf der A24, Hamburg Richtung Berlin, 5 Kilometer zwischen Rheinbeck und Schwarzenbeck-Grande wegen der Baustelle dort. Parkallee, denke ich immer an Monopoly. Stadt auswärts, Hürthaus Nummer 13, steht aber ein Blitzer. Das ist der Radio Hamburg Verkehr für Hamburg, Niedersachsen und Schleswig-Holstein.
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16: Ja, so sympathisch klingt einfach Mr. Sie. Grüße nach Norderstedt, wo er wohnt und auch produziert. Sometimes I Love You, das Beste von heute. Jetzt zum Start in den Feierabend. Kurz nach 17 Uhr. 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

0: Es ist 17.17 Uhr und da haben wir noch ein festes Date.
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0: Ihr zockt jetzt vorm Radio mit im Auto und auch gerne mal in Zukunft im Radio anmelden über die kostenlose App, so wie das Sabrina Nickel gemacht hat. Sabrina, erstmal eine kleine Quizfrage. Welche Tankstelle in Hamburg hat die sympathischste Mitarbeiterin?
3: Mengestraße. Aral.
0: Aral, muss ich sagen, immer die besten Brötchen, diese Crossinis. Gibt's die noch?
3: Ja, das stimmt. Ja, die laufen sehr gut.
0: Ja, jetzt wollen wir ein bisschen Kohle verdienen. 100 Euro. Aber ja, dafür musst du ein bisschen was tun. 9 Begriffe sind nämlich zu schlagen. Jana Bielfeld aus Ellerau hat richtig Gas gegeben heute Morgen. Aber 9.
3: Oha, okay.
0: Also wenn es gut läuft, schaffen wir es.
3: Okay.
0: Sabrina, die schnellsten 33 Sekunden deines Lebens starten jetzt. Ein Beruf mit M wie Martha.
3: Weiter.
0: Eine Stadt mit H wie Heinrich.
3: Hannover.
0: Eine Frucht mit A wie Anton.
3: Apfel.
0: Ein Körperteil mit B wie Bertha.
3: Bein.
0: Farbe mit V wie Victor.
3: Violett.
0: Ein Getränk mit S wie Samuel.
3: Schokomilch.
0: Sportart mit B wie Bertha.
3: Beispiel.
0: Teesorte mit P wie Paula.
3: Pfeffermann.
0: Ein Tier mit K wie Kaufmann.
3: Katze.
0: Fluss mit W wie Wilhelm.
3: Weiter.
0: Automarke mit H wie Heinrich.
3: Hyundai.
0: Obwohl du häufig weitergesagt hast, habe ich das Gefühl, dass wir ganz schön viel auf die Kette gekriegt haben. Und ich sehe, tatsächlich waren es 9. Also ein Unentschieden, 50 Euro.
3: Ja, das freut mich.
0: Du als Profi, wie viele Liter Tanks sind das?
3: Moment, nicht so viel.
0: 20.
3: Ja.
0: 20 ungefähr. Sabrina, hat Spaß gemacht. Danke fürs Mitmachen und dann schönen Feierabend.
3: Ja, dir auch. Dankeschön.
0: Habt einen guten Start in den Donnerstagabend mit ganz vielen Mega-Hits. Und jetzt Jack Dean.
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0: zwei Jungs, die einfach gerne Musik machen. Und wenn die dann ihre beiden Gitarren in der Hand halten, dann kommt direkt so eine Irish-Pub-Stimmung auf. Das Beste von heute, Miles Smith, Niall Horan, Drive Safe. Gleich der erste von 4 Megahertz am Stück nach 17.30.
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0: Es ist 17.30 Uhr.
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1: Ich bin Ines Wieser. Schönen guten Tag. Statt Zugang nur mit gültiger Fahrkarte heißt es beim HVV jetzt für 2 Wochen Zugang zum HVV nur mit Haltung und Hilfsbereitschaft. Zum bundesweiten Tag der Zivilcourage übermorgen werden einige Zugänge, zum Beispiel an den Stationen Sternschanze, Altona, Jungfernstieg und Landungsbrücken, für 2 Wochen mit diesen neuen, sehr auffälligen roten Markierungen beklebt. In Frankfurt am Main ist jetzt eine weitere an Malaria erkrankte Person gestorben. Die Person hat im Stadtteil Schwanheim gewohnt, der in der Nähe des Flughafens liegt. Damit gibt es in Frankfurt im Zusammenhang mit den aktuellen Fällen inzwischen 3 Todesfälle. Die Bundesanwaltschaft hat in Brandenburg einen mutmaßlichen Islamisten festnehmen lassen. Der 24-jährige Iraker soll Anschläge hier in Deutschland geplant haben. Als erstes Ziel hatte er offenbar eine Kirche in Bremen im Visier.
0: Um 18 Uhr gibt's wieder Radio Hamburg Nachrichten und in 18 Sekunden gibt's ganz viele Mega-Hits und Wetter und Verkehr.
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0: Das Radio Hamburg Feierabendwetter mit ein bisschen Sonnenschein in Hamburg, Niedersachsen und Schleswig-Holstein. 18 Grad in der Spitaler Straße. Hier ist es ganz schön, dann aber auf dem Radio Hamburg Regenradar auch ein bisschen Schauer zu sehen. In Stade, da sind wir bei 17 Grad. In Soltau ist es bewölkt, aber trocken, ebenfalls 17 Grad. Morgen am Freitag immerhin 4 Stunden Sonne über den Tag verteilt. Dazu Wolken, manchmal auch Nieselregen. Ja, einfach mal Note 3 und das halten wir auch übers Wochenende. Für eure Sicherheit der Radio Hamburg Verkehr mit der Edeka-App und guten Nachrichten von der A23. Keine Menschen mehr zwischen Schafstedt und Hanerau-Hademarschen. Ein Liegenbleiber noch. Vorsicht auf der A1 Hamburg Richtung Lübeck, Höhe Öhiendorf. Stop and go. A7 Hamburg Richtung Hannover. 10 Kilometer zwischen Schnelsen und Waltershof. Das dauert hier 20 Minuten länger. Und A24 Hamburg Richtung Berlin. 8 Kilometer zwischen Rheinweg und Schwarzenbeck-Grande. Da wird gebaut. Viertelstunde plus. Das ist der Radio Hamburg Verkehr für Hamburg, Niedersachsen und Schleswig-Holstein.
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0: Morgen um diese Zeit bin ich tatsächlich schon in der Barclays Arena für unsere große Generalprobe. Jetzt aber noch hier im Studio in der Spitaler Straße, wo Radio Hamburg zu Hause ist. Freue mich auf 4 Megahertz am Stück. Adam Levine und R-City, Locked Away. Super lange nicht gehört, freue ich mich richtig drauf. Kommt nach Katy Perry, Kato und John und Miles Smith mit Niall Horan. Das Beste von

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0: Eine kleine Quizfrage jetzt für euch. Ist das hier Jürgen Klopp oder ist es Boki, der Sänger von Klock Klock?
1: Also es ist wichtiger, dass wir Ärzte haben. Es ist wichtiger, dass wir Pflegepersonal haben. Es ist wichtiger, dass wir ganz, ganz viele Menschen in ganz vielen Berufen haben. Aber wenn wir in dieser Zeit, in der wir uns mit Fußball beschäftigen, in den Momenten ist es dazu da, dass wir uns besser fühlen, dass wir ein Gemeinschaftsgefühl entwickeln, dass wir diese Kraft des Sports dann wirklich spüren.
0: Ja, Word, aber dann brauchen wir jetzt auch noch Boki, oder?
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0: 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Deswegen freuen wir uns umso mehr, Klock Klock übermorgen bei uns auf unserer legendären Bühne begrüßen zu dürfen.
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0: Und wenn ihr jetzt sagt, ey, alles schön und gut, aber ich habe noch keine Tickets. Bitte nicht hektisch werden. Morgen ab 14 Uhr hier in der Spitaler Straße vorbeikommen. Wir haben noch so ein Restkontingent, genau für den Fall, dass ihr vielleicht sagt, ich war die letzten 6 Wochen nicht da. Ich bin gerade erst nach Hamburg gezogen. Ich konnte nicht zu den Tickettouren kommen, weil ich so viel zu tun hatte. Genau für euch ist diese Möglichkeit morgen ab 14 Uhr, solange der Vorrat reicht. Und jetzt hören wir auch Klock Klock. Love You Again hier bei Radio Hamburg.

0: alle Zeitungen, alle Portale, Social Media ist voll von unserem neuen Bundestrainer Jürgen Klopp. Er hat echt eine bemerkenswerte Pressekonferenz gegeben und hat heute irgendwie nochmal versucht, Deutschland so ein bisschen unter den Farben Schwarz-Rot-Gold zu vereinen, ohne dass es politisch ist, sondern dass alle irgendwie ein gemeinsames Ziel haben. Und ich sag mal so, wer 2006 und 2014 schon irgendwie dabei war, der weiß, glaube ich, auch, was er meint. Jürgen Klopp, ist er vielleicht der perfekte Chef? Gibt's überhaupt einen besseren in Hamburg? Die Frage habe ich mal an euch gerichtet, die Radio Hamburg Familie. Und jetzt kommt Mo.
1: Hey Stübi, ich habe tatsächlich einen sehr viel cooleren Chef, ohne jetzt Jürgen Klopp eins auszuwischen. Was mein Chef so besonders macht, ist tatsächlich einfach die persönliche Ebene, die wir teilen. Ich war tatsächlich auf seine Hochzeit eingeladen vor zwei Monaten, bin auch hingegangen, habe mit der ganzen Familie gefeiert. Wir waren tatsächlich auch schon mal zusammen auf dem Kiez feiern und das war ich mit Jürgen Klopp noch nie, also meiner ist definitiv cooler.
0: Dann ist er auf der Eins. David Guetta, Teddy Swims, Gone, Gone, Gone. Noch in dieser Stunde, kurz vor 18 Uhr, hier bei eurem Musiksender Nummer 1.

0: Radio Hamburg in der Küche. Ganz entspannt. Gleich mit Naked und Portugal the Man und Loy. David Puentes, Golden Summer, ist ganz neu. Kommt gleich nach unseren Nachrichten um 18 Uhr. Habt einen schönen Abend mit eurem Musiksender Nummer 1. Wir freuen uns, dass ihr mit dabei seid.
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7: Schönen guten Tag. HVV wirbt wieder für mehr Zivilcourage. Neuer Todesfall nach Malaria-Infektion. Viele Wolken, später Regen, noch 18 Grad. Statt Zugang nur mit gültiger Fahrkarte heißt es beim HVV jetzt für 2 Wochen Zugang zum HVV nur mit Haltung und Hilfsbereitschaft. Clemens Benke.
8: Zum bundesweiten Tag der Zivilcourage werden einige Zugänge zum Beispiel an den Stationen Sternschanze, Altona, Jungfernstieg und Landungsbrücken für 2 Wochen mit diesen neuen, sehr auffälligen roten Markierungen beklebt. Wir möchten damit alle Fahrgäste einladen, im entscheidenden Moment hinzusehen und Mitmenschen nicht alleine zu lassen, sagt HVV-Chefin Theresa Korbut.
9: Wenn Sie sehen, dass jemand zu nah an den Gleisen steht oder torkelt oder was es da immer wieder für Situationen ist, Sie müssen selber nicht eingreifen. Wir haben SOS-Notrufsäulen. Sie können jederzeit die 112 wählen.
8: Der Tag der Zivilcourage startet am Samstag in ganz Deutschland mit dem Ziel, Menschen zu ermutigen, sich für den Schutz anderer stark zu machen.
7: In Frankfurt ist ein weiterer Mensch an Malaria gestorben. Nach Angaben der Stadt hatte sich die Person offenbar durch eine Mücke infiziert, die mit einem Flugzeug nach Deutschland gekommen war. Damit gibt es in diesem Jahr 3 Malaria-Tote im Zusammenhang mit dem Frankfurter Flugverkehr. Soita Sowali.
10: Der Mann lebte in Schwanheim, also direkt in der Nähe des Flughafens. Er war aber vorher weder in einem Malaria-Gebiet, noch hatte er am Flughafen gearbeitet. Das gilt auch für eine weitere Person, die sich infiziert hat. Deshalb geht das Gesundheitsamt davon aus, Mücken kamen mit einem Flugzeug nach Frankfurt und haben die Krankheit übertragen. Neue Fälle gibt es seit Anfang der Woche nicht.
7: Und wieder gibt es eine Kostenexplosion bei einem öffentlichen Großprojekt. Die Sanierung der Fehmarn-Sundbrücke wird viel teurer als zunächst angenommen. Ein Bahnsprecher bestätigt, dass die Kosten auf rund 170 Millionen Euro steigen. Vor 6 Jahren waren noch von rund 30 Millionen Euro die Rede, dann von rund 91 Millionen. Auch die Bauarbeiten werden länger dauern, bis mindestens 2030. Solange gilt auf der Brücke Tempo 30. Und das waren die Nachrichten aus Hamburg, Deutschland und der Welt.
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11: Boah, kurz nach 18 Uhr und wir müssen uns schon dran gewöhnen, dass es echt dunkler geworden ist. Ja, geht jetzt fix, ne? 18 Grad, aber immer noch in der Spitaler Straße. 17 sind es in Bargteheide und in Jesteburg auch noch ein bisschen blauer Himmel zu sehen bei 17 Grad. Morgen am Freitag 4 Stunden Sonne zum Start ins Wochenende. Ein bisschen Nieselregen ist möglich. Und immerhin am Samstag knacken wir auch nochmal die 20 Grad.
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11: Für eure Sicherheit der Radio Hamburg Verkehr mit der Edeka-App. Reifenteile auf der A23 Hamburg Richtung Heide zwischen Hohenfelde und Lägerdorf aufpassen. Stop and go. A7 Hamburg Richtung Flensburg. 8 Kilometer zwischen Heimfeld und Rotmarschen. Viertelstunde plus. Und auf der A24 Hamburg Richtung Berlin. 8 Kilometer zwischen Rheinweg und Schwarzmeckrande. Wegen der Baustelle braucht ihr 20 Minuten länger. Manuela, danke für den Blitzer. Ahrensburger Straße, stadtauswärts, Höhe Haus Nummer 74, hat sie nämlich eingesehen. Der Radio Hamburg Verkehr für Hamburg, Niedersachsen und Schleswig-Holstein.
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11: Sehr geile Kombination jetzt am Donnerstagabend, kurz nach 18 Uhr. Loi und David Puentes, Golden Summer. Und dazu Naked und Paul Sugar, The Man. Sehr entspannt.

Achtung Autofahrer, der Radio Hamburg Verkehr mit der Edeka App A23 Hamburg Richtung Heide zwischen Hohenfelde und Legerdorf. Vorsichtig fahren, der Radio Hamburg Verkehr mit der Edeka App und eine gute Fahrt mit eurem Musiksender Nummer 1, das Beste.

0: 4 Megahits am Stück. Unterstützen gleich beim Kochen. Was gibt's denn Leckeres bei euch? Nudeln, Kartoffeln, bisschen Gemüse? Sia, Never Give Up, auf jeden Fall mit dabei. Und Jungs von Fastball. Vorbereitung und Einstimmung auf übermorgen. 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
6: Mit Ines Wiese, schönen guten Tag. Ein Zeichen gegen Gewalt, Diskriminierung und Rassismus setzen, das ist das Ziel des bundesweiten Tages für Zivilcourage, der jetzt am Samstag stattfindet. Daran beteiligt sich auch der HVV. In Frankfurt ist ein weiterer Mensch an Malaria gestorben. Nach Angaben der Stadt hatte sich die Person offenbar durch eine Mücke infiziert, die mit einem Flugzeug nach Deutschland gekommen war. Damit gibt es in diesem Jahr 3 Malaria-Tote im Zusammenhang mit dem Frankfurter Flugverkehr. Und OpenAI meldet neue Probleme mit seiner künstlichen Intelligenz. Nach Angaben des ChatGPT-Entwicklers hat sich die KI in Tests mehrfach unerwartet oder besorgniserregend verhalten. So hat ein KI-Modell OpenAI zufolge versucht, von ihm selbst erstellte Dateien ins Netz hochzuladen, nur um sie bei Antworten als Quelle vorweisen zu können.
5: Gruselig. Die nächsten Nachrichten um 19 Uhr. Und jetzt ein Blick aufs Radio Hamburg Wetter. Wird schon ein bisschen dunkler, aber zumindest ist es meistens trocken. In Hamburg, Niedersachsen und Schleswig-Holstein bei immer noch recht milden 17 Grad. Morgen am Freitag 3 Stunden Sonne, nehmen wir mit. 19 Grad Tagestoptemperatur. Das Wochenende wird auch eher durchwachsen. Für eure Sicherheit, der Radio Hamburg Verkehr mit der Edeka-App. Und Achtung, da sind Fahrradfahrer auf der A7 Hamburg Richtung Flensburg zwischen Odenmarschen und Bahrenfeld. Wie man sich immer fragt, wie kann das denn eigentlich passieren? Also jemand mit dem Fahrrad auf der A7 zwischen Odenmarschen und Bahrenfeld unterwegs. Dafür Entwarnung für die Reifenteile zwischen Hohenfelde und Legerdorf auf der A23, wieder freie Fahrt. Stop and Go, A24 Hamburg Richtung Berlin, 8 Kilometer zwischen Rheinweg und Schwarzenweg Grande wegen der Baustelle. 15 Minuten plus. Und das Blitzer-Update. Ahrensburger Straße, stadtauswärts, Höhe der Hausnummer 74 steht einer. Das ist der Radio Hamburg Verkehr für Hamburg, Niedersachsen und Schleswig-Holstein.
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5: Das ist was für euch versprochen. 18:45. Vorher ganz viele Mega-Hits mit diesem Brett direkt zum Start um kurz nach halb. Samba, ich habe es schon ein paar Mal erwähnt, absoluter Lieblingskünstler und das vielleicht mein absoluter Lieblings-Mega-Hit in diesem Jahr

0: viele von euch haben es gefordert und es kommt zurück.
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0: Nur noch einmal schlafen, dann ist schon Freitag. Und nur noch zweimal schlafen, dann ist Samstag. Und da steht Hamburgs Konzertevent des Jahres Stars for Free an. Die Vorfreude aufs Wochenende ist also riesig. Und wir bringen euch jetzt schon mal rein in diese Wochenendstimmung. Mit unserer Playlist Das Beste von heute. Gleich für euch kommt von Another zusammen mit 54 Ultra. Das sind so richtig coole, groovige Beats. Talk to You gibt's gleich für euch bei eurem Musiksender Nummer 1. Radio Hamburg.
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6: Schönen guten Abend. Zivilcourage, rote Linien an Haltestellen und künstliche Intelligenz. OpenAI macht weitere Probleme öffentlich. Nachts zeitweise Regen, 12 Grad. Statt Zugang nur mit gültiger Fahrkarte, heißt es beim HVV jetzt für 2 Wochen, Zugang zum HVV nur mit Haltung und Hilfsbereitschaft. Clemens Benke.
7: Zum bundesweiten Tag der Zivilcourage werden einige Zugänge, zum Beispiel an den Stationen Sternschanze, Altona, Jungfernstieg und Landungsbrücken, für 2 Wochen mit diesen neuen, sehr auffälligen roten Markierungen beklebt. Wir möchten damit alle Fahrgäste einladen, im entscheidenden Moment hinzusehen und Mitmenschen nicht alleine zu lassen, sagt HVV-Chefin Theresa Korbut.
8: Wenn Sie sehen, dass jemand zu nah an den Gleisen steht oder torkelt oder was es da immer wieder für Situation ist, Sie müssen selber nicht eingreifen. Wir haben SOS-Notrufsäulen. Sie können jederzeit die 112 wählen.
7: Der Tag der Zivilcourage startet am Samstag in ganz Deutschland mit dem Ziel, Menschen zu ermutigen, sich für den Schutz anderer stark zu machen.
6: Tierschutzaktivisten sind heute Mittag auf das Zeltdach des Zirkus Krone auf dem Heiligen Geistfeld geklettert. Dort wollten sie offenbar ein Protestbanner anbringen. Mitarbeiter des Zirkus sind hinterher geklettert, um sie daran zu hindern. Dabei soll es eine Auseinandersetzung gegeben haben. Von Schlägen ist die Rede. Ein Aktivist wurde verletzt. Gegen die Aktivisten ermittelt die Polizei jetzt wegen Hausfriedensbruch, gegen die Zirkusmitarbeiter wegen Körperverletzung. OpenAI meldet neue Probleme mit seiner künstlichen Intelligenz. Nach Angaben des ChatGPT-Entwicklers hat sich die KI in Tests mehrfach unerwartet oder besorgniserregend verhalten und zum Teil sogar versucht, mit erheblichem Aufwand zu schummeln. Aus den USA, Tina Eck.
9: Bei ChatGPT etwa hatte ein KI-Modell im Test selbst erstellte Dateien ins Netz hochgeladen und diese dann als Quellen verkauft. Die KI hatte auch Daten erfunden, wenn sie Informationen nicht finden konnte, und versuchte das dann zu vertuschen. Manchmal gab die Software auch gleich Anweisungen an sich selbst. Die KI-Konzerne fordern mehr Transparenz und Kontrollen. Präsident Trump hält das für Panikmache, die China in die Hände spielt.
6: Und das waren die Nachrichten aus Hamburg, Deutschland und der Welt.
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6: Heute Abend viele Wolken und zeitweise Regen. In den nächsten Stunden bleibt es nass bei rund 12 Grad. Morgen starten wir mit Sonne und Wolken und einzelnen Schauern.
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11: Die A1 Hamburg Richtung Lübeck ist zwischen Bargteheide und Bad Oldesloe bis 6 Uhr gesperrt. In Hamburg ist die Sophie-Rahe-Jansen-Straße zwischen Nienstedtener Marktplatz und Jürgensallee wegen einer Veranstaltung bis Montag gesperrt. Und der Spielbudenplatz ist zwischen Davidstraße und beim Trichter wegen einer Veranstaltung gesperrt. Das ist er, der Radio Hamburg Verkehr für Hamburg, Niedersachsen und Schleswig-Holstein.
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12: Mit großen Schritten Richtung Wochenende. Wir haben eine Playlist für euch am Start, die einfach so gute Laune macht und sich jetzt schon wie Wochenende anfühlt. Das Beste von heute kommt von Another und 54 Ultra. Und diese Beats machen wirklich ab der ersten Sekunde, ihr werdet es jetzt hören, ab der ersten Sekunde so gute Laune. Das Beste von heute für euch. Talk to you.

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Ihr freut euch riesig auf Leonie, auf die Jungs von Clock Dog, Fastboy, Purple Disco Machine und Tiffany Harris und natürlich Radio Hamburgs Next Megastar Levi. 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Für euren Feierabend und den Start rein in diesen Feierabendmodus gibt's jetzt richtig coole Sounds von Cat's Eye, einer Girlgroup, die so einen ganz eigenen coolen Sound hat. Das Beste von heute für euch ist Animal. Neu.

0: Den Feierabend nehmt ihr heute mal wortwörtlich und feiert rein in euren Donnerstagabend mit den Besten von heute, Jennifer Lopez und David Guetta. So eine coole Kombi. Und wenn die zusammenarbeiten, wisst ihr schon, es klingt nach Club, es klingt nach Tanzen. Save Me Tonight, das Beste von heute. Freut ihr euch gleich drauf bei eurem Musiksender Nummer 1, Radio Hamburg.
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4: Der Abend wird trüb und regnerisch. Auch später kann es immer wieder etwas nieseln. Morgen dann Sonne und Wolken im Wechsel. Dazu einzelne Schauer und eine Tagestop-Temperatur von 19 Grad.
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5: Die A1 Hamburg Richtung Lübeck ist zwischen Bargteheide und Bad Oldesloe bis 6 Uhr gesperrt. In Hamburg ist die Sophie-Rahl-Jansen-Straße zwischen Nienstedtener Marktplatz und Jürgensallee wegen einer Veranstaltung bis Montag gesperrt. Und der Spielbudenplatz ist zwischen Davidstraße und beim Trichter wegen einer Veranstaltung gesperrt. Das ist er, der Radio Hamburg Verkehr für Hamburg, Niedersachsen und Schleswig-Holstein.
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0: 4 davon am Stück, die richtig gute Laune machen. Da singt ihr immer mit Adam Lambert. What do you want from me? Gleich für euch. Sean Paul mit richtig coolen Sounds. J-Lo und David Guetta in Kombi. Kann nur gut werden. Und ganz neue Musik, die kommt von Miley Cyrus. Habt ihr lange drauf gewartet? Bald kommt ihr neues Album. Und der Track klingt einfach sowas von cool. Bass persuades für euch.

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Hamburgs Konzertevent des Jahres, Stars for Free, steht am Samstag an. Ihr freut euch aufs Feiern, auf eure liebsten Megastars und auch schön auf den Sonntag, auf zu Hause chillen. Es wird einfach das beste Wochenende. Und damit ihr richtig gut reinstartet, stimmt ihr ab, auf welchen Megahit ihr Bock habt. Beim Radio Hamburg Wochenend Warm-Up. Wir haben die fettesten Party-Tracks für euch am Start. Megahits, die euch direkt ins Wochenende beamen. Immer freitags bei eurem Musiksender Nummer 1. Um kurz nach 15 Uhr gehen wir rein in den heißesten Feierabend-Countdown der Stadt. Und ihr entscheidet, womit ihr ins Wochenende startet. Entweder mit Natasha Bedingfield macht doch einfach direkt gute Laune, Pocket Full of Sunshine, oder habt ihr Bock darauf? Don't Stop Movin'.

0: von S-Club 7. Ihr habt es in der Hand und entscheidet. Stimmt jetzt ab in unserer Instagram-Story. Ihr findet uns unter Radio Hamburg und startet morgen gemeinsam mit uns rein ins Wochenende. Für euren Donnerstagfeierabend gibt es jetzt auch Sounds, die nach Sonne, nach frei und einfach nach guter Laune klingen. Luis Fonsi und Daddy Yankee für euch mit Despacito.
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0: mit richtig guten Beats in euren Feierabend von Dua Lipa. Was sie macht, muss doch tanzbar sein. Macht voll gute Laune, Physical, gleich für euch. Und das Beste von heute kommt von Moskenna. Rhythm Unknown gibt's gleich für euch bei eurem Musiksender Nummer 1, Radio Hamburg.
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4: Ich bin Uli Reitinger. Ein 24 Jahre alter Iraker soll einen Anschlag auf eine Kirche in Bremen geplant haben. Die Bundesanwaltschaft hat den mutmaßlichen Islamisten in Brandenburg heute festnehmen lassen. Die Ermittler werfen dem Mann unter anderem die versuchte Gründung einer terroristischen Vereinigung und die Vorbereitung einer schweren, staatsgefährdenden Gewalttat vor. Diesel ist in Deutschland so teuer wie nie zuvor. Gestern kostete ein Liter im bundesweiten Schnitt über 2,45 Euro und damit mehr als beim bisherigen Rekord im April, teilte der ADAC mit. Benzin erreichte mit 2,31 Euro pro Liter das fünfte Rekordhoch in Folge. Der Ruf nach Staatshilfen wird immer lauter.
5: Seit Beginn des Iran-Krieges Ende Februar sind die Spritpreise außergewöhnlich hoch. Diesel ist inzwischen über 70 Cent teurer als vor Kriegsbeginn, E10 knapp 54 Cent. Wegen der Preisrekorde wird in der Politik erneut über Entlastungen diskutiert. Im Gespräch sind etwa eine Senkung der Mehrwertsteuer oder des CO2-Aufschlags, ein Preisdeckel und Direktauszahlungen. Experten warnen allerdings vor pauschalen Preissenkungen und empfehlen gezielte Hilfen für besonders betroffene Gruppen. David Riemer, Nachrichtenredaktion.
4: In der Debatte über Social-Media-Regeln für Kinder und Jugendliche fordert das Europäische Parlament, Betreiber von Plattformen stärker in die Pflicht zu nehmen. Eine fraktionsübergreifende Mehrheit stimmte für einen entsprechenden, rechtlich nicht bindenden Bericht. Darin kritisieren die Abgeordneten Funktionen wie endloses Scrollen oder das automatische Abspielen von Videos. Das Parlament unterstützt deshalb einen sogenannten Jugendmodus ohne Werbung und mit weniger suchtfördernden Elementen. Zum Sport. Der neue Fußball-Bundestrainer Jürgen Klopp hat 44 Spieler für die kommenden 4 Länderspiele nominiert. In dem Doppelkader sind 16 WM-Teilnehmer, zahlreiche Rückkehrer wie Marc-André Ter Stegen oder Serge Gnabry und 16 Spieler, die noch nie für die Nationalmannschaft zum Einsatz kamen.
6: Ich würde mir oder uns gerne die Fahne zurückholen, wenn ich ganz ehrlich bin. Ich möchte, dass, wenn man sie schwingt, dass niemand denkt, was mit dir nicht in Ordnung, sondern dass man einfach nur das Gefühl hat, ja, du bist happy und verstehst, dass du Glück hattest, dass du in diesem wundervollen Land geboren, aufgewachsen, zugezogen und wie auch immer, dass du hier lebst.
4: Die Gegner in den 4 kommenden Nations League spielen: Holland, Serbien und 2-mal Griechenland.
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0: Aktuell ist der Himmel dicht bewölkt und Regen zieht durch. Das Radio Hamburg Regenradar zeigt also einiges. Morgen wird's freundlicher mit Sonne und Wolken, einzelnen Schauern und bis zu 19 Grad.
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10: Die A1 Hamburg Richtung Lübeck ist zwischen Bargteheide und Bad Oldesloe bis 6 Uhr gesperrt. In Hamburg ist die Sophie-Rahl-Jansen-Straße zwischen Nienstedtener Marktplatz und Jürgens-Allee wegen einer Veranstaltung bis Montag gesperrt. Und der Spielbudenplatz ist zwischen Davidstraße und beim Trichter wegen einer Veranstaltung gesperrt. Das ist er, der Radio Hamburg Verkehr für Hamburg, Niedersachsen und Schleswig-Holstein.
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11: Wie schön, dass ihr zum Abendessen eingeschaltet habt. Gehört schon voll zu eurer Feierabendroutine mit dazu. Wir haben eine richtig gute Playlist für euren Donnerstag-Feierabend, die einfach Laune macht. Dua Lipa mit guten Dance-Beats. Physical gleich am Start, direkt nach dem Besten von heute. Das kommt von Moss Kenner und hat so einen richtig guten Feierabend-Groove. Rhythm Unknown für euch.

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3: Sportart mit G wie Gustav.
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4: Weiter.
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0: Ihr spielt mit beim Elbduell. Und das auch noch in einem richtig coolen Battle. Nord gegen Süd. Wir spielen mit denen von euch, die nördlich der Elbe leben. Und mit denen von euch, die südlich der Elbe wohnen. 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Und morgen früh ist schon die nächste Spielrunde um 6.16 Uhr in eurer Morningshow Guten Morgen Hamburg. Ihr seid dabei und für euren Feierabend haben wir neue Musik für euch. Ray Garvey zusammen mit Imran und zu einem Sound, der einfach direkt gute Laune macht, Rivers für euch.
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0: macht auch direkt gute Laune. Gibt's gleich für euch und das Beste von heute von Mark Atlas. Stimme feiert ihr. Da geht richtig ab. You Against My Love. Gleich für euch bei eurem Musiksender Nummer 1. Radio Hamburg.
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0: Heute Abend viele Wolken und zeitweise Regen. In den nächsten Stunden bleibt es nass bei rund 12 Grad. Morgen starten wir mit Sonne und Wolken und einzelnen Schauern.
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4: Die A1 Hamburg Richtung Lübeck ist zwischen Bargteheide und Bad Oldesloe bis 6 Uhr gesperrt. In Hamburg ist die Sophie-Rahl-Jansen-Straße zwischen Nienstedtener Marktplatz und Jürgens-Allee wegen einer Veranstaltung bis Montag gesperrt. Und der Spielbudenplatz ist zwischen Davidstraße und beim Trichter wegen einer Veranstaltung gesperrt. Das ist er, der Radio Hamburg Verkehr für Hamburg, Niedersachsen und Schleswig-Holstein.
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0: Vier davon am Stück in eurer Feierabend-Playlist. Die machen einfach gute Laune. Lloyd mit Gold gleich für euch am Start. Mark Atlas mit den Besten von heute geht einfach richtig ab. Und es gibt was ganz Neues von den Jungs von Fastboy. Übermorgen ist es schon soweit. Ihr seht sie live auf der Bühne der Barclays Arena bei Stars for Free. Jetzt machen sie euch schon mal ordentlich Vorfreude mit Music Sounds.

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0: Wir freuen uns so sehr auf euch und es waren fast die letzten Tickets. Wir haben noch ganz wenige und die sichert ihr euch. 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Wir freuen uns riesig auf euch und vor allem darauf, dann am Samstag endlich alle zusammen zu feiern.
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Ihr habt euren Lieblingssender eingeschaltet und kommt richtig gut gelaunt durch euren Donnerstag-Feierabend. Gleich mit dem Besten von heute, das kommt von Ray Dalton. Go That High. Feiert ihr gleich nach den News. Davor noch Portugal The Man mit so ganz chilligen, lockeren Feierabend-Sounds. Feel it still für euch.

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1: Ich bin Uli Reitinger. Bundeskanzler Merz hat zum vereinten Kampf gegen Antisemitismus aufgerufen. Dieses Land muss sich dagegen wehren, sagte Merz bei einer Wahlkampfveranstaltung der Berliner CDU. Dort sprach er auch über die Beziehungen Deutschlands zu den USA.
2: Diese Zeit dieser unbedingten transatlantischen Freundschaft ist wahrscheinlich für längere Zeit vorbei. Wir sehen auf der anderen Seite des Atlantiks eine Veränderung der politischen Haltung, eine Veränderung auch der Einschätzung des transatlantischen Bündnisses, die wir so möglicherweise nicht für möglich gehalten hätten. Aber sie findet statt.
1: Es sei überfällig, dass wir jetzt mehr Verantwortung für uns selbst übernehmen, so Merz weiter. Die Bundesanwaltschaft hat in Brandenburg einen mutmaßlichen Islamisten festnehmen lassen, der Anschläge in Deutschland gegen vermeintlich Ungläubige geplant haben soll. Erstes Anschlagsziel sollte eine Kirche in Bremen sein, heißt es in einer Mitteilung der Bundesanwaltschaft. Sie wirft dem 24-jährigen Iraker unter anderem die versuchte Gründung einer terroristischen Vereinigung und die Vorbereitung einer schweren staatsgefährdenden Gewalttat vor. Bei den hohen Spritpreisen drückt Finanzminister Lars Klingbeil aufs Tempo. Nach einem Treffen mit dem VW-Konzernbetriebsrat in Wolfsburg forderte er eine schnelle Entscheidung über Entlastungen. Vor allem Pendler sollen schnell weniger fürs Tanken zahlen.
3: Die Entlastung ist jetzt das Richtige, damit die Bürgerinnen und Bürger das spüren. Aber wir müssen auch thematisieren, dass gerade Mineralölkonzerne die aktuelle Krise nutzen, um sich die Tasche voll zu machen. Deswegen werbe ich weiter für die Übergewinnsteuer. Es ist richtig, dass wir auch deutlich sagen, die, die sich die Taschen voll machen, die abzocken, die müssen ihren Teil dazu beitragen, dass die Entlastung der Bürgerinnen und Bürger gewährleistet ist.
1: Diesel kostete gestern im Tagesschnitt mehr als 2,45 Euro und übertraf damit den bisherigen Rekord aus dem April, meldet der ADAC. Benzin ist bereits seit Tagen auf Rekordniveau. Kanada ist trotz neuer Drohungen von US-Präsident Trump offen für die Idee einer Art EU-Sondermitgliedschaft. Europa und Kanada sind jeweils für sich stark, gemeinsam sind sie noch stärker, sagte Premierminister Carney vor dem EU-Parlament. EU-Kommissionspräsidentin von der Leyen hatte dafür geworben, Kanada zum ersten assoziierten Mitglied der Europäischen Union zu machen. US-Präsident Trump drohte daraufhin damit, hohe Zölle zu verhängen oder den Handel mit Europa in vielen Bereichen einzustellen.
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4: Der Abend wird trüb und regnerisch. Auch später kann es immer wieder etwas nieseln. Morgen dann Sonne und Wolken im Wechsel. Dazu einzelne Schauer und eine Tagestop-Temperatur von 19 Grad.
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6: Auf der B5 Bergedorfer Straße in Hamburg. Achtung Autofahrer, zwischen Bildstedt Mitte und Mümmelmannsberg laufen Menschen rum. Auf der A7 Hamburg Richtung Hannover steht zwischen Ramelsloh und Thieshope ein Pannenauto auf der linken Spur. In Hamburg ist der Spielbudenplatz zwischen Davidstraße und beim Trichter wegen einer Veranstaltung gesperrt. Und in Hamburg ist die Sophie-Rahl-Jansen-Straße zwischen dem Nienstedtener Marktplatz und der Jürgensallee wegen einer Veranstaltung bis Montag gesperrt. Der Radio Hamburg Verkehr für Hamburg, Niedersachsen und Schleswig-Holstein.
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7: Ihr habt sowas von durchgezogen heute. Nach der Arbeit noch ins Gym, jetzt auf dem Weg nach Hause hört ihr eure liebsten Mega-Hits. David Guetta und Kelly Rowland mit When Love Takes Over gibt's gleich für euch. Direkt nach dem Besten von heute. Das kommt von Ray Dalton und macht einfach richtig gute Laune. Go!

0: Donnerstag Feierabend bei eurem Musiksender Nummer 1 mit ganz viel neuer Musik. 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
0: Checkt ihr aus und für euren Feierabend gibt's neue Musik von Ariana Grande, die sowas ganz Chilliges, Leichtes hat. Das Beste von heute für euch. Hate That I Made You Love Me.

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Immer für euch dabei, das

0: genau so klingt euer Donnerstagfeierabend bei eurem Musiksender Nummer 1. Gleich mit so ganz chilligen, coolen Sound, ein guter Beat dabei. Teddy Swims packt alles in eins und mit seiner coolen, souligen Stimme legt er echt noch eins drauf. Das Beste von heute, Mr. Know-It-All. Freut ihr euch gleich drauf bei eurem Musiksender Nummer 1, Radio Hamburg.
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5: Aktuell ist der Himmel dicht bewölkt und Regen zieht durch. Das Radio Hamburg Regenradar zeigt also einiges. Morgen wird's freundlicher mit Sonne und Wolken, einzelnen Schauern und bis zu 19 Grad.
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7: Auf der B5 Bergedorfer Straße in Hamburg. Achtung Autofahrer, zwischen Bildstedt Mitte und Mümmelmannsberg laufen Menschen rum. Auf der A7 Hamburg Richtung Hannover steht zwischen Ramelsloh und Thieshope ein Pannenauto auf der linken Spur. In Hamburg ist der Spielbudenplatz zwischen Davidstraße und beim Trichter wegen einer Veranstaltung gesperrt. Und in Hamburg ist die Sophie-Rahl-Jansen-Straße zwischen dem Nienstedtener Marktplatz und der Jürgensallee wegen einer Veranstaltung bis Montag gesperrt. 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
8: Vier davon am Stück für euren Donnerstag-Feierabend. Ihr tanzt gleich eine Runde mit Jason Derulo. One to Want Me. Teddy Swims ist am Start. Pink. Und es gibt was ganz Neues von den Jungs von Clock Clock. Sie haben sich gedacht, hauen sie mal einen raus, bevor sie am Samstag bei Stars for Free, Hamburgs Konzertevent des Jahres, für euch auf der Bühne stehen. Also gönnt euch schon mal, wie das dann am Samstag klingen wird. Und stellt euch noch 12.000 Leute in einer fetten Arena dazu vor. Und auf der Bühne Clock Clock für euch mit Skeleton.

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0: Wir freuen uns so sehr, mit euch zu feiern. Eure liebsten Megastars stehen in den Startlöchern. Ihr habt eure Tickets schon am Kühlschrank hängen oder an der Pinnwand und seid bereit auf. Und freut euch so sehr auf Samstag, wenn wir alle zusammen in der Barclays Arena feiern. Und vielleicht wollt ihr jetzt schon mal so ein bisschen planen. Wie fahrt ihr am besten hin? Wo sitzt ihr überhaupt? Dafür haben wir was richtig Gutes für euch. Isabel aus dem Radio Hamburg-Team. Du bist für die Website verantwortlich und hast unter radiohamburg.de dir was richtig Gutes überlegt.
3: Das ist wirklich so cool. Ihr bekommt ja bei der Ticketto euer Ticket für den Unterrang, für den Innenraum oder für den Oberrang. Und in dem Tool könnt ihr anklicken, welches Ticket ihr habt. In den Platzierungen ist freie Platzwahl. Und dann sagt ihr, was ist euch wichtig? Möchte ich nah an den Toiletten sein? Möchte ich nah am Essen sein? Braucht ihr einen Bereich, der ein bisschen ruhiger ist? Oder nah am Eingang vielleicht? Und dann spuckt euch das Tool euren perfekten Block in der Barclays Arena aus. Und on top könnt ihr dann auch noch sagen, von wo ihr kommt. Und der spuckt euch dann auch den besten Eingang aus, wie ihr am besten hinkommt, wann ihr losfahren solltet. Beste Anreise.
0: Mega, wir freuen uns so sehr auf jeden Einzelnen von euch und auf diese fette, fette Party, die wir da zusammen auf die Beine stellen. Samstag ist es endlich soweit. Hamburgs Konzert-Event des Jahres. Stars for Free. Mit euch.

0: ganz viele Mega-Hits, die gute Laune machen an eurem Feierabend. Gleich Purple Disco Machine. Zusammen mit Sophie and the Giants und richtig guten Beats In the Dark für euch. Und One Republic. So schön, das Beste von heute, Need Your Love. Gleich bei eurem Musiksender Nummer 1, Radio Hamburg.
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1: Ich bin Diana Kramer. Bundeskanzler Friedrich Merz sieht eine fundamentale Veränderung in den Beziehungen Deutschlands zu den USA. Die Zeit der unbedingten transatlantischen Freundschaft sei wahrscheinlich für längere Zeit vorbei, sagte der CDU-Chef bei einer Wahlkampfveranstaltung in Berlin. Aber dadurch würden sich laut Merz auch neue Chancen bieten.
2: Wir sehen auf der anderen Seite des Atlantiks eine Veränderung der politischen Haltung, eine Veränderung auch der Einschätzung des transatlantischen Bündnisses, die wir so möglicherweise nicht für möglich gehalten hätten. Aber sie findet statt. Nutzen wir doch die Chance, die sich jetzt ergibt, indem wir sagen, ja, es war überfällig, dass wir jetzt mehr Verantwortung für uns selbst übernehmen.
1: Bei seinem ersten und einzigen Auftritt im Berliner Wahlkampf rief Kanzler Friedrich Merz auch zum vereinten Kampf gegen Antisemitismus auf und erwarb für seinen Reformkurs. Diesel ist in Deutschland so teuer wie nie zuvor. Zuletzt kostete ein Liter im bundesweiten Schnitt 2,45 Euro. Auch Benzin erreichte mit 2,31 Euro pro Liter das fünfte Rekordhoch in Folge. Der Ruf nach Staatshilfen wird lauter.
3: Seit Beginn des Iran-Krieges Ende Februar sind die Spritpreise außergewöhnlich hoch. Diesel ist inzwischen über 70 Cent teurer als vor Kriegsbeginn. E10 knapp 54 Cent. Wegen der Preisrekorde wird in der Politik erneut über Entlastungen diskutiert. Im Gespräch sind etwa eine Senkung der Mehrwertsteuer oder des CO2-Aufschlags, ein Preisdeckel und Direktauszahlungen. Experten warnen allerdings vor pauschalen Preissenkungen und empfehlen gezielte Hilfen für besonders betroffene Gruppen. Auch für Spediteure und die Fischerei wird die Lage immer schwieriger. David Riemer, Berlin.
1: US-Präsident Donald Trump hat im festgefahrenen Iran-Krieg eine große Entscheidung angekündigt, ohne dabei zeitlich oder inhaltlich konkret zu werden. Die Entscheidung stehe bevor, sagte Trump dem Portal Axios. Es gehe darum, ob es Vernichtung geben werde oder nicht. Wen er genau damit meinte, sagte Trump nicht. Axios bezog das in dem Bericht auf die iranische Führung. Trump hatte in der Vergangenheit in dem Konflikt immer wieder mit Vernichtung gedroht. Zum Fußball. Die TSG Hoffenheim hat in der Europa League einen überraschenden Fehlstart hingelegt. Im Auswärtsspiel bei Außenseiter OFI Kreta verlor Hoffenheim auf der griechischen Urlaubsinsel mit 0:2.
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4: Heute Abend viele Wolken und zeitweise Regen. In den nächsten Stunden bleibt's nass bei rund 12 Grad. Morgen starten wir mit Sonne und Wolken und einzelnen Schauern.
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7: Auf der A23 Hamburg-Heide. Achtung Autofahrer, zwischen Itzehoe Nord und Schenefeld sind mehrere Rehe auf der Autobahn. In Hamburg ist der Spielbudenplatz zwischen der Davidstraße und beim Trichter wegen einer Veranstaltung gesperrt. Und die Sophie-Rahl-Jansen-Straße ist zwischen dem Nienstedtener Marktplatz und der Jürgensallee wegen einer Veranstaltung bis Montag dicht. Das ist er, der Radio Hamburg Verkehr für Hamburg, Niedersachsen und Schleswig-Holstein.
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8: Noch einmal schlafen, dann ist schon Freitag und dann fast schon Wochenende. Ihr freut euch jetzt schon so sehr und macht euch heute nochmal ganz gemütlich auf der Couch. Bleibt einfach noch ein bisschen liegen. One Republic für euch mit dem Besten von heute. Richtig schöne Sounds, könnt ihr euch so richtig reinlegen. Need Your Love.

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0: Nur noch zweimal schlafen, dann ist es endlich soweit. 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
0: 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Wir freuen uns riesig und ihr feiert jetzt mit Jack Dean. Neue Musik von ihm, die einfach so cool und chillig klingt. Genau richtig für den Feierabend. Mercy.

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1: So cool klingt euer Donnerstag-Feierabend mit The Weeknd. Zusammen mit Daft Punk Starboy freut ihr euch gleich drauf. Und das Beste von heute kommt von Temper City. Damit stürmen sie gerade die Charts. Und ihr feiert den auch so sehr. Die allererste Single von ihnen, Self-Aware, hört ihr gleich bei eurem Musiksender Nummer 1, Radio Hamburg.
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1: Der Abend wird trüb und regnerisch. Auch später kann es immer wieder etwas nieseln. Morgen dann Sonne und Wolken im Wechsel. Dazu einzelne Schauer und eine Tagestop-Temperatur von 19 Grad.
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2: Auf der A23 Hamburg-Heide, Achtung Autofahrer, zwischen Itzehoe Nord und Schenefeld sind mehrere Rehe auf der Autobahn. In Hamburg ist der Spielbudenplatz zwischen der Davidstraße und beim Trichter wegen einer Veranstaltung gesperrt. Und die Sophie-Rahl-Jansen-Straße ist zwischen dem Nienstedtner Marktplatz und der Jürgensallee wegen einer Veranstaltung bis Montag dicht. Das ist er, der Radio Hamburg Verkehr für Hamburg, Niedersachsen und Schleswig-Holstein.
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3: Vier davon am Stück, während ihr auf der Couch chillt. Genau da, wo ihr so einen Feierabend am liebsten verbringt. Vier Mega-Hits am Stück, die gute Laune machen von The Weeknd. You Not Asked gleich am Start. Temper City und was ganz Neues von Tiffany Harris. Die seht ihr am Samstag auf der Bühne der Barclays Arena bei Hamburgs Konzertevent des Jahres Stars for Free. Jetzt macht sie euch schon mal ordentlich Vorfreude mit Find Me.

Schönen Donnerstag euch. Ihr hört Radio Hamburg. Und Grüße gehen mal raus an alle Bauarbeiter unter euch, die wirklich Tag und Nacht bei jedem Wetter auf den Baustellen für uns unterwegs sind. John Mendt aus eurer Morningshow Guten Morgen Hamburg, der hat ein ganz besonderes Dankeschön. Warum das so ist, warum an der Baustelle in Ohlstedt mit Laserschwertern gekämpft wird und was Angela Merkel und Bob der Baumeister eigentlich gemeinsam haben. Das lest ihr alles in Johns Kolumne Moment mal in der Wochenmopo. Gibt's am Kiosk eures Vertrauens. Holt ihr euch. Lohnt sich. Und für euren Feierabend gibt's eine richtig gute Playlist, die einfach Laune macht. Mabel für euch mit Don't Call Me Up bei eurem Musiksender Nummer 1. Radio Hamburg.

fühlt sich doch fast schon nach Wochenende an. Ihr feiert euren Donnerstag Feierabend. Gleich mit dem Besten von heute. Eine Hammer-Kombi, die beiden Jennifer Lopez und David Guetta. Das heißt, es klingt nach Club, nach Tanzen, nach guter Laune. Save Me Tonight. Freut ihr euch gleich drauf, direkt nach den News. Vorher noch Liam Payne mit gute Laune Beats und

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1: Ich bin Diana Kramer. Trotz neuer Drohungen von US-Präsident Donald Trump sucht Kanada die Nähe zu Europa. Premierminister Mark Carney zeigte sich offen für eine Art EU-Sondermitgliedschaft und sagte in Straßburg, eine große Mehrheit der Kanadier unterstütze engere Beziehungen zur EU.
2: Dass sich die Welt sicherheits- und handelspolitisch umorientiert, ist im Angesicht von Trumps aggressiver Zollpolitik und zunehmendem Isolationismus kein Wunder. Eine große Mehrheit der Kanadier kann sich eine engere Beziehung zu den Europäern gut vorstellen. Und der kanadische Premier Carney möchte aus der klassischen Handels- und Wertepartnerschaft eine strategische Allianz machen, in der Kanada und Europa wirtschaftlich, technologisch und sicherheitspolitisch enger zusammenrücken. Gemeinsam ist man stärker. Tena Eck, USA.
1: Während die EU also den Schulterschluss mit Kanada sucht, hat Bundeskanzler Friedrich Merz von einer fundamentalen Veränderung in den Beziehungen Deutschlands zu den USA gesprochen. Auch wenn er es so nicht für möglich gehalten hätte, die Zeit der unbedingten transatlantischen Freundschaft sei wahrscheinlich für längere Zeit vorbei. Das sagte Merz bei einer Wahlkampfveranstaltung in Berlin. Der Kanzler sprach davon, dass sich die US-Einschätzung des transatlantischen Bündnisses verändert hätte. Angesichts weiter steigender Spritpreise drückt Finanzminister Lars Klingbeil bei den angekündigten Entlastungen aufs Tempo. Nach einem Treffen mit dem VW-Konzernbetriebsrat in Wolfsburg fordert er eine schnelle Entscheidung, nicht nur für Autofahrer selbst.
3: Die Entlastung ist jetzt das Richtige, damit die Bürgerinnen und Bürger das spüren. Aber wir müssen auch thematisieren, dass gerade Mineralölkonzerne die aktuelle Krise nutzen, um sich die Tasche voll zu machen. Deswegen werbe ich weiter für die Übergewinnsteuer. Es ist richtig, dass in Zeiten, wo wir eine Krise haben, dass wir auch deutlich sagen, die abzocken, die müssen ihren Teil dazu beitragen, dass die Entlastung der Bürgerinnen und Bürger gewährleistet ist.
1: Bundesfinanzminister Klingbeil. Damit zum Sport. Jürgen Klopp macht seinen Start als Bundestrainer nach dem WM-Flop der deutschen Fußballnationalmannschaft im Sommer zu einer XXL-Sichtung. Der neue DFB-Chefcoach hat einen Kader in Rekordgröße für die ersten vier Länderspiele in der Nations League vorgestellt. Das Aufgebot umfasst 44 Akteure. Am 24. September startet die Nationalmannschaft gegen die Niederlande in die neue Länderspielsaison.
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4: Aktuell ist der Himmel dicht bewölkt und Regen zieht durch. Das Radio Hamburg Regenradar zeigt also einiges. Morgen wird's freundlicher mit Sonne und Wolken, einzelnen Schauern und bis zu 19 Grad.
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7: Auf der A23 Hamburg-Heide, Achtung Autofahrer, zwischen Itzehoe Nord und Schenefeld sind mehrere Rehe auf der Autobahn. In Hamburg ist der Spielbudenplatz zwischen der Davidstraße und der Straße beim Trichter wegen einer Veranstaltung gesperrt. Und die Sophie-Rahl-Jansen-Straße ist zwischen dem Nienstedtener Marktplatz und der Jürgensallee wegen einer Veranstaltung bis Montag dicht. Der Radio Hamburg Verkehr für Hamburg, Niedersachsen und Schleswig-Holstein.
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2: Ich bin Diana Kramer. Trotz neuer Drohungen von US-Präsident Donald Trump sucht Kanada die Nähe zu Europa. Premierminister Mark Carney zeigte sich offen für eine Art EU-Sondermitgliedschaft und sagte in Straßburg, eine große Mehrheit der Kanadier unterstütze engere Beziehungen zur EU.
3: Dass sich die Welt sicherheits- und handelspolitisch umorientiert, ist im Angesicht von Trumps aggressiver Zollpolitik und zunehmendem Isolationismus kein Wunder. Eine große Mehrheit der Kanadier kann sich eine engere Beziehung zu den Europäern gut vorstellen. Und der kanadische Premier Carney möchte aus der klassischen Handels- und Wertepartnerschaft eine strategische Allianz machen, in der Kanada und Europa wirtschaftlich, technologisch und sicherheitspolitisch enger zusammenrücken. Gemeinsam ist man stärker. Tina Eck, USA.
2: Während die EU also den Schulterschluss mit Kanada sucht, hat Bundeskanzler Friedrich Merz von einer fundamentalen Veränderung in den Beziehungen Deutschlands zu den USA gesprochen. Auch wenn er es so nicht für möglich gehalten hätte, die Zeit der unbedingten transatlantischen Freundschaft sei wahrscheinlich für längere Zeit vorbei. Das sagte Merz bei einer Wahlkampfveranstaltung in Berlin. Der Kanzler sprach davon, dass sich die US-Einschätzung des transatlantischen Bündnisses verändert hätte. Angesichts weiter steigender Spritpreise drückt Finanzminister Lars Klingbeil bei den angekündigten Entlastungen aufs Tempo. Nach einem Treffen mit dem VW-Konzernbetriebsrat in Wolfsburg fordert er eine schnelle Entscheidung, nicht nur für Autofahrer selbst.
4: Die Entlastung ist jetzt das Richtige, damit die Bürgerinnen und Bürger das spüren. Aber wir müssen auch thematisieren, dass gerade Mineralölkonzerne die aktuelle Krise nutzen, um sich die Tasche voll zu machen. Deswegen werbe ich weiter für die Übergewinnsteuer. Es ist richtig, dass in Zeiten, wo wir eine Krise haben, dass wir auch deutlich sagen, die abzocken, die müssen ihren Teil dazu

0: beitragen, dass die Entlastung der Bürgerinnen und Bürger gewährleistet ist.
1: Bundesfinanzminister Klingbeil. Damit zum Sport. Jürgen Klopp macht seinen Start als Bundestrainer nach dem WM-Flop der deutschen Fußballnationalmannschaft im Sommer zu einer XXL-Sichtung. Der neue DFB-Chefcoach hat einen Kader in Rekordgröße für die ersten 4 Länderspiele in der Nations League vorgestellt. Das Aufgebot umfasst 44 Akteure. Am 24. September startet die Nationalmannschaft gegen die Niederlande in die neue Länderspielsaison.
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3: Heute Abend viele Wolken und zeitweise Regen. In den nächsten Stunden bleibt's nass bei rund 12 Grad. Morgen starten wir mit Sonne und Wolken und einzelnen Schauern.
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6: Auf der A23 Hamburg-Heide, Achtung Autofahrer, zwischen Itzehoe Nord und Schenefeld sind mehrere Rehe auf der Autobahn. In Hamburg ist der Spielbudenplatz zwischen der Davidstraße und der Straße beim Trichter wegen einer Veranstaltung gesperrt. Und die Sophie-Rahl-Jansen-Straße ist zwischen dem Nienstedtener Marktplatz und der Jürgensallee wegen einer Veranstaltung bis Montag dicht. Der Radio Hamburg Verkehr für Hamburg, Niedersachsen und Schleswig-Holstein.
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2: Ich bin Diana Kramer. 3 Tage vor der Landtagswahl in Mecklenburg-Vorpommern hat die SPD dort laut einer ZDF-Umfrage die AfD überholt. Die Partei von Ministerpräsidentin Manuela Schwesig kommt im Politbarometer extra auf 37%. Die AfD mit Herausforderer Live Erik Holm liegt mit 36% nun knapp dahinter. Für die CDU dürfte es noch desaströser ausgehen als in Sachsen-Anhalt. Sie kommt nur noch auf 6%. Die mitregierende Linke steht bei 9%. Die Grünen müssen mit 5% um den Einzug in den Schweriner Landtag bangen. Das BSW verfehlt diesen laut der Umfrage mit 4%. EU-Kommissionspräsidentin von der Leyen will Kinder stärker vor Gefahren sozialer Medien schützen. Sie fordert strengere Altersgrenzen und will die Online-Anbieter stärker in die Verantwortung nehmen.
3: Die Vorschläge sind eigentlich simpel. Zugang zu Social-Media-Plattformen erst ab 13 Jahren, aber nur mit einem von den Eltern angelegten Account. Ab 15 Jahre dann eigene Konten, aber mit beschränkten Funktionen. Künftig sollen die Plattformen zunächst nachweisen müssen, dass sie sicher gestaltet sind. Das bedeutet, die Plattformen dürfen nicht süchtig oder abhängig machen. Das große Problem könnte die Altersverifizierung sein, denn man müsste dann ja das Alter aller Nutzer kontrollieren. Aus Brüssel, Dieter Ebeling.
2: In Russland hat die Parlamentswahl begonnen. Mehr als 110 Millionen Menschen im flächenmäßig größten Land der Erde sind bis Sonntag aufgerufen, ihre Stimme abzugeben. Überraschungen werden nicht erwartet. Jede Parlamentswahl in den vergangenen gut 20 Jahren wurde von der Regierungspartei Geeintes Russland gewonnen, die Präsident Putin unterstützt.
4: Für die Menschen hier in Russland ist es die erste Parlamentswahl seit Beginn des Angriffskrieges gegen die Ukraine. Tatsächlich ist die Stimmung im 5. Kriegsjahr aber gedrückt, weil viele unzufrieden sind. Benzin etwa ist knapp, Lebensmittel und Dienstleistungen werden immer teurer. Präsident Putin rief hier in Moskau zur Geschlossenheit auf und er setzt darauf, dass es bei der Abstimmung trotz aller Probleme eine klare Bestätigung für seinen Kriegskurs gibt. Aus Moskau, Ulf Mauder.
2: Und zum Fußball. Die TSG Hoffenheim hat in der Europa League einen überraschenden Fehlstart hingelegt. Im Auswärtsspiel bei Außenseiter OFI Kreta verlor Hoffenheim mit 0:2.
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5: Der Abend wird trüb und regnerisch. Auch später kann es immer wieder etwas nieseln. Morgen dann Sonne und Wolken im Wechsel. Dazu einzelne Schauer und eine Tagestop-Temperatur von 19 Grad.
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8: Auf der A23 Hamburg-Heide. Achtung Autofahrer. Zwischen Itzehoe Nord und Schenefeld sind mehrere Rehe auf der Autobahn. In Hamburg ist der Spielbudenplatz zwischen der Davidstraße und der Straße beim Trichter wegen einer Veranstaltung gesperrt. Und die Sophie-Rahl-Jansen-Straße ist zwischen dem Nienstedtener Marktplatz und der Jürgensallee wegen einer Veranstaltung bis Montag dicht. Der Radio Hamburg Verkehr für Hamburg, Niedersachsen und Schleswig-Holstein.

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2: Ich bin Diana Kramer. 3 Tage vor der Landtagswahl in Mecklenburg-Vorpommern hat die SPD dort laut einer ZDF-Umfrage die AfD überholt. Die Partei von Ministerpräsidentin Manuela Schwesig kommt im Politbarometer extra auf 37%. Die AfD mit Herausforderer Live-Erik Holm liegt mit 36% nun knapp dahinter. Für die CDU dürfte es noch desaströser ausgehen als in Sachsen-Anhalt. Sie kommt nur noch auf 6%. Die mitregierende Linke steht bei 9%. Die Grünen müssen mit 5% um den Einzug in den Schweriner Landtag bangen. Das BSW verfehlt diesen laut der Umfrage mit 4%. EU-Kommissionspräsidentin von der Leyen will Kinder stärker vor Gefahren sozialer Medien schützen. Sie fordert strengere Altersgrenzen und will die Online-Anbieter stärker in die Verantwortung nehmen.
3: Die Vorschläge sind eigentlich simpel. Zugang zu Social-Media-Plattformen erst ab 13 Jahren, aber nur mit einem von den Eltern angelegten Account. Ab 15 Jahre dann eigene Konten, aber mit beschränkten Funktionen. Künftig sollen die Plattformen zunächst nachweisen müssen, dass sie sicher gestaltet sind. Das bedeutet, die Plattformen dürfen nicht süchtig oder abhängig machen. Das große Problem könnte die Altersverifizierung sein, denn man müsste dann ja das Alter aller Nutzer

0: kontrollieren. Aus Brüssel, Dieter Ebeling.
1: In Russland hat die Parlamentswahl begonnen. Mehr als 110 Millionen Menschen im flächenmäßig größten Land der Erde sind bis Sonntag aufgerufen, ihre Stimme abzugeben. Überraschungen werden nicht erwartet. Jede Parlamentswahl in den vergangenen gut 20 Jahren wurde von der Regierungspartei Geeintes Russland gewonnen, die Präsident Putin unterstützt.
2: Für die Menschen hier in Russland ist es die erste Parlamentswahl seit Beginn des Angriffskrieges gegen die Ukraine. Tatsächlich ist die Stimmung im fünften Kriegsjahr aber gedrückt, weil viele unzufrieden sind. Benzin etwa ist knapp, Lebensmittel und Dienstleistungen werden immer teurer. Präsident Putin rief hier in Moskau zur Geschlossenheit auf und er setzt darauf, dass es bei der Abstimmung trotz aller Probleme eine klare Bestätigung für seinen Kriegskurs gibt. Aus Moskau, Ulf Mauder.
1: Und zum Fußball. Die TSG Hoffenheim hat in der Europa League einen überraschenden Fehlstart hingelegt. Im Auswärtsspiel bei Außenseiter OFI Kreta verlor Hoffenheim mit 0:2.
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4: Aktuell ist der Himmel dicht bewölkt und Regen zieht durch. Das Radio Hamburg Regenradar zeigt also einiges. Morgen wird's freundlicher mit Sonne und Wolken, einzelnen Schauern und bis zu 19 Grad.
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7: Auf der A23 Hamburg-Heide. Achtung Autofahrer, zwischen Itzehoe Nord und Schenefeld sind mehrere Rehe auf der Autobahn. In Hamburg ist der Spielbudenplatz zwischen der Davidstraße und der Straße beim Trichter wegen einer Veranstaltung gesperrt. Und die Sophie-Rahl-Jansen-Straße ist zwischen dem Nienstedtener Marktplatz und der Jürgensallee wegen einer Veranstaltung bis Montag dicht. Der Radio Hamburg Verkehr für Hamburg, Niedersachsen und Schleswig-Holstein.
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1: Ich bin Diana Kramer. Bundeskanzler Friedrich Merz und US-Präsident Donald Trump haben in einem Telefonat über den Krieg in der Ukraine und die Lage im Nahen Osten gesprochen. Darüber hinaus ging es auch um die Anschläge vom 11. September, die sich in der vergangenen Woche zum 25. Mal gejährt haben. Laut Regierungssprecher Stefan Cornelius habe der Bundeskanzler die besondere Verbundenheit zwischen Deutschen und Amerikanern betont. Wenige Stunden zuvor hatte Merz in Berlin bei einem Wahlkampfauftritt vor der Landtagswahl am Sonntag für die Berliner CDU noch von einer fundamentalen Veränderung in den Beziehungen Deutschlands zu den USA gesprochen.
2: Diese Zeit dieser unbedingten transatlantischen Freundschaft ist wahrscheinlich für längere Zeit vorbei. Wir sehen auf der anderen Seite des Atlantiks eine Veränderung der politischen Haltung, eine Veränderung auch der Einschätzung des transatlantischen Bündnisses, die wir so möglicherweise nicht für möglich gehalten.
1: Hierzulande gerät der Bundeskanzler weiter unter Druck. Vor der Landtagswahl in Mecklenburg-Vorpommern an diesem Sonntag ist die CDU laut dem neuen ZDF-Politbarometer auf 6% abgerutscht. Die SPD von Ministerpräsidentin Manuela Schwesig hingegen konnte weiter zulegen und hat laut der Umfrage die AfD nun überholt. Die Sozialdemokraten kommen auf 37%. Die AfD, die lange in Umfragen vorne lag, liegt nun bei 36%. Diesel ist in Deutschland so teuer wie nie zuvor. Zuletzt kostete ein Liter im bundesweiten Schnitt 2,45 Euro. Auch Benzin erreichte mit 2,31 Euro pro Liter ein neues Rekordhoch. Der Ruf nach Staatshilfen wird immer lauter.
3: Seit Beginn des Iran-Krieges Ende Februar sind die Spritpreise außergewöhnlich hoch. Diesel ist inzwischen über 70 Cent teurer als vor Kriegsbeginn. E10 knapp 54 Cent. Wegen der Preisrekorde wird in der Politik erneut über Entlastungen diskutiert. Im Gespräch sind etwa eine Senkung der Mehrwertsteuer oder des CO2-Aufschlags, ein Preisdeckel und Direktauszahlungen. Experten warnen allerdings vor pauschalen Preissenkungen und empfehlen gezielte Hilfen für besonders betroffene Gruppen. David Riemer, Berlin.
1: Und zum Fußball. Die TSG Hoffenheim hat in der Europa League einen überraschenden Fehlstart hingelegt. Im Auswärtsspiel bei Außenseiter OFI Kreta verlor Hoffenheim auf der griechischen Urlaubsinsel mit 0:2.
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4: In den nächsten Stunden bleibt es bei vielen Wolken und zeitweise Regen oder Sprühregen. Der frühe Morgen startet dann mit Sonne und Wolken. Später sind einzelne Schauer drin mit einer Tagestop-Temperatur von 19 Grad.
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7: Auf der A23 Hamburg-Heide. Achtung Autofahrer, zwischen Itzehoe Nord und Schenefeld sind mehrere Rehe auf der Autobahn. In Hamburg ist der Spielbudenplatz zwischen der Davidstraße und der Straße beim Trichter wegen einer Veranstaltung gesperrt. Und die Sophie-Rahl-Jansen-Straße ist zwischen dem Nienstedtener Marktplatz und der Jürgensallee wegen einer Veranstaltung bis Montag dicht. Der Radio Hamburg Verkehr für Hamburg, Niedersachsen und Schleswig-Holstein.
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6: Ich bin Diana Kramer. Bundeskanzler Friedrich Merz und US-Präsident Donald Trump haben in einem Telefonat über den Krieg in der Ukraine und die Lage im Nahen Osten gesprochen. Darüber hinaus ging es auch um die Anschläge vom 11. September, die sich in der vergangenen Woche zum 25. Mal gejährt haben. Laut Regierungssprecher Stefan Cornelius habe der Bundeskanzler die besondere Verbundenheit zwischen Deutschen und Amerikanern betont. Wenige Stunden zuvor hatte Merz in Berlin bei einem Wahlkampfauftritt vor der Landtagswahl am Sonntag für die Berliner CDU noch von einer fundamentalen Veränderung in den Beziehungen Deutschlands zu den USA gesprochen.
7: Diese Zeit dieser unbedingten transatlantischen Freundschaft ist wahrscheinlich für längere Zeit vorbei. Wir sehen auf der anderen Seite des Atlantiks eine Veränderung der politischen Haltung, eine Veränderung auch der Einschätzung des transatlantischen Bündnisses, die wir so möglicherweise nicht für möglich gehalten.
6: Hierzulande gerät der Bundeskanzler weiter unter Druck. Vor der Landtagswahl in Mecklenburg-Vorpommern an diesem Sonntag ist die CDU laut dem neuen ZDF-Politbarometer auf 6% abgerutscht. Die SPD von Ministerpräsidentin Manuela Schwesig hingegen konnte weiter zulegen und hat laut der Umfrage die AfD nun überholt. Die Sozialdemokraten kommen auf 37%. Die AfD, die lange in Umfragen vorne lag, liegt nun bei 36%. Diesel ist in Deutschland so teuer wie nie zuvor. Zuletzt kostete ein Liter im bundesweiten Schnitt 2,45 €. Auch Benzin erreichte mit 2,31 € pro Liter ein neues Rekordhoch. Der Ruf nach Staatshilfen wird immer lauter.
8: Seit Beginn des Iran-Krieges Ende Februar sind die Spritpreise außergewöhnlich.

0: Nicht hoch. Diesel ist inzwischen über 70 Cent teurer als vor Kriegsbeginn. E10 knapp 54 Cent. Wegen der Preisrekorde wird in der Politik erneut über Entlastungen diskutiert. Im Gespräch sind etwa eine Senkung der Mehrwertsteuer oder des CO2-Aufschlags, ein Preisdeckel und Direktauszahlungen. Experten warnen allerdings vor pauschalen Preissenkungen und empfehlen gezielte Hilfen für besonders betroffene Gruppen. David Riemer, Berlin.
1: Und zum Fußball. Die TSG Hoffenheim hat in der Europa League einen überraschenden Fehlstart hingelegt. Im Auswärtsspiel bei Außenseiter OFI Kreta verlor Hoffenheim auf der griechischen Urlaubsinsel mit 0:2.
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3: Aktuell ist es noch nass und wolkenreich, aber der Start in den Tag wird freundlicher. Sonne und Wolken wechseln sich ab. Einzelne Schauer sind möglich und die Tagestop-Temperatur liegt bei 19 Grad.
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5: Auf der A23 Hamburg-Heide, Achtung Autofahrer, zwischen Itzehoe-Nord und Schenefeld sind mehrere Rehe auf der Autobahn. In Hamburg ist der Spielbudenplatz zwischen der Davidstraße und der Straße beim Trichter wegen einer Veranstaltung gesperrt. Und die Sophie-Rahl-Jansen-Straße ist zwischen dem Nienstedtener Marktplatz und der Jürgensallee wegen einer Veranstaltung bis Montag dicht. 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
1: Ich bin Diana Kramer. Historisch schlechte Umfragewerte für die CDU und der schlechteste jemals gemessene Zustimmungswert für einen amtierenden Bundeskanzler. Friedrich Merz bangt um seine politische Zukunft. Das bestätigt auch eine aktuelle YouGov-Umfrage. Darin rechnet fast die Hälfte der Befragten damit, dass der Kanzler noch in diesem Jahr abgelöst wird. Bei der anstehenden Landtagswahl in Mecklenburg-Vorpommern droht die CDU ihr historisch schlechtestes Wahlergebnis einzufahren. Sie liegt dort laut ZDF-Politbarometer nur noch bei 6%. Und bei der Abgeordnetenhauswahl in Berlin könnte die CDU Platz 1 an die Linke verlieren.
2: Je nach Ausgang der Wahlen könnte für Kanzler Merz nach nicht mal 1,5 Jahren im Amt Schluss sein. Spätestens seit dem Wahldebakel vor 2 Wochen in Sachsen-Anhalt steht Merz heftig unter Druck. Am Sonntag werden sich möglicherweise viele in der CDU fragen, stützen oder stürzen. Aus Berlin, David Riemer.
1: US-Präsident Donald Trump hat im festgefahrenen Iran-Krieg eine große Entscheidung angekündigt, ohne dabei zeitlich konkret zu werden. Diese Entscheidung stehe bevor, sagte Trump dem Portal Axios. Es gehe darum, ob es Vernichtung geben werde oder nicht. Wen er genau damit meinte, sagte Trump nicht. Axios bezog das in dem Bericht auf die iranische Führung. Trump hat in der Vergangenheit in dem Konflikt immer wieder dem Iran mit Vernichtung gedroht. OpenAI meldet wieder Probleme mit seiner künstlichen Intelligenz. Nach Angaben des ChatGPT-Entwicklers hat sich die KI in Tests mehrfach unerwartet und besorgniserregend verhalten. Nicht zum ersten Mal.
3: Die KI macht sich öfter mal selbstständig und versucht clever zu schummeln. Das macht den Entwicklern große Sorge. Bei ChatGPT etwa hatte ein KI-Modell im Test selbst erstellte Dateien ins Netz hochgeladen und diese dann als Quellen verkauft. Die KI hatte auch Daten erfunden, wenn sie Informationen nicht finden konnte und versuchte das dann zu vertuschen. Manchmal gab die Software auch gleich Anweisungen an sich selbst. Die KI-Konzerne fordern mehr Transparenz und Kontrollen. Präsident Trump hält das für Panikmache, die China in die Hände spielt. Tina Eck, USA.